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1: Okay, lass uns mal anfangen. 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
1: Um 7 Uhr mit Marion Köhlis. Guten Morgen. Bei einer Krisensitzung wollen die EU-Staaten über die Lage in Ceuta sprechen. In den letzten Tagen wollten mindestens 50.000 Menschen aus Nordafrika über die spanische Stadt in die EU kommen. Auslöser waren wohl Gerüchte, dass die Grenze offen sei und ein spanisches Gerichtsurteil, das schnelle Zurückweisungen verhindert. Die meisten Leute sind durch das Meer nach Ceuta gekommen. Fast 60 sind ertrunken. Viele Menschen aus Marokko und anderen afrikanischen Ländern hoffen zum Beispiel auf Sicherheit und bessere Jobchancen in der EU. Mittlerweile sind fast alle Menschen wieder in Marokko. Ceuta ist eine spanische Stadt, die in Nordafrika liegt, an der Grenze zu Marokko. Eine Woche nach dem Anschlag in Berlin gibt es heute in mehreren Städten CSD-Paraden. Allein in Hamburg werden rund 250.000 Menschen erwartet. Die Polizei will die Demo mit doppelt so vielen Beamten wie im vergangenen Jahr schützen. Weitere Veranstaltungen zum Christopher Street Day sind in Deutschland, unter anderem in Bonn und Naumburg, aber auch in anderen europäischen Städten wie Amsterdam oder Brighton. Der Christopher Street Day erinnert an einen Aufstand der queeren Community 1969 in New York gegen Polizeigewalt und Diskriminierung. In Berlin hatte der islamistische Attentäter Abdul B. mit einem Auto mehrere Menschen angefahren und weitere vermutlich mit einer Machete attackiert. Eine Frau starb, 31 Menschen wurden verletzt. Der 21-jährige Attentäter wurde später von der Polizei erschossen. In Italien hat es ein starkes Erdbeben gegeben, rund um die Großstadt Neapel im Süden des Landes. Das Beben hatte eine Stärke von 4,7. Italienische Medien sprechen vom stärksten Beben in der Region seit 40 Jahren. In bestimmten Gegenden werden Schäden und Leichtverletzte gemeldet. Laut den Berichten sind Menschen vor Angst aus ihren Häusern auf die Straße gelaufen. Private Investoren bei Fußball-Weltmeisterschaften wird es nicht geben. Das hat der Weltfußballverband jetzt bestätigt. Die Idee von FIFA-Präsident Gianni Infantino hatte in der Branche für viel Aufregung gesorgt. Unter anderem die europäischen Landesverbände waren dagegen und hatten mit einem WM-Boykott gedroht. In einem UEFA-Statement heißt es, niemand habe das moralische Recht, etwas zu verkaufen, das er nur treuhänderisch für die nächste Generation verwalte. Jetzt ist Infantino deshalb zurückgerudert. Der Vorschlag werde nicht weiterverfolgt, hat er gesagt. Mit den privaten Investoren wollte er die Einnahmen der FIFA steigern um etliche Milliarden US-Dollar. Davon hätten auch die Landesverbände profitiert.
0: Das Wetter.
1: In der Mitte, im Süden und im Osten sind heute heftige Gewitter drin. Sonst ist es fast überall freundlich. Dazu heute 20 bis 31 Grad.
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0: Johnny war das mit Control. Es ist 8 Uhr. Marion Külles ist da mit dem News Update. Hi Marion.
1: Hallo.
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3: US-Präsident Donald Trump hat dem Iran mit heftigen Angriffen gedroht. Mehrere US-Medien berichten, dass sie an diesem Wochenende sein sollen. Ziele sollen iranische Ölraffinerien und Kraftwerke sein. Der Iran droht mit Gegenschlägen, unter anderem auf US-Anlagen in Golfstaaten. Angriffe dort konnten dafür sorgen, dass die Weltmarktpreise für Öl und Gas weiter steigen. Beides wird von dort über die Straße von Hormus exportiert. Der wichtige Handelsweg wird vom Iran blockiert. Immer wieder werden dort Tanker angegriffen. Der Krieg in der Golfregion läuft jetzt schon seit fast einem halben Jahr. Trump hatte am Anfang gesagt, dass er nach ein paar Wochen vorbei sein wird. Auf der einen Seite stehen die USA und Israel, auf der anderen der Iran. Im Juni gab es ein Rahmenabkommen mit einer vereinbarten Feuerpause. Für beide Seiten ist die vorbei. Die USA wollen die Öffnung der Straße von Hormus erreichen und sagen, dass sie verhindern wollen, dass der Iran Atombomben baut. Fachleute sagen, dass es den USA auch um Geld geht, zum Beispiel wegen der Ölreserven im Iran. Die Slowakei erlaubt keine gleichgeschlechtliche Ehe. Die Regierung akzeptiert das auch nicht, wenn die Ehe in einem anderen EU-Land geschlossen wurde, wo das erlaubt ist. Das hat der slowakische Innenminister in einem Online-Video klargestellt. Er sagt, dass das Gesetz in seinem Land nur eine Ehe zwischen Frau und Mann vorsieht. Wenn gleichgeschlechtliche Paare in der Slowakei heiraten wollen, dann müssten sie das Gesetz ändern. Ein schwules Paar hatte in Österreich geheiratet und wollte die Ehe in der Slowakei anerkennen lassen, erfolglos. Das Paar hat angekündigt, rechtlich dagegen vorzugehen. Nach einem Lawinenunglück in Pakistan vor 2 Tagen geht eine Rettungsaktion weiter. Mindestens 3 Sportler sind tot, meldet der Alpine Club Pakistan. Das Rettungsteam weiß wegen GPS-Signalen, wo auch die anderen sind, aber nicht, ob sie noch leben. Eine internationale Gruppe von Extrembergsteigern war im Karakorum-Gebirge am Berg Broad Peak in 6000 Metern Höhe von der Lawine erfasst worden. Mit dabei war auch der bekannte britische Extremsportler Nirmal Purja. Um ihn geht es in der Netflix-Doku 14 Peaks. Der Broad Peak ist der 12. höchste Berg der Erde. Am Abend und in der Nacht sind Unwetter über einige Teile Deutschlands gezogen. In Rathen in der sächsischen Schweiz ist ein Mann ums Leben gekommen. Ein Baum war auf ihn gestürzt. Weitere Menschen wurden nach Polizeiangaben verletzt, 3 von ihnen schwer. In Hamburg hatte die Feuerwehr bis zum Abend rund 100 Einsätze. In Stuttgart waren Unterführungen überflutet. Der Deutsche Wetterdienst hatte für mehrere Bundesländer Unwetterwarnungen herausgegeben.
2: Das Wetter.
3: In der Mitte, im Süden und Osten sind heute zum Teil heftige Gewitter drin. Ansonsten ist es fast überall freundlich. Dazu heute 20 bis 31 Grad.
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0: Guten Morgen. Leute, vielleicht ein bisschen Deutsche Witter Frühstücksinspiration für euch. Es geht schnell, es schmeckt lecker. Man schneidet einfach eine geile Tomate auf, bisschen Büffelmozzarella drüber, Schuss Olivenöl, paar Flocken Salz. Ich könnte mir das jetzt in diesem Moment aufs Brötchen legen. Aber Leute, der Klimawandel, der könnte sich tatsächlich auswirken auf die Verfügbarkeit von Mozzarella. Heißt das, dass Tomate-Mozzarella bald Luxus ist? Das gucken wir uns hier an nach dem übernächsten Song.
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0: Das waren The Linda Lindas bei Deutschlandfunk Nova mit Burning Out. Es ist italienisches Lebensgefühl, ne? Käse, Parmesan und Mozzarella. Ich meine, was wäre die italienische Küche ohne? Und Leute, die sind in Gefahr. Und schuld daran ist die Hitze. Die sorgt nämlich dafür, dass italienische Käseproduzenten richtig Probleme bekommen im Moment. Zum Beispiel beim Büffelmozzarella. Habe ich diese Woche drüber gesprochen mit Elisabeth Pongratz, unserer Korrespondentin in Rom. Und ich habe mit ihr erstmal über den Mozzarella gesprochen.
1: Ja, also am meisten spüren das ja die Tiere, weil die liefern die Milch für, also diese Büffelmilch, du hast ja schon gesagt, das ist ja das Bekannte von der Mozzarella in Campania. Da kommt eben dieser Büffelmozzarella her. Und die Tiere, das sind Wasserbüffel und die mögen es total feucht und auch nass. Das heißt, also wenn es so heiß wird und so trocken heiß, dann, ja, dann fühlen sie sich nicht wohl und dann geben sie auch keine gute Milch. Also das hat man in mehreren Studien untersucht und also man hat es wirklich beweisen können. Und deshalb, wir haben also in einem Stall gedreht, haben wir dort auch mit dem Besitzer gesprochen und der hat gesagt, sie tun halt alles, dass sie sich einfach wohlfühlen. Das bedeutet, im Stall sind Ventilatoren aufgehängt, also da natürlich, dass immer frische Luft kommt. Dann Wassersprinkler, da werden also dann wirklich diese 1000 Büffel sind da eben immer wieder mit Wasser gesprengt. Und seit kurzem, und das fand ich total irre, können sie auch in einen Pool gehen, nenne ich es mal.
0: Also wie so ein Badebecken. So ein Flussbett eigentlich dann auch, ne?
1: Ja, es ist schon eher so schon wie so wie ein Swimmingpool. Mhm. Natürlich so, dass es erst auf der einen Seite, dass man so langsam reingeht, ne, so wie am Strand, dass halt die Tiere da reinlaufen können. Und da sind sie total gern drin, weil sie es einfach gern mögen. Und sie brauchen noch viel Fläche. Das war so das Nächste. Sie dürfen nicht so im Stall ganz eng aneinander stehen, sondern brauchen eben diese Weite. Und dann eben wird die Milch gut.
0: Heißt schlechtere Milch und weniger Milch, ja?
1: Genau.
0: Ist dann zu erwarten, dass Mozzarella bei uns im Kühlregal teurer wird?
1: Ja, das ist so. Also die Besitzer, Käseproduzenten haben investiert. Sie haben eben diese Kühlsysteme installiert, eben auch das Badebecken und so. Also ich würde sagen, man kann schon erwarten, weil ich meine, die zum Beispiel haben in den letzten 2 Jahren 200.000 Euro investiert. Das ist natürlich schon viel Geld, aber auf lange Sicht schon. Aber ich glaube, das Wichtige ist, dass man natürlich auch dieses Schmackhafte noch haben kann. Mhm. Ne? Also dieses vom Wasserbüffel, dieses typische vom Mozzarella, die Bufala.
0: Beim Parmesan, da kriselt es ja, ja auch, ne? Da sind wir aber bei Problemen, was die Lagerung angeht, ne?
1: Ja, also der Parmesan, der kommt aus der Region Emilia-Romagna, also ganz im Norden. Das ist so, weil das eine ist in Kampanien im Süden und das im Norden. Und da ist schon auch so, da liefern die Kühe die Milch und denen muss natürlich auch gut gehen. Mhm. Und wenn es jetzt heißer wird, dann, ja, dann meistens sind es 10% weniger. Also die haben tatsächlich weniger Milch, außerdem müssen sie mit Gras und Heu gefüttert werden, das aus der Region kommt. Das ist so vorgeschrieben, weil sonst darf sich dieser Hartkäse nicht Parmesan nennen. Mhm. Ja, und dann, du hast es angesprochen, die Kosten, die schlagen auch durch bei der Lagerung, weil ein Parmesan muss mindestens 12 Monate reifen.
0: Geiler ist er, wenn er 18 oder 24 Monate
1: genau,
0: liegt.
1: Genau, du sagst es, dann ist es noch intensiver, ne? Aber mindestens eben diese 12 Monate. Ja, und wenn es so heiß draußen ist, muss man natürlich runterkühlen, ne? Das muss klimatisiert sein. Und da hat uns eben einer auch erzählt von einem Lagerunternehmen, sie haben jetzt teilweise 30% mehr an Energiekosten.
0: Heißt das, dass wir uns jetzt in so einer Umstellungsphase befinden, wo es dann vielleicht irgendwie mal kurz weniger wird und teurer? Oder könnten das wirklich langfristige Probleme sein?
1: Ich würde sagen, das sind langfristige Probleme. Also man muss sich darauf einstellen, weil die Hitze ist relativ klar, dass wir das jetzt öfters erleben werden. Und sie stellen sich ja auch schon drauf ein. Aber der Parmesan etwa, der ist in den vergangenen Jahren schon teurer geworden, weil natürlich die Kosten sich dann irgendwie auch bemerkbar machen müssen, dass die Produzenten halt das wieder reinbekommen, aber sie haben sich soweit drauf eingestellt.
0: Das sagt Elisabeth Pongratz, unsere Korrespondentin in Rom. Mit ihr habe ich diese Woche hier bei Deutschlandfunk Nova darauf geschaut, wie der Klimawandel aktuell die Käseproduktion und Lagerung in Italien erschwert.

0: drin ist, ne, dann läuft's. Mal wieder irgendwie, keine Ahnung, 2 Wochen beim Sport durchgezogen, man ist voll drin in der Routine. Wie geil ist es bitte, ja? Dann aber wieder so eine einzige Session ausgelassen. Sofort ist man raus, man muss richtig aktiv wieder reinfinden, ja? Ich kenne es gut beim Sport. Und Lea ging das so mit ihren Finanzen.
1: Ich war da eine Weile ganz doll im Game und ich hatte wirklich einen sehr krassen Überblick. Ich habe da getrackt, ich wusste, welche Ausgaben ich habe, ich wusste, welche Einnahmen ich habe, ich hatte keine Schulden. Naja, das ging dann alles irgendwann so ein bisschen den Bach runter und jetzt gerade ist wirklich, also ich habe gerade überhaupt keinen Überblick.
0: Was Lea damals geholfen hat, dran zu bleiben, öffentlich über die Finanzen sprechen, auch auf TikTok. Aber irgendwann lässt sie es halt doch schleifen und dann geht's abwärts. Lea gibt wieder mehr Geld aus, schaut gar nicht mehr auf ihr Konto und kann sich einfach nicht mehr mit dem Thema auseinandersetzen.
1: Ich habe da so eine Blockade im Kopf, weil das klingt einfach wahnsinnig überfordernd, sich mit sowas auseinanderzusetzen. Wo lege ich das an? Und dann hier Aktien und dann ETFs und dann weiß ich nicht, was man da alles, Bitcoin im Zweifel noch. Dann mache ich dicht und dann mache ich es halt irgendwie auch nicht.
0: Studien zeigen, dass Männer im Schnitt einen besseren Überblick über ihre Finanzen haben als Frauen. Und in Deutschland, da besitzen 15% der Frauen Aktien, bei den Männern, da sind es 25%. Ökonomin Alexandra Niesen-Rünzi von der Uni Mannheim sagt, dass gerade Frauen mit dem Investieren hadern. Das hat auch strukturelle Gründe.
2: Ein wichtiger Aspekt ist, dass die Finanzmärkte traditionell sehr männlich geprägt sind. Also überwiegend Männer haben Aktien gehandelt und waren aktiv am Kapitalmarkt, während man da nur ganz wenige Frauen hatte, die da vielleicht auch als Vorbild hätten fungieren können.
0: Welche Konsequenzen es haben kann, wenn sich Frauen weniger von solchen Themen angesprochen fühlen und wie wir den Finanzüberblick behalten können, das hört ihr, wenn ihr mögt, in unserem Podcast Facts und Feelings. 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

0: Deutschlandfunk Nova ist hier mit Anke van der Weyer. Guten Morgen euch. Leute, Hyänen, ne? Was kommt euch da so in den Sinn? Auch nicht so gute Attribute vielleicht? Ihr könnt einen ganz, ganz neuen Blick auf Hyänen bekommen. In einer Viertelstunde, da lernt ihr, wie Hyänen richtig gut miteinander kommunizieren. So gut, da können wir wirklich auch als Menschen noch was von lernen. Also, bei Deutschlandfunk Nova dranbleiben. Und was über Hyänen lernen, ist doch nice. Jetzt gibt's ein Beste auf der Wissensnachrichten von dieser Woche mit Jakob Vogel.
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2: Wer frühstückt, ernährt sich gesünder. Vor allem, wenn er oder sie morgens viele Proteine zu sich nimmt. Darauf weist eine kleine Studie aus den USA hin. Teilgenommen haben knapp 130 Leute zwischen 14 und 21, die sonst fast nie frühstücken. Wer morgens was aß, nahm über den Tag verteilt mehr wichtige Nährstoffe wie Ballaststoffe, Cholin, Eisen und Zink zu sich als Frühstücksmuffel. Wer frühstückte, griff den Tag über seltener zu Süßigkeiten, Desserts und anderen stark zuckerhaltigen Snacks. Noch deutlicher war das bei den Teilnehmerinnen und Teilnehmern, die ein besonders proteinreiches Frühstück von den Forschenden bekamen, zum Beispiel mit Ei. Die Forschenden der Uni Texas sagen, gerade ein proteinreiches Frühstück könnte helfen, die Ernährung von Jugendlichen deutlich zu verbessern. Ihre Forschung stellen sie auf einer Ernährungsfachkonferenz in Washington D.C. vor. In Syrien war bis vor kurzem ein langer Bürgerkrieg. Dabei wurden nicht nur viele Menschen getötet, sondern auch antike Städten ausgeraubt. US-Forschende sagen jetzt, dass diese Plünderungen in den letzten Kriegsjahren deutlich zugenommen haben. Die Fachleute haben stichprobenartig Satellitenbilder untersucht und festgestellt, von den knapp 200 ausgewerteten archäologischen Städten in Syrien wurden weit mehr als die Hälfte geplündert. Bei einer früheren Untersuchung war der Anteil wesentlich geringer. Die Bilder zeigen auch, dass bei den Plünderungen Bulldozer eingesetzt wurden und die Städten wurden auch für Kämpfe genutzt und dadurch beschädigt. Zum Beispiel wurden antike Ruinen platt gemacht, damit dort Panzer stehen können. Forschenden machen die türkische Armee für die Zerstörung verantwortlich. Sie hatten die betroffenen Regionen in Syrien während des Bürgerkriegs besetzt.
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0: Eine Person liegt alleine auf dem Sofa, liest ein Buch, guckt Fernsehen. Das sieht gemütlich aus, oder? Richtig schön muckelig. Ja, könnte aber auch sein, dass die Person nicht einfach nur alleine ist, sondern einsam. Aber wo liegt da genau der Unterschied?
1: Wenn ich allein bin, kann ich das Gefühl haben, es ist super, ich bin total bei mir und ich freue mich, dass ich mit meinem Buch auf dem Sofa sitze oder einfach nur aus dem Fenster schaue. Und in einer Stunde kommt mein Boyfriend vorbei oder meine beste Freundin. Und wenn du einsam bist, sitzt du da und denkst, scheiße, wo sind eigentlich die Menschen? Wo ist mein Leben?
0: Das ist der Autor und Journalist Lennart Herberholt. Der beschäftigt sich schon länger mit dem Thema Einsamkeit. Vor allen Dingen in der queeren Community. Die ist stärker von Einsamkeit betroffen als der Rest der Gesellschaft. Queere Menschen, die fühlen sich laut dem Deutschen Institut für Wirtschaftsforschung doppelt so häufig einsam wie der Rest der Bevölkerung und sind fast dreimal häufiger von Depressionen und Burnout betroffen. Das hat unter anderem mit der Angst vor Diskriminierung zu tun, mit fehlenden Räumen für queere Menschen oder auch fehlenden Bezugspersonen. Und dieses Gefühl, das kennt auch Alicia Denk. Sie ist lesbisch und in einem kleinen Dorf in Bayern aufgewachsen. Und obwohl sie damals schon eine Freundin hatte, als sie da gewohnt hat in Bayern auf dem Dorf, haben ihr damals vor allen Dingen auch Vorbilder gefehlt, die ihr so das Gefühl gegeben haben, da sind noch mehr Menschen wie ich.
2: Ich hatte jetzt da niemanden, der da jetzt irgendwie mir ein Vorbild gewesen wäre. Weder irgendwie in der Zeit, wo ich aufgewachsen bin, im Fernseher großartig, noch irgendwie ja, Künstlerinnen oder sonst was. Ich habe damals mich gefühlt, als wäre ich jetzt die einzige Person auf der Welt, die tatsächlich auf Frauen steht.
0: Heute engagiert sich Alicia bewusst aktivistisch, um das Vorbild zu sein, was sie früher gebraucht hätte. 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

0: Aasfresser, hinterlistig und sehen im Gesicht auch irgendwie so ein bisschen deformiert aus. Mit so einem kurzen Maul, runder Kopf. Hyänen haben irgendwie keinen guten Ruf, ne? Dabei sind das super soziale Tiere, die richtig gut miteinander kommunizieren. Zum Beispiel, wann aus Spaß ernst wird. Das habe ich mir angeschaut mit dem Verhaltensbiologen Dr. Oliver Höhner, der seit über 20 Jahren zu Hyänen forscht. Und ich habe ihn erstmal gefragt, Oliver, wie läuft denn eigentlich diese Kommunikation beim Spielen zwischen den Tieren ab?
1: Ja, das läuft in erster Linie über visuelle Signale. Vor allem, wenn zwei Hyänen miteinander spielen, nutzen sie dieses entspannte, offene Maul sehr oft. Zusätzlich nutzen sie auch Kommunikation über Audiosignale, also über Töne, Vokalisationen. Das haben wir genau jetzt eben untersucht.
0: Und wie zeigen die sich dann, ey, was wir hier gerade machen, das ist kein Spiel mehr? Also wann wird es ernst in der Hyänenkommunikation oder wie?
1: Ja, dann haben sie andere Signale, dann können sie richtig miteinander raufen, da können sie versuchen, einander zu beißen. Etwas sanftere Versionen gibt's auch, einfach das Ohren nach vorne stellen oder den Schwanz nach oben stellen. Das kennen wir von Wölfen ähnlich. Oder eben, wenn ein Tier unterwürfig ist, sie

0: mitteilen, dass jetzt Spiel ist, wenn Spiel sein soll. Und der andere muss das eben auch verstehen.
1: Spielen Hyänen denn viel miteinander?
0: Die spielen gerne viel miteinander, nicht nur die Kleinen. Die Kleinen vor allem dann, wenn sie gut genährt sind, wenn es Milch gegeben hat. Und die Großen, die gehen gerne spielen nach einem guten Essen, wenn sie ein Gnu verschlungen haben und einen See in der Nähe hat. Also sie lieben das Spiel im Wasser.
1: Gibt es denn andere Tiere, die ähnliche Verhaltensweisen haben?
0: Ja, dieses entspannte Maul öffnen, das gibt es bei sehr vielen Tierarten. Das ist wirklich so eine standardisierte Mimik, die es fast durchs Band gibt. Das seien das Schimpansen, andere Primatenarten oder auch unsere Hunde machen das auch.
1: Das ist dann aber nicht so ein ganz weit aufgerissenes Maul, sondern so halboffen, oder wie kann ich mir das vorstellen?
0: Genau, ja. Also da werden nicht die Zähne gezeigt oder gefletscht. Das ist dann ein aggressives Zeichen oder manchmal auch ein unterwürfiges Zeichen, sondern ein ganz entspanntes Öffnen, halbes Öffnen des Mauls. Manchmal noch mit dem Kopf hin und her bewegen.
1: Ich habe das gerade so ein bisschen, während du das erzählt hast, nachgemacht. So ein bisschen, als würde man den Kiefer entspannen auch, ne?
0: Genau,
1: so,
0: ja.
1: Wenn man so den Kiefer entspannt, mal nicht so die Zähne hinten aufeinander presst, sondern einfach mal entspannt ist. Diese Beobachtungen, die du da gemacht hast, welche weiteren Fragen werfen die für dich auf?
0: Ja, was uns jetzt weiter interessiert, ist natürlich dann schon, wann eskaliert es? Wann funktioniert das zum Beispiel eben nicht mehr mit der Kommunikation? Wann läuft etwas schief? Das passiert zwar ganz, ganz selten und sie haben eben verschiedene Möglichkeiten, das zu vermeiden, aber manchmal passiert es doch und da würden wir gerne wissen, woran liegt das? Welcher der beiden oder wenn es mehrere sind, welches Individuum war zuständig oder schuldig dafür, dass es dann eben eskaliert ist. Solche Dinge würden wir dann gerne noch wissen.
1: Das sagt Oliver Höhner. Er ist Verhaltensbiologe und mit ihm habe ich drauf geschaut, wie Hyänen miteinander kommunizieren.

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0: Alex Clare habt ihr gehört mit Too Close. 9 Uhr ist es. Marion Köhlis ist da mit dem News Update. Hi Marion.
1: Hallo.
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1: Bei einer Krisensitzung wollen die EU-Staaten heute über die Lage in Ceuta sprechen. In den letzten Tagen wollten mindestens 50.000 Menschen aus Nordafrika über die spanische Stadt in die EU kommen. Auslöser waren wohl Gerüchte, dass die Grenze offen sei und ein spanisches Gerichtsurteil, das schnelle Zurückweisungen verhindert. Die meisten Leute sind durch das Meer nach Ceuta geschwommen, fast 60 sind ertrunken. Viele Menschen aus Marokko und anderen afrikanischen Ländern hoffen zum Beispiel auf Sicherheit und bessere Jobchancen in der EU. Mittlerweile sind fast alle Menschen wieder in Marokko. Ceuta ist eine spanische Stadt, die in Nordafrika liegt, an der Grenze zu Marokko. Der zuständige EU-Kommissar sagt, dass keiner von Ceuta aus aufs EU-Festland gekommen ist. Eine Woche nach dem Anschlag in Berlin gibt es heute in mehreren Städten CSD-Paraden. Allein in Hamburg werden rund 250.000 Menschen erwartet. Die Polizei will die Demos mit doppelt so vielen Beamten wie im vergangenen Jahr schützen. Weitere Veranstaltungen zum Christopher Street Day sind in Deutschland, unter anderem in Bonn und Naumburg, aber auch in anderen europäischen Städten wie Amsterdam oder Brighton. Der Christopher Street Day erinnert an einen Aufstand der queeren Community 1969 in New York gegen Polizeigewalt und Diskriminierung. In Berlin hatte der islamistische Attentäter Abdul B. mit einem Auto mehrere Menschen angefahren und weitere vermutlich mit einer Machete attackiert. Eine Frau starb, 31 Menschen wurden verletzt. Der 21-jährige Attentäter wurde später von Polizisten erschossen. Deutschland und andere Länder warnen vor IT-Fachleuten aus Nordkorea, die sich in Firmen einschleichen. Vom Auswärtigen Amt heißt es, dass Nordkorea ein ganzes Netzwerk von diesen IT-Lern hat, die so im Ausland für den Staat Geld verdienen und auch spionieren. Demnach basteln sich diese Menschen mit KI neue Identitäten und bewerben sich über Online-Plattformen auf Jobs in anderen Ländern. Es geht immer um Jobs, bei denen von zu Hause aus gearbeitet werden kann. Neben Deutschland warnen auch 10 weitere Länder vor IT-Fachleuten aus Nordkorea, unter anderem die USA, Japan, Australien, Kanada und Großbritannien. Wegen seines Atom- und Raketenprogramms ist das autoritär regierte Nordkorea mit vielen Sanktionen belegt und ist international weitgehend isoliert. In Sri Lanka ist ein ehemaliger Polizeichef zum Tode verurteilt worden. Das Gericht sagt, dass der Mann nicht genug getan hat, um die Bombenanschläge von Ostern 2019 zu verhindern. Die Todesstrafe bedeutet in Sri Lanka üblicherweise lebenslange Haft. Sie wird dort seit langem nicht mehr vollstreckt. Die Anschläge damals richteten sich gegen Touri-Hotels und Kirchen. Etwa 270 Menschen wurden getötet. Eine Untersuchung kam zum Schluss, dass die Polizei nichts unternommen hatte, obwohl es viele Warnungen vor den Anschlägen gab. 2 islamistische Gruppen aus Sri Lanka wurden verdächtig, dahinter zu stecken. Von den direkten Drahtziehern ist keiner mehr am Leben.
2: Das Wetter.
1: In der Mitte, im Süden und im Osten sind heute ziemlich heftige Gewitter drin. Ansonsten ist es fast überall freundlich. Das Ganze bei 20 bis 31 Grad.
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3: Guten Morgen. Freue ich mich, wenn ich meine Friends sehe? Ja sicher, wir sind ja aus Gründen befreundet, ne? Freue ich mich aber auch, wenn ein Treffen, sagen wir mal, einvernehmlich abgesagt wird, weil irgendwie doch beide zu fertig sind oder wegen äußerer Umstände oder so. Auf jeden Fall. Warum liebt unser Gehirn das so, wenn Treffen oder Meetings kurzfristig abgesagt werden? Das gucken wir uns hier an in der nächsten Viertelstunde.
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0: ihr seid eigentlich wirklich schon ready, ja? Ihr wart nochmal auf Klo und dann, so ein paar Minuten vorher, wird ein Meeting auf der Arbeit abgesagt. Oder die Lerngruppe an der Uni, die trifft sich nicht spontan. Yes! Bloß nicht zu offensichtlich drüber freuen, aber yes! Unser Gehirn liebt das, ja? Weil die gewonnene Zeit, die fühlt sich irgendwie wertvoller an. Sogar besser als eine geplante Pause. Das besagt zumindest eine Psychologiestudie aus den USA. Gucken wir drauf mit Henning Beck, unserem Experten für alle Fragen rund ums Gehirn. Henning, wie hat sich dein letztes abgesagtes Meeting angefühlt?
1: Das war tatsächlich auch ein Videocall, ein Videomeeting. Und das wurde ein paar Tage vorher abgesagt. Da habe ich mir gedacht, ja toll. Dann machen wir das von anders und dann mache ich in der Zeit was Nettes, mache ich mir den Vormittag schön und habe das dann anders genutzt. Es kommt ja selten vor, aber wenn, ich kann das bestätigen. Es fühlt sich
0: wie geschenkte Zeit an, oder?
1: Ein bisschen wie Befreiung in diesem Moment. Du kannst jetzt wieder darüber verfügen und denkst, ach ja, das ist wie ein Geschenk. Ja, schon. Ja.
0: Was ist denn bei dieser Studie rausgekommen?
1: Ja, dass Menschen diese gewonnene Zeit wirklich anders einschätzen, als wenn sie diese Zeit vorher verplant hätten. Also wenn Menschen jetzt genau in diese Situation kommen, du hast ein Meeting oder einen Termin und der wird dann abgesagt, dann packen sich Menschen mehr andere Aktivitäten in diese neu gewonnene Zeit rein, als sie das sonst gemacht hätten, wenn sie die geplant hätten. Also diese gewonnene Zeit wird als länger eingeschätzt, als wenn man diese Zeit vorher ganz regulär im Kalender eingetragen hätte und verplant hätte.
0: Woran liegt das denn, dass sich so ein abgesagtes Meeting so gut anfühlt?
1: Ja, da kommen zwei Dinge zusammen. Zum einen ist es dieser Kontrast zur Erwartung. Also aus keine Zeit wird plötzlich doch Zeit. Und dieser Kontrast, dass ich jetzt nicht sage, ich hatte vorher eine freie Stunde, die kann ich nutzen, sondern ich habe jetzt plötzlich eine freie Stunde, das fühlt sich wie ein Gewinn an. Und deswegen hast du so diesen kurzen Moment eines positiven Gefühls. Und zweitens verschwindet ja auch ein bisschen der Druck oder die soziale Anspannung. Also nicht jedes Meeting ist ja auch, wo du sagst, ah, da habe ich jetzt richtig Bock drauf, ist ja jetzt super. Und dann denkst du dir, ach ja, in diesem Moment, wenn ich wieder mehr Zeit habe, dann kann ich meine Energie auf was anderes richten und bin nicht mehr so nicht mehr von außen kontrolliert, sondern kann plötzlich selbstwirksamer und selber über die Zeit verfügen. Und das sind so zwei Effekte, die da zusammenkommen.
0: Ich muss sagen, ich habe das schon auch bei Verabredungen mit meinen Friends, jetzt natürlich nicht immer, ne? Wenn dauernd abgesagt wird, ist das ja auch doof, aber manchmal ist so ein geschenkter Abend schon auch schön, finde ich.
1: Ja, genau, das ist dieser Effekt. Also du kontrollierst plötzlich die Situation wieder komplett selbst und so schön Verabredungen sind und man kommt zusammen und es ist ja alles toll. Aber genau in diesem Moment, wo dir gesagt wird, du kannst etwas anderes machen, das ist auch so ein Gefühl von Ermächtigung. Weißt du, du kontrollierst plötzlich wieder, bist wieder in der Lage, ja, die Situation selber zu füllen. Und man muss wissen, für das Gehirn gibt es nichts Wichtigeres, als die Kontrolle über Situationen zu behalten. Also jede Angst lässt sich auf die Angst vor Kontrollverlust zurückführen. Oder umgekehrt, wenn du Menschen die Kontrolle über eine Situation gibst, dann freuen die sich in diesem Moment darüber. Und was halt spannend ist, sie packen sich dann mehr rein, als sie eigentlich machen würden. Also in dieser Studie kam raus, Menschen packen sich dann diese neu gewonnene Zeit zum Teil so übervoll, dass sie dann wieder an ein Limit stoßen, weil sie dann vielleicht so erfreut sind und dass es dann wieder ein bisschen viel ist.
0: Wie kriegen wir das Gefühl der Selbstkontrolle denn hin, ohne dass wir dauernd Meetingsets absagen, damit wir das Gefühl haben?
1: Also ich rate nicht dazu, dass man jetzt lauter Meetings reinsetzt in den Kalender, die man dann wieder absagt, sondern nach dem Motto, ach ja, jetzt gewinne ich da wieder Zeit oder ich schenke den anderen Menschen um mich herum ein bisschen Zeit. Wichtiger ist einfach, dass man generell so ein bisschen eine Balance hat, dass man sagt, okay, ich habe Zeit zur freien Verfügung. Und auch wenn die jetzt nicht so eingeschätzt wird wie frisch gewonnene freie Zeit, es ist wichtig, dass man diese Phasen hat, wo man tatsächlich auch Kontrolle über seinen Zeitplan ausübt. Also ich kenne Menschen, die haben ihren Kalender back-to-back, jeden Termin an den anderen dran geschweißt und die marschieren so durch den Tag durch. Kein Wunder, dass du dann platt bist irgendwann. Also du brauchst tatsächlich diesen Moment, wo du auch mal was machen kannst, was dir Spaß macht. Plan den Spaß in deinen Tag ein, vielleicht könnte man das so sagen. Ja.
0: Das sagt Henning Beck, unser Experte für alle Fragen rund ums Gehirn. Mit ihm habe ich darüber gesprochen, warum unser Gehirn das so liebt, wenn Meetings zum Beispiel spontan abgesagt werden.

Maisie Peters klingt er aus mit Questions. Jetzt wird's hier ein bisschen bouncy bei Deutschlandfunk Nova. Muss ja auch mal wieder ein bisschen wach werden, ne? Will Joseph Cook mit Gummy.

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1: Heute vor einer Woche war der Anschlag auf den Berliner CSD und seitdem wird in Deutschland diskutiert über Queerfeindlichkeit und über Islamismus. Wie geht's eigentlich muslimischen queeren Menschen im Moment? Das gucken wir uns hier an in einer Viertelstunde. Und hier hört ihr jetzt ein Best-of der Wissensnachrichten mit Jakob Vogel. Guten Morgen euch.
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3: Wenn Forschende wissen wollen, wie es um den Drogenkonsum in einer Stadt steht, dann machen sie normalerweise Abwasseranalysen. Die geben dann ein relativ verlässliches Bild, was in welchen Mengen konsumiert wird. Forschende in Italien haben noch eine Methode erfolgreich getestet. Sie haben Drogen im Feinstaub der Stadtluft nachgewiesen. Die Rückstände sind so klein, dass sie keinem Menschen schaden könnten, aber sie reichen aus, um nachzuweisen, was, wann und wo konsumiert wird. Die Forschenden von der Uni Venedig haben Luftproben aus 10 italienischen Städten analysiert. In allen Proben fanden sie Rückstände von Kokain. Aber auch Ketamin und THC, also den Wirkstoff von Cannabis, konnten sie nachweisen. Die Ergebnisse zeigen, dass Kokain eher unter der Woche konsumiert wird und Cannabis eher am Wochenende. Die Ergebnisse aus den Proben stehen unter anderem im aktuellen italienischen Drogenbericht. Asiatische Hornissen, Kirschessigfliegen, Waschbären oder Riesenbärenklau. Solche invasive Arten machen in Deutschland Ärger. Doch die größten Schäden durch eingeschleppte Tiere, Pflanzen und Pilze entstehen woanders. Das zeigt eine neue Science-Studie aus der Schweiz von der Uni Fribourg. Besonders krasse Probleme machen invasive Arten in Afrika, Asien und Südamerika. Arten, die in wohlhabenden Ländern des globalen Nordens und im globalen Süden vorkommen, verursachen dort im Schnitt um 50% schwerere Umweltschäden. Das sagt einer der beteiligten Forscher. Ein Grund: mehr Handel und schnelles Wirtschaftswachstum bringen neue Arten in Schwellenländer. Gleichzeitig fehlen dort oft Geld und Strukturen, um sie zu stoppen. Die Forschenden fordern deshalb mehr internationale Zusammenarbeit, um bedrohte Ökosysteme besser zu schützen. Einfach ein Foto vom Essen machen und eine KI berechnet daraus die Kalorien. Das bieten schon einige Apps an. Ein Forschungsteam aus den USA vom National Institutes of Health hat sich angeschaut, wie gut das eigentlich funktioniert. 4 Apps wurden getestet und alle haben den Kaloriengehalt laut den Forschenden massiv unterschätzt. Und zwar um rund ein Drittel. Vor allem beim Fettanteil gab es oft Fehler. Das Ergebnis ist auf einer Konferenz von US-Ernährungswissenschaftlerinnen und Wissenschaftlern vorgestellt worden. Allerdings, es gab noch kein Peer Review, es haben also noch keine anderen Fachleute auf die Studie geschaut. Die Forschenden raten aber trotzdem, sich nicht allzu sehr auf die Ergebnisse einer fotobasierten Kalorien-App zu verlassen.
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0: Diese Woche war es schon wieder teilweise sehr heiß in Deutschland, ne? Auch Montag knallt die Sonne nochmal richtig jetzt kommende Woche. Vor allen Dingen in der Mitte und im Süden Deutschland, da kann es Montag bis zu 37 Grad heiß werden. Und die hier leiden wieder besonders. Tiere. Vor allen Dingen Wildtiere, die leiden heftig unter der Hitze. Das hat uns Wildbiologin Sophia Kimmich erzählt. Vor allen Dingen in Städten, wo es wenig Grünflächen und sehr viel Asphalt gibt, leiden die Tiere.
1: Der kann sich richtig stark aufheizen in der Stadt. Also wenn wir dann draußen 30, 35 Grad haben, dann hat der Asphalt gern mal 50, 60 bis zu 70 Grad und das verbrennt ordentlich die Pfoten. Zum Beispiel für so jemanden wie den Igel, der eben sehr tiefer gelegt sozusagen auf dem Boden unterwegs ist. Und wen es auch noch besonders hart trifft, das sind die Vögel, die in den Nistkästen sind oder unter den Dächern, die sich auch unter der Sonne sehr stark aufheizen.
0: Städte sind ja bekanntlich nochmal heißer, aber auch auf dem Dorf macht die Hitze Wildtieren wirklich Probleme.
1: Zum Beispiel, wenn Wasserstellen austrocknen, selbst wenn das Wasser nicht ganz verschwindet, sinkt auch der CO2-Gehalt, wenn es so heiß ist. Das heißt, auch Fische zum Beispiel leiden dann unter solchen Temperaturen. Und da, wo es zu heiß wird, trocknet eben auch Vegetation aus. Dadurch gibt es weniger Nahrung. Insekten ziehen sich zurück, Regenwürmer verschwinden in tiefere Bodenschichten und so weiter. Also auch da fehlt es an Wasser zum Abkühlen, zum Versorgen und auch an Nahrung.
0: Egal ob auf dem Dorf oder mitten in der Großstadt, wir können Tieren helfen bei Hitze. Das können Kleinigkeiten sein, zum Beispiel eine Wasserstelle aufzubauen.
1: Da hilft ein einfacher Pflanzenuntersetzer, den man mit Wasser füllt, ein paar Steine reinlegt. Wichtig ist immer, dass man nicht zusätzlich aus Versehen Gefahrenstellen schafft, in denen Tiere ertrinken können. Und für Insekten ist es hilfreich, wenn es Steine und so weiter im Wasser gibt oder Moos, worauf sie landen können. Und mittelfristig und langfristig hilft es auf jeden Fall, mehr Schattenplätze zu schaffen. Also wer einen Balkon hat, im Hinterhof ein bisschen gärtnern kann, einen Garten hat, mehr Hecken, heimische Pflanzen setzen.
0: Also das können wir uns auf jeden Fall merken. Ja, wahrscheinlich wirklich noch, bis es in den Herbst reingeht.

0: eine Woche ist der Anschlag auf den Berliner CSD jetzt her und seitdem diskutieren wir über Islamismus und Queerfeindlichkeit. Besonders belastend ist das gerade für Menschen, die queer sind und muslimisch. Die gehören selbst zur angegriffenen Community und erleben gleichzeitig, dass sie sich wegen ihrer Religion rechtfertigen müssen. Wie fühlt sich das an? Deutschlandfunk Nova-Reporter Murat Koyuncu hat mit zwei queeren MuslimInnen gesprochen.
1: Das macht mich unglaublich traurig, dass Menschen im Namen meiner Religion anderen Menschen Leid antun.
2: Berfin war am Wochenende beim Berliner CSD dabei, als die Veranstaltung evakuiert wurde. Sie ist Transfrau und gläubige Muslimin. Seit dem Anschlag fühlt sich ihr Alltag noch komplizierter an.
1: Es braucht jetzt unglaublich viel Einordnung und Aufklärung, um zu differenzieren, um zu sagen, dass Islamismus eine Riesengefahr ist und gleichzeitig der Welt auch zu zeigen, dass wir Muslimen nicht so sind. Wir selber auch in der Community queer sind. Das ist sehr, sehr anstrengend.
2: Berfin stammt aus einer konservativen kurdisch-muslimischen Familie. Lange hat sie ihre Identität versteckt. Tagsüber hat sie sich als Mann gegeben, abends war sie Drag Queen. Vor 3 Jahren hat sie ihre Transition begonnen und lebt heute glücklich als Frau. Dass sie gläubig und trans ist, sehen viele als Widerspruch. Nach dem Anschlag spürt Berfin diesen Druck noch stärker.
1: Es fühlt sich gerade für mich sehr schwierig an, eine queere Muslima zu sein, da die Außenwelt mir das Gefühl gibt, wie kannst du überhaupt muslimisch sein? Für mich war das schon immer als queere Muslima klar, dass der Islamismus mit meinem Glauben nichts zu tun hat. Und in meinem Umfeld, in meinem Safe Space war das schon immer klar. Aber zu sehen, wie anderen Menschen das jetzt nicht klar ist und dass wir jetzt vor allem als queere Muslime zusammenhalten müssen, uns davon distanzieren müssen, fühlt sich unglaublich anstrengend an.
2: Ähnliche Erfahrungen macht Atahan. Er ist schwul und praktizierender Muslim. Ablehnung erlebt er von mehreren Seiten.
3: Du kannst nicht queer sein und Muslim sein, das geht nicht und schäm dich und so. Und gleichzeitig gibt es dann aber auch queere Leute, die sagen, wie kannst du nur Muslim sein, wir wollen dich nicht in der queeren Community haben.
2: Der Schock vom CSD-Wochenende sitzt tief. Seitdem hat sich sein Sicherheitsgefühl verändert, sagt er.
3: Weil ich mich teilweise nicht mehr so sicher fühle und wahrscheinlich bei der nächsten Veranstaltung, wo so viele Menschen dann sein werden, ja, noch zweimal überlege, ob ich da hingehe. Das finde ich extrem schade.
2: Viele Konservative finden im Koran bestimmte Stellen, die ihrer Meinung nach aussagen sollen, dass Homosexualität im Islam verboten sei. Doch es gibt auch andere religiöse Lesarten. Christian Avan ist Imam, lebt offen schwul und sagt, sein Glaube und seine Sexualität schließen sich nicht aus.
4: Eine der grundlegenden Ideen der islamischen Theologie ist ja, dass sich Allah bei der Empfängnis eines

0: Qualitäten zeige. Und ich glaube, diese Bildungsarbeit ist sehr, sehr wichtig, um diese Diskriminierungsform abzuschaffen.
1: Auch Berfin engagiert sich in Schulen und Jugendzentren dafür, dass queere MuslimInnen stärker gesehen werden und nicht ständig zwischen den Fronten stehen müssen.
2: Ich wünsche mir jetzt vor allem von der Gesellschaft, dass wir mehr gesehen werden. Ich wünsche mir Schutz, ich wünsche mir Präventionsmöglichkeiten gegen den Islamismus, ich wünsche mir stärkere Sanktionen gegen Queerfeindlichkeit und ich hoffe, dass endlich vor allem die politische Instanz uns mehr sieht, schützt und vor allem Aufklärungsarbeit betreibt. Im frühesten Kindesalter schon in Schulen, um endlich queere Menschen eine Realität zu schaffen, die nicht geprägt ist, voll mit Hass, Gewalt und Leid.
3: Deutschlandfunk Nova-Reporter Murat Koyuncu hat sich angeschaut, wie es queeren MuslimInnen im Moment geht nach dem Anschlag auf den CSD in Berlin heute vor einer Woche.

0: wenn ihr noch zur Eisbude geht dieses Wochenende, Salted Caramel, ich würde es bestellen. Metronomy habt ihr gehört. Es ist 10 Uhr, Marion Köhlis ist da mit dem News Update. Hallo Marion.
1: Hi.
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3: Die australische Regierung verteidigt ihr Social-Media-Verbot für alle unter 16. Es war das erste Verbot dieser Art weltweit. Es gilt seit Mitte Dezember. Gestern war eine Studie der australischen Internetaufsicht dazu vorgelegt worden. Demnach nutzen die meisten Teenager trotzdem noch soziale Medien. Die Kontrolle des Verbots im Netz ist demnach schwierig und viele Jugendliche finden Wege, es um zu umgehen. Die Altersüberprüfungen funktionieren nicht zuverlässig. Der zuständige australische Staatssekretär sagt zur Studie, dass durch das Verbot Millionen Konten geschlossen wurden und dass ähnlich wie bei Alkoholverboten eine hundertprozentige Einhaltung auch in diesem Fall nie erwartet wurde. Er findet es trotzdem richtig, das Verbot zu haben. Es soll Kinder und Jugendliche vor seelischen und körperlichen Schäden durch soziale Medien schützen. Auch in Deutschland wird ein Social-Media-Verbot diskutiert. In Österreich wird der Fernpass ab jetzt bis 12 Uhr gesperrt. Der Grund ist eine Demo. Die Straße ist eine wichtige Nord-Süd-Verbindung von Deutschland nach Österreich und weiter nach Italien. Die Behörden befürchten lange Staus und raten, die Region zu umfahren. Im Moment hat ganz Deutschland Sommerferien. In Bayern und Baden-Württemberg sind die Ferien gerade gestartet. Bei der Demo geht es auch um zu viel Verkehr auf der Transitstrecke. Einen geplanten Tunnel, der die schwierigste Passage der Route ersetzen soll, sehen die Demonstrierenden kritisch. Hunderte Menschen werden erwartet. Das Land Tirol will den Tunnel bis 2030 fertig haben. Er soll 1,5 Kilometer lang sein und knapp 5 Kilometer Passstraße ersetzen. Die Tunneldurchfahrt soll 14 Euro kosten. Dadurch sollen die Baukosten des Tunnels refinanziert werden. Private Investoren bei Fußball-Weltmeisterschaften wird es nicht geben. Das hat der Weltfußballverband jetzt bestätigt. Die Idee von FIFA-Präsident Gianni Infantino hatte in der Branche für viel Aufregung gesorgt. Unter anderem die europäischen Landesverbände waren dagegen und hatten mit einem WM-Boykott gedroht. In einem UEFA-Statement heißt es, niemand habe das moralische Recht, etwas zu verkaufen, das er nur treuhänderisch für die nächste Generation verwalte. Infantino ist deshalb zurückgerudert. Der Vorschlag werde nicht weiterverfolgt, hat er gesagt. Mit den privaten Investoren wollte er die Einnahmen der FIFA steigern um etliche Milliarden US-Dollar. Davon hätten auch die Landesverbände profitiert. In Italien hat es ein starkes Erdbeben gegeben, rund um die Großstadt Neapel im Süden des Landes. Das Beben hatte eine Stärke von 4,7. Italienische Medien sprechen vom stärksten Beben in der Region seit 40 Jahren. Aus bestimmten Regionen wurde leichten Schäden gemeldet. Das Epizentrum des Erdbebens war in den Flerischen Feldern. So heißt Europas größter aktiver Supervulkan. Seit einiger Zeit gibt es dort immer wieder kleinere und auch stärkere Beben.
2: Das Wetter.
3: In der Mitte, im Süden und auch im Osten sind heute zum Teil heftige Gewitter drin. Ansonsten ist es fast überall freundlich bei 20 bis 31 Grad.
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0: Guten Morgen. Die nächsten 2 Stunden spielen wir hier bei Deutschlandfunk Nova Wissensbundesliga. Es wird gequizt, es wird um ein Überraschungspaket gespielt. Und Leute, ihr könnt noch mitmachen. Ich würde mich total freuen, wenn ihr in einer Stunde Zeit habt, um kurz nach 11 mit uns zu spielen. Dann sage ich, nice, bitte einmal melden bei uns. Eine WhatsApp schicken an die 030 8503 8503. Freuen wir uns sehr, wenn ihr spontan Bock habt. 030 8503 8503. Und dann spielen wir hier in einer Stunde zusammen Wissensbundesliga.
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0: Deutschlandfunk Nova ist hier. Wissensbundesliga ist am Start und am Telefon ist Hans-Jürgen. Hallo Hans-Jürgen.
1: Hallo Anke, ich grüße dich.
0: Du wohnst in Speyer, ne?
1: Ja.
0: Speyer, da denke ich Domstadt und dann denke ich schon nicht mehr viel. Was geht so in Speyer?
1: Ah, in Speyer, ich sag dir, Speyer ist irgendwie statistisch gesehen eines der heißesten Städte in Deutschland.
0: Oh Gott.
1: Und ich sage dir, ich wohne hier unterm Dach und die letzten Tage und Wochen waren hart.
0: Oh ja.
1: Also das geht.
0: Also ich wohne nicht so weit weg von Speyer in Frankfurt, auch unterm Dach. Und ich fühle das sehr mit. Und in meinem Haushalt ist eine Klimaanlage eingezogen, weil es ging nicht mehr.
1: Ach, das wäre schön. Das hier ist so ein Altbau, nicht isoliert. Und ich dachte hier, das wird so, ne, das wird wunderbar schön warm. Ne? Es gibt tatsächlich Tage, da bin ich am Überlegen, ob ich diese Gegend manchmal tatsächlich verlasse, weil es mir im Laufe der Jahre, also ich bin kein gebürtiger Speyerer, das hört man damals nicht vorhandenem Dialekt. Als ich damals hierher gezogen bin, habe ich nicht diese Temperaturerwartung hier irgendwie so erhalten. Ne? So, und neulich, als wir hier so 41 Grad hatten, da habe ich schon gezweifelt, ob diese Rheingegend hier das Richtige für mich ist.
0: Da wächst schön Wein, aber da, also schwierig. Was würde denn so in Frage kommen als Alternative?
1: Ja, also ich sag mal, ich habe ja, ich bin gebürtig aus Südniedersachsen und habe dann oben lange in Flensburg an der Küste gewohnt.
0: Mhm.
1: Und da hast du nie diese, wie soll ich denn da sagen,
0: so eine stehende Hitze?
1: Ja, nee, also hier gibt es Tage, da denkst du ans Überleben, ja. Also ne, so im Sommer, ne, oh, wie kriege ich diesen Tag hier rum, wenn du dich nicht irgendwie beruflich in der Klimaanlage aufhältst. Und da oben, ja, da musst du dich zwar öfter mal dicker anziehen und das Wetter ist da vielleicht auch schon mal ein bisschen, ich sag mal, regnerischer und es ist nicht abends warm, aber du hast nie irgendwie Angst gehabt, dass du diesen Tag da irgendwo nicht so vernünftig überstehst.
0: Mhm.
1: Ja. Also tatsächlich eher der, also wenn, dann wäre es bei mir eher das nördlichere Gefilde.
0: Ja, kann ich verstehen, weil mehr anziehen kann man immer und irgendwann weniger anziehen kann man halt irgendwann nicht mehr, ne? Und sich so Hitze schützen. Das wird wahrscheinlich in der Zukunft immer eine größere Rolle dann auch spielen. Hans-Jürgen, ich würde mit dir gleich nochmal über andere Sachen reden, nämlich gerne mit dir Wissensbundesliga spielen.
1: Genau, das wird so ein bunter Mix, nehme ich an.
0: Ja, das wird ein bunter Mix über alle Themen. Und den gibt es, nachdem ihr jetzt Samba hört mit Back to Friends.

0: Deutschlandfunk Nova ist hier und wir spielen Wissensbundesliga mit Hans-Jürgen. Hallo Hans-Jürgen.
1: Hallo Anke.
0: So, jetzt verstehe ich dich plötzlich viel besser. Ganz angenehm.
1: Echt? Ach,
0: ja.
1: Hättest du mal vorher was gesagt, ne? Dann hätte
0: du,
1: ich sag mal,
0: fürs Plaudern hat es gereicht, aber beim Quizzen, da muss man sich ja besonders gut verstehen. Deswegen bin ich richtig froh, dass du jetzt klar und deutlich hier zu hören bist.
1: Ja, also ich habe dich die ganze Zeit gut gehört, umgedreht wusste ich ja nicht.
0: Das ist ja die Hauptsache, dass man nicht, nein, Quatsch. Hans-Jürgen, Wissensbundesliga, Deutschlandfunk Nova, Überraschungspaket, darum geht es. Ich stelle dir Fragen über Dinge, die diese Woche passiert sind. 90 Sekunden hast du Zeit. Es gibt immer drei Antwortmöglichkeiten, A, B oder C. Eine Antwort ist richtig. Du kannst die Antwort sagen, du kannst A, B oder C sagen. Bei B oder C gerne sehr deutlich sprechen, aber jetzt verstehen wir uns ja auch schon wieder besser. Und wenn du keine Antwort hast oder keine Idee hast, einfach raten und erfahrungsgemäß einfach schnell raten. Gar nicht so sehr drüber nachdenken.
1: Das mache ich jetzt, genau.
0: Hast du noch irgendwelche Fragen, Hans-Jürgen?
1: Welche Fragen gleich kommen? Aber okay, das nützt nichts.
0: So schnell kannst du gar nicht das in eine Suchmaschine eingeben. Fühlst du dich bereit?
1: Ja, wir können starten.
0: Dann starten deine 90 Sekunden jetzt.
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0: Die Deutsche Bahn hat im ersten Halbjahr 2026 A. ein Rekordminus gemacht, B. zum ersten Mal seit 7 Jahren wieder Gewinn gemacht, C. doppelt so viele kaputte Züge wie vorher. Richtig. Wer ist neue Kanzleramtsministerin? A. Dorothee Bär, B. Nina Wagen, C. Claudia Roth.
1: B.
0: Richtig. Heute startet die Tour de France der Frauen. Wie viele Etappen gibt es insgesamt? A7, B9, C11.
1: Ich tippe jetzt mal auf 9.
0: Richtig. Bei Hitze kühlt sich das Umland nachts viel stärker ab als die Stadt. Wie viel heißer war es vor kurzem in nächtlichen München im Vergleich zum Umland? A2 Grad, B4 Grad, C8 Grad.
1: Das waren 8 Grad.
0: Ja. Welches dieser Festivals läuft an diesem Wochenende, für das wir bei Nova auch Tickets verschenkt haben? A, das Traumzeitfestival, B, Breminale, C, Wattenschlick.
1: A.
0: C. Die Lufthansa-Tochter ITA Airways lässt bald auch größere Hunde in der Passagierkabine mitfliegen. Und zwar bis zu einem Gewicht von A. 10 Kilo, B. 20 Kilo, C. 30 Kilo.
1: Jetzt auf A tippen.
0: C. Die Vorschläge für das Jugendwort 2026 stehen fest. Welcher Begriff wurde ausgeschlossen, obwohl er unter den Top 10 der Einreichungen war? A. Mehrzweckeier, B. gute Käse, C. Schere.
1: Oh je, dann nehme ich jetzt die Mehrzweckeier.
0: Richtig. Im Juli ist die Inflation in Deutschland A. stark gesunken, B. leicht gesunken, C. leicht gestiegen.
1: A.
0: Nee, das wäre C nochmal gewesen, aber du bist am Start mit 1, 2, 3, 4, 5, 6 richtigen Antworten. Das ist ziemlich gut, Hans-Jürgen. Also da sind hier schon Leute gut mit durchmarschiert. 5 richtige Antworten, sagt mir meine Redakteurin gerade. Warte mal. 1, 2, 3, 4. Okay. Ich habe, glaube ich, irgendwo einen Haken gemacht, wo... Ach nee, du hast Breminale. Das war das, wo ich... So. Okay. Haben wir alles sortiert? 5 richtige Antworten ist richtig.
1: Fünf passt, ne? Das fünf, ist quasi nichts fünf, Peinliches.
0: Nee, und, ach, um Gottes Willen. Ne? Und es haben ja auch gut. Leute schon mit 5 gewonnen. Und ich kann erfahrungsgemäß, ich bin einfach nicht so gut mit Zahlen, deswegen sitzt da auch noch jemand, der es nochmal nachkontrolliert. Okay. Hans-Jürgen, was steht noch an am Wochenende?
1: Eigentlich jetzt nichts Besonderes. Ein bisschen Geburtstagsfeiern heute Abend morgen mal schauen. Ne?
0: Sehr schön. Also, bleiben wir spontan.
1: Bleiben wir spontan, genau.
0: Dann wünsche ich dir ein schönes, spontanes Wochenende.
1: Okay, ich dir auch.
0: Danke dir.
1: Danke, bis dann. Tschüss. 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

0: Deutschlandfunk Nova ist hier. Die Wissensbundesliga spielen wir noch bis um 12 Uhr. Es geht um ein Deutschlandfunk Nova Überraschungspaket. Und Leute, ihr könnt noch mitspielen um das Überraschungspaket. Für kurz nach 11 Uhr suchen wir noch eine Person, die spontan ist, die Lust hat, mit uns zu quizzen. Also meldet euch super gerne bei uns. Ihr könnt entweder eine WhatsApp schicken an die 030 8503 8503, oder ihr meldet euch über den Live-Player in der Deutschlandfunk-App. Da werdet ihr dann umgeleitet, sodass ihr uns eine Mail schreiben könnt. Also entweder WhatsApp oder Live-Player in der Deutschlandfunk-App. WhatsApp wäre 030 8503 8503. Gerne für Wissensbundesliga melden um kurz nach 11 Uhr. Hier ist jetzt ein Best-of der Wissensnachrichten mit Anne Preger.
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2: Es ist ein Paradies. Es ist meist luftig, warm und feucht und irgendwas gibt es immer zu futtern. In Küchenschwämmen tummeln sich nicht nur Allerweltskeime, sondern es können auch Krankheitserreger wie Salmonellen oder E. coli gut gedeihen. Diese Keime überleben selbst eine Woche Trockenheit während deines Urlaubs. Und wenn du mit dem Schwamm die Arbeitsfläche abwischst, dann verteilst du sie dort. Das sind die Ergebnisse einer Studie aus Berlin. Fachleute vom Bundesamt für Risikobewertung und vom Robert-Koch-Institut haben dazu einen Fachartikel im Journal of Food Protection veröffentlicht. Ihr Fazit: Selbst wenn Schwämme noch gut aussehen und nicht riechen, können sie schon keimbelastet sein. Es kann helfen, Schwämme 2 Minuten lang in 70 Grad heißes Wasser zu tun. Das verringert die Keimzahl. Die Fachleute empfehlen, Schwämme regelmäßig auszutauschen. Alles hat seinen Preis. Das zeigt sich auch bei 3C-Möwen. Möwen, die während einer Brutzeit besonders viel Energie verbrauchen, legen später längere Zugstrecken zurück und ziehen im folgenden Jahr mehr Nachwuchs groß. Doch all der Aufwand hat auch Folgen. Sie überlebten seltener als andere Artgenossen mit entspannterer Brutzeit. Das alles zeigt eine Studie im Fachmagazin der Royal Society. Für die haben Forschende von 2021 bis 2024 rund 250 3C-Möwen auf einer Insel in Alaska beobachtet. Sie untersuchten 3 Gruppen. Eine blieb unbeeinflusst, die andere bekam Zusatzfutter für Küken und bei einigen Vögeln erhöhten die Forschenden den Energieaufwand fürs Fliegen, indem sie Federn kürzten. Für die Forschenden zeigt sich bei den Möwen eine energetische Flexibilität. Die Fähigkeit, Energie zwischen Fortpflanzung, Überleben und Zugverhalten nach Bedarf zu verteilen. Das könnte für Seevögel aufgrund der Veränderungen im Ozean und im Weltklima immer wichtiger werden.
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0: Deutschlandfunk Nova ist hier. Wir spielen Wissensbundesliga. Am Telefon bei mir ist Lars. Hallo Lars.
1: Schönen guten Morgen, hallo.
0: Du kommst aus Singen im Landkreis Konstanz und du arbeitest in der Suchtprävention, ne?
1: Richtig, genau. Ich leite da die Fachstelle Sucht vom BWLV, mache viel Prävention in Schulen, Betrieben, Firmen. Und wir sind ein Team von 10 Menschen, die Beratung anbieten für Angehörige, Betroffene, helfen diesen Menschen, die Rat suchen in ihrem Konsumverhalten. Es geht nicht immer um Sucht, sondern es geht auch darum, frühzeitig auch sich Hilfe zu holen. Das ist immer so unser Anliegen. Ne? Es geht nie um komplette Abstinenz auch und so.
0: Also so Muster erkennen, die auftreten, bevor man ein suchtähnliches Verhalten entwickelt?
1: Ja, das wäre ideal, wenn man da sich frühzeitig immer wieder mal reflektiert, um zu schauen, wo stehe ich mit meinem Konsumverhalten und dass man halt einfach eine Sucht dann eben präventiv entgegenwirkt. Ja. Das ist einfach ein psychisches Thema.
0: Und was sind das für Substanzen, mit denen du da hauptsächlich zu tun hast?
1: Also bei uns ist Platz 1 schon Alkohol, klassisch. In unserer Gesellschaft überall, jedes Wochenende muss man sich da immer entschuldigen, wenn man nicht mittrinkt oder irgendwie erklären. Aber Medien ist schon Platz 2. Da geht das Spektrum ganz weit auseinander, von dem klassischen TikTok, Insta, aber auch über Kaufsucht und die Dinge, die wir auch so einfach im Internet bestellen, dauerhaft, online-pornografisches Nutzungsverhalten, einfach Rabbit Holes, egal in welchen Themenfeldern, ja.
0: Lass uns nochmal auf Alkohol gucken. Trinkst du selber Alkohol?
1: Also partiell, so wenn das 4-5 Mal im Jahr sind, mal 1-2 Bier.
0: Genau. Und würdest du sagen, das hat auch mit deiner Arbeit zu tun oder war das vorher auch schon so?
1: Nee, das hat sich tatsächlich in den letzten 14 Jahren schon sehr verändert. Auf jeden Fall.
0: Findest du, wir sind in Deutschland zu entspannt mit Alkohol?
1: Naja, es ändert sich ja was. Das ist ja immer wieder das, wo Brauereien vielleicht auch ein bisschen jämmerlich draufschauen. Aber ich glaube, es gibt viele tolle Alternativen, also alkoholfreie Produkte auch von Brauereien. Und wie gesagt, wir tun ja nicht irgendwie den Alkohol zum komplett verteufeln. Und wir sind auch nicht von der Verbotspartei und sagen dann irgendwie, wir müssen alles verbieten und dann ist das Problem gelöst. Sondern es geht wirklich auch nochmal drüber nachdenken, in welchen Situationen konsumiere ich und muss ich jetzt wirklich noch Auto fahren oder muss es wirklich noch ein alkoholisches Bier sein oder kann ich auch nicht alkoholisches Bier als zweites, drittes Getränk trinken? Das macht einen Unterschied. Ne? Es gibt viele Leute, die trinken einfach so 5-6 Weizen am Abend, aber 5-6 alkoholfreie Weizen trinken die Menschen selten. Ne?
0: Ich war also 5-6 Weizen, alleine die ganze Flüssigkeit. Mein Drink des Sommers ist entweder ein alkoholfreies Radler, liebe ich extrem.
1: Ja.
0: Oder es gibt so einen mexikanischen Biercocktail, der heißt Michelada. Das klingt immer ein bisschen eklig, wenn man das Leuten erzählt. Da kommt Bier rein, dann kommt da Tomatensaft und Limettensaft rein. Und das kann man hervorragend mit alkoholfreiem Bier machen. Und da hat man dann halt auch so Elektrolyte, man hat ein bisschen was Saures und man hat halt diese Herbheit vom Bier. Das habe ich sehr viel getrunken in der letzten Hitzewelle.
1: Hört sich gut an, probiere ich gerne mal aus.
0: Ja, also kannst du mal nachgucken, da gibt es viele Rezepte. Lars, wir sind ja auch verabredet, um ein Quiz miteinander zu spielen. Deutschlandfunk Nova Wissensbundesliga. Geht um Dinge, die diese Woche passiert sind. 90 Sekunden hast du Zeit, gibt immer 3 Antwortmöglichkeiten. Eine davon ist richtig. A, B oder C kannst du sagen, du kannst die Antwort sagen, wenn du B oder C sagst, gerne sehr deutlich sprechen. Und Hans-Jürgen hat eben vorgelegt, 5 richtige Antworten. Wenn du keine Ahnung hast, einfach raten.
1: Alles klar.
0: Fühlst du dich bereit, Lars?
1: Ja, geht los.
0: Dann geht's jetzt los.
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0: Wie viele Menschen sind bis jetzt in diesem Jahr nach Schätzung des Robert-Koch-Instituts an Hitze gestorben? A, fast 5.000, B, fast 8.000, C, fast 10.000.
1: C.
0: Richtig. Wer ist neuer Bundesgesundheitsminister? A, Thorsten Freitag, B, Jens Spahn, C, Carsten Linnemann.
1: C.
0: Richtig. In welcher Stadt startet heute die Tour de France der Frauen? A, Toulouse, B, Lille, C, Lausanne.
1: B.
0: C. In dieser Woche war der sogenannte Erdüberlastungstag, an dem die Ressourcen der Erde für dieses Jahr eigentlich aufgebraucht sind. Wann war der Tag? A. Am Dienstag, B. Am Mittwoch, C. Am Donnerstag.
1: Am Dienstag.
0: Donnerstag. Der Frauenanteil in den Vorständen börsenorientierter deutscher Unternehmen ist im Mai 26 im Vergleich zum Mai 25 A. wieder gesunken, B. leicht gestiegen, C. deutlich gestiegen.
1: B.
0: A. Was lief vorgestern durch Berlins Straßen? A. 4 Flamingos, B. eine Herde Wasserbüffel, C. ein Tiger.
1: C.
0: B. B. Eine Sängerin hat die US-Regierung scharf kritisiert, weil ihr Song unter einem TikTok-Video vom Weißen Haus gelegt war, was einen Militärschlag zeigt. A. Wer? A. Madonna, B. Katy Perry, C. Taylor Swift.
1: B.
0: Richtig. Welche Bundesländer haben gerade Sommerferien? A. Alle, B. Alle außer Bayern, C. Alle außer Baden-Württemberg.
1: Alle.
0: Richtig. Welcher Autobauer hat in dieser Woche angekündigt, etwa 8000 Stellen zu streichen? A. Audi, B. Mercedes, C. BMW.
1: BMW.
0: Das ist richtig. Und damit bist du auch bei 5 richtigen Antworten, Lars.
1: Super.
0: Haben wir heute eine 5er-Runde.
1: Jawohl.
0: Dann gucken wir einfach mal, was die anderen beiden jetzt noch so machen die nächste Stunde. Aber dann hoffe ich, dass du dir einen schönen restlichen Samstag machst und einen schönen Sonntag dann hast, Lars.
1: Ja, vielen Dank.
0: Danke dir fürs Mitmachen.
1: Schönes Wochenende auch für alle.
0: Dankeschön. Ciao.

0: Ich hab Bock, Leute. Was hab ich Bock, mir endlich wieder Radrennen reinzufahren. Ich war so leer nach der Tour de France. Aber ab heute, gelbes Trikot, da wird wieder gejagt. Die Tour de France Femme, die geht nämlich los. Die Tour der Frauen. Und da gibt es, anders als bei den Männern, viele Favoritinnen, die mitfahren. Und warum sich die Tour de France Femme nicht nur auf eine Sportlerin fokussiert, habe ich drüber gesprochen mit Julian Tilders aus unserer Sportredaktion.
1: Da sind wir bei mindestens drei Fahrerinnen, die alle das Zeug haben, die Tour zu gewinnen. Das ist einmal die Siegerin aus dem vergangenen Jahr, Pauline Ferrand-Prévot aus Frankreich. Dann ist da noch Kasia Nivadoma-Finney aus Polen. Die hat vor 2 Jahren die Tour gewonnen. Und aus den Niederlanden noch Demi Vollering, die hat schon eine ziemlich gut gefüllte Titelvitrine, Giro d'Italia dieses Jahr auch schon gewonnen und bei Demi Vollering im Team, also bei FDJ United Suez, da fährt auch eine prominente Deutsche mit, Franziska Koch.
0: Die ist aber nicht so am Start, wenn es um den Titelkampf geht, sondern die hat so die Rolle der Helferin, ne? Also die soll Demi Vollering zum Toursieg pushen, der zum Beispiel Windschatten geben und so. Auch wenn Franziska Koch selber zur Weltspitze gehört und auch wohl mal versuchen könnte, einen Etappensieg hinzubekommen. Und ansonsten eine andere deutsche Fahrerin, die man im Auge behalten sollte, Antonia Niedermayer. Die ist beim Giro d'Italia bei den Frauen Zweite geworden und will jetzt auch mal unbedingt das gelbe Trikot tragen bei der Tour de France Femme.
1: Fast 1200 Kilometer werden die Fahrerinnen auf den 9 Etappen abreißen. Das ist ein Rekord. Auch die Höhenmeter insgesamt, da sind wir bei über 18.500, eine ganze Menge und auch ein Rekord.
0: Also, viele Rekorde bei der Tour. Und das ist so, dass die Tour immer größer wird, weil sich die Profifahrerinnen eben mittlerweile als Profifahrerinnen betätigen können und auf den Sport konzentrieren können. Die sind nicht irgendwie nebenbei Radfahrerinnen und müssen noch Geld verdienen, sondern die können jetzt mit dem Fahrradfahren Geld verdienen. Da gibt es einiges nachzuholen, wie das eben bei vielen Sportarten ist. Ne? Die Männer kriegen die Kohle, die Frauen müssen gucken, wo sie bleiben. Der Weltradsportverband, der hat da ein paar Reformen eingeführt, zumindest so auf der höchsten Profiebene.
1: Da wurden Regelungen zum Mutterschutz und Krankengeld festgelegt, auch ein Mindestgehalt. Seit dem vergangenen Jahr bekommen alle Frauen auf der World Tour mindestens 38.000 Euro und als Selbstständige 62.000 Euro. Ja, und unterhalb dieser Top-Ebene bei den Frauen mit dem Mindestgehalt jetzt ist das im Frauenradsport natürlich weiter auch ein bisschen schwierig mit der Kohle. Aber ja, also diese weitere Professionalisierung im Frauenradsport, die merkt man schon auf jeden Fall.
0: Also heute geht's los mit der Tour de France Femme, geht los in Lausanne in der Schweiz. 9 Etappen, wird richtig nice. Also schön Radfahren reinziehen. Ich finde, das hat immer so was Beruhigendes. Kann man Radfahren gucken, zwischendurch schläft man ein, dann wird man wieder wach, dann ist Zieleinlauf. Ach, ich hab Bock.

0: Luna Morgenstern klingt da aus mit Gold. Es ist 11 Uhr, Marion Kürlis ist da mit dem News Update. Hallo Marion.
1: Hi.
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1: In Griechenland breiten sich die Waldbrände weiter aus. Die größten sind in der Nähe der Hauptstadt Athen. Von dort aus, 60 Kilometer entfernt, sind die riesigen Rauchwolken auch zu sehen. Mehrere Orte mussten evakuiert werden. Weitere Brände gibt es auf der Halbinsel Peloponnes und auf Kreta. In Griechenland ist es trocken, heiß und windig. Die Behörden rechnen deshalb damit, dass sich die Brände noch weiter ausdehnen. Auch in anderen Ländern in Südeuropa gibt es Waldbrände, zum Beispiel in Spanien und Frankreich. Auch in mehreren Urlaubsregionen in der Türkei toben Feuer. In Deutschland ist die Feuerwehr weiter wegen eines Waldbrandes auf dem ehemaligen Truppenübungsplatz Jüterbock in Brandenburg im Einsatz. In Bayern ist ein Feuer an einem Berghang in den Chiemauer Alpen mittlerweile gelöscht. Die Slowakei erlaubt keine gleichgeschlechtliche Ehe. Die Regierung akzeptiert sie auch nicht, wenn die Ehe in einem anderen EU-Land geschlossen wurde, wo es erlaubt ist. Das hat der slowakische Innenminister in einem Online-Video klargestellt. Er sagt, dass das Gesetz in seinem Land nur eine Ehe zwischen Mann und Frau vorsieht. Ein schwules Paar hatte in Österreich geheiratet und wollte die Ehe in der Slowakei anerkennen lassen, erfolglos. Der Europäische Gerichtshof hat letztes Jahr entschieden, dass ein EU-Land eine Ehe anerkennen muss, die in einem anderen EU-Staat geschlossen wurde. Am Abend und in der Nacht sind Unwetter über einige Teile Deutschlands gezogen. In Rathen in der Sächsischen Schweiz ist ein Mann ums Leben gekommen. Ein Baum war auf ihn gestürzt. Weitere Menschen wurden nach Polizeiangaben verletzt. Der Nationalpark Sächsische Schweiz wurde nach dem Unwetter gesperrt. Das betrifft die Gebiete zwischen der Bastei, Rathen, Hohenstein und dem Polenztal, meldet der Staatsbetrieb Sachsenforst. Es besteht demnach Lebensgefahr für Besucher und Besucherinnen durch Sturmschäden. In Hamburg hatte die Feuerwehr bis zum Abend rund 100 Einsätze. In Stuttgart waren Unterführungen überflutet. Bäume fielen auf Autos, Stromleitungen oder Straßen. Der Deutsche Wetterdienst hatte für mehrere Bundesländer Unwetterwarnungen herausgegeben. Nach einem Lawinenunglück in Pakistan vor 2 Tagen geht eine Rettungsaktion weiter. Mindestens 3 Sportler sind tot, meldet der Alpine Club Pakistan. Ihre Leichen wurden gefunden. Das Rettungsteam weist durch GPS-Signale auf, wo die anderen 7 sind, aber nicht, ob sie noch leben. Eine internationale Gruppe von Extrembergsteigern war im Karakorum-Gebirge am Berg Broad Peak in 6000 Metern Höhe von der Lawine erfasst worden. Mit dabei war auch der bekannte britische Extremsportler Nirmal Purja. Um ihn geht es in der Netflix-Doku 14 Peaks. Der Broad Peak ist der 12. höchste Berg der Erde.
2: Das Wetter.
1: In der Mitte, im Süden und im Osten sind zum Teil heftige Gewitter drin im Laufe des Tages. Ansonsten ist es fast überall freundlich. Dazu heute 20 bis 31 Grad.
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0: 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Hallo. Die nächste Stunde spielen wir hier noch Deutschlandfunk Nova Wissensbundesliga. Das heißt, wenn ihr noch ein bisschen Party, Smalltalk und Fun Facts für heute Abend braucht, sehr, sehr gerne versorgen wir euch hiermit.
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0: Deutschlandfunk Nova mit der Wissensbundesliga am Start und eben ganz spontan hat sich gemeldet Kai. Hallo Kai.
1: Hallo Anke.
0: Du sitzt gerade im Auto und bist auf dem Weg nach Hause aus dem Urlaub, ne?
1: Das ist völlig korrekt, ganz genau, ja.
0: Von wo nach wo geht's?
1: Von wo nach wo? Es geht gerade von Basel oder beziehungsweise Bern zurück nach Köln, Wiesbaden.
0: Ah, also...
1: Genau, wir sind zu zweit im Auto, mein Freund fährt, auch Kai, und er wohnt in Wiesbaden, ich wohne in Köln, aber jetzt fahren wir erstmal nach Wiesbaden, bringen die Karre weg und dann...
0: Ihr verbindet quasi meine beiden Lebenswelten so ein bisschen, ich arbeite in Köln, wohne in Frankfurt am Main, das ist ja, Wiesbaden ist jetzt natürlich, das ist dieselbe Ecke, würde ich sagen, ist natürlich nicht Frankfurt, ist nicht Wiesbaden, das weiß ich. Wie war es denn im Urlaub, Kai?
1: Es war sehr, sehr schön. Wir haben traumhaftes Wetter. Die Alpen oder die Berge sind natürlich traumhaft. Wandern, Seen, Schwimmen, lange Wanderung gemacht, 800 Höhenmeter hoch und runter wurde ich gejagt. Von daher war echt nice.
0: Und ist das so ein typischer Urlaub für euch?
1: Leider ja.
0: Wieso leider?
1: Die Schweiz ist jetzt nicht das günstigste Land.
0: Ach so, ja, okay, gut.
1: Aber es hat sich so etabliert. Eine Freundin von mir wohnt hier in der Schweiz, die ist ausgewandert sozusagen und die besuchen wir dann mal erst am Anfang und fahren dann von da aus immer weiter. Das ist jetzt schon das dritte Mal.
0: Also ich finde bei Urlaub auch, wenn man mal sein Ding gefunden hat, ne, dann weiß man ja auch einfach, dass das schön wird. Ich finde, das ist für die Psyche einfach sehr wichtig. Und wenn ihr jetzt in die Schweiz fahrt und nicht super weit woanders hin, dann spart ihr ja quasi da auch Geld. Ihr macht ja jetzt zum Beispiel keinen Flug, der 1200 Euro kostet.
1: Das ist korrekt. Und dafür müssen wir jetzt aber die Spritpreise zahlen, die jetzt ein bisschen angezogen
0: ich wollte
1: haben.
0: Ich wollte es dir doch einfach nur schön rechnen. Sag doch einfach, stimmt. Nee, eigentlich sparen wir Geld, indem wir in die Schweiz fahren.
1: Du hast vollkommen recht. Ja, wenn wir in die Schweiz fahren, dann hör mal, dann ist das eigentlich der sehr günstiger Urlaub.
0: Also eigentlich könnt ihr jetzt schon, wenn ihr jetzt wisst, nächstes Jahr machen wir das einfach nochmal. Weil wenn ihr dann auch bei der Freundin dann immer seid, ne, dann müsst ihr euch ja wahrscheinlich auch nicht um eine Unterkunft kümmern.
1: Ja, da sind halt die ersten drei Tage und dann fahren wir weiter in
0: die Unterkunft. Ja, aber guck mal, da hast du drei Tage lang quasi Geld verdient.
1: So, richtig, ganz genau. Das Geld kommt zurück.
0: Genau, also hast du jetzt quasi schon wieder drei Tage finanziert für das nächste Mal, was ihr Urlaub macht. Und weil ihr das ja schon dreimal gemacht habt, sind es dann jetzt ja insgesamt schon 12 Tage. Also eigentlich könnt ihr 2 Wochen Urlaub machen und ihr habt gar kein Geld ausgegeben.
1: Ganz genau, also eigentlich hängen wir jetzt nochmal 2 Wochen dran.
0: Ja, genau. Also ihr seid ja im Auto, ihr müsst das Auto ja auch nicht zurückbringen.
1: Richtig, ganz klar. Wir fahren aber durch. Wir fahren jetzt weiter in den Norden. Oder drehen dann wieder um, weil wir bleiben ja dann in der Schweiz.
0: Und da könnt ihr dann wieder, also. Das,
1: ja,
0: ne?
1: Also es ist clever.
0: Ich denke, der Plan steht. Das gefällt mir hervorragend, Kai. Ich könnte mit dir noch über die nächsten 10 Urlaube könnten wir noch ausrechnen. Aber
1: Let's
0: wir sind
1: go.
0: Ja zum, wir müssen aber auch noch quizzen, Kai. Dafür hast du angerufen. Das müssen wir jetzt schon machen.
1: Das ziehen wir durch.
0: Ja, gut, sehr gut. Nicht sofort, sondern nachdem jetzt hier einmal Tom O'Dell läuft. Another Love.

0: traue mich kaum, dazwischen zu grätschen, aber ich muss das jetzt machen. Deutschlandfunk Nova ist hier, weil wir müssen noch Wissensbundesliga spielen mit Kai. Hallo Kai.
1: Hallo Anke.
0: Hi.
1: Hi.
0: Fühlst du dich nach Quiz?
1: Ja, nach dem Lied jetzt nicht mehr, aber ja, let's go.
0: Du kommst so voller Energie aus dem Urlaub, Kai. Ich kann kaum glauben, dass du die letzten Wochen so die Berge hoch und runter gerannt bist. Ich habe das Gefühl, alleine mit deiner Energie holst du alle wieder hoch, die gerade zuhören.
1: Ich hoffe.
0: Ja, doch. Also, pass auf. 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
1: Aktuell
0: vorne liegen beide, die bisher mitgemacht haben, Hans-Jürgen und Lars, 5 richtige Antworten. Es geht um Dinge, die diese Woche passiert sind. Gibt immer 3 Antwortmöglichkeiten. Eine ist richtig, A, B oder C. Wenn du keine Ahnung hast, einfach raten und einfach schnell raten. Das bringt einem manchmal eine zusätzliche Frage ein. Einfach die Energie oben halten.
1: Deal, machen wir.
0: Fühlst du dich bereit, Kai?
1: Ja.
0: Let's go. Okay, let's go.
1: Keine Fragen, wir starten durch.
0: Okay, wir starten durch.
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0: An der Ostsee wurde gerade auffallend viele Fälle von Infektionen gemeldet. Und zwar mit A. Vibrionen, B. Legionellen, C. E. Coli-Bakterien.
1: A.
0: Richtig. Wer ist neuer Bundesverkehrsminister? A. Steffen Bilger, B. Thorsten Frey, C. Alexander Dobrindt.
1: Ah.
0: Richtig. Immer noch wüten schwere Waldbrände in Europa. Besonders betroffen sind neben Frankreich und Spanien A. Zypern und Montenegro, B. Griechenland und die Türkei. Richtig. Eine neue Studie zeigt, intensives Krafttraining A. aktiviert die Muskelreparatur, B. vermindert die Ausdauer, C. ist schlecht fürs Herz.
1: Ah.
0: Richtig. Wie viele Bürgerinnen trauen dem deutschen Staat zu, seine Aufgaben erfüllen zu können, laut einer neuen Umfrage? A. 5%, B. 17%, C. 29%.
1: B.
0: Richtig. Welches Festival geht noch bis heute? A. Wacken, B. Rock am Ring, C. Fusion. Ah. Richtig. Wofür läuft heute um Mitternacht die Frist ab? Für A. das Einlösen von D-Mark bei der Bundesbank, B. die E-Auto-Prämie, C. die Steuererklärung 2026.
1: C.
0: Richtig. Wo wurde der Ebola-Ausbruch jetzt offiziell für beendet erklärt? A. Kongo, B. Uganda, C. Somalia.
1: B.
0: Richtig. Welche Band will aus Protest ihre Musik nicht für die Grammys einreichen? A. BTS, B. Wizzy MC.
1: BTS.
0: Richtig. Die Zahl der Arbeitslosen ist im Juli in Deutschland wieder gestiegen. Und zwar auf über A. 3 Millionen, B. 4 Millionen, C. 5 Millionen.
1: B.
0: Das wäre A gewesen. Du warst krass. Junge hier, 1, 2, 3, 4, 5, 6, 7, 8, 9 richtige Antworten.
1: Geil, Mann.
0: Du hast richtig durchgezogen, Kai.
1: Geil.
0: Du kommst hier aus dem Urlaub.
1: Ja, hör mal, die Energie ist da.
0: Ja, wirklich. Also, wenn wir nicht einen Bundestrainer hätten, ne, der da mal richtig wieder aufräumen würde, ich würde dich vorschlagen. Aber
1: neben dem Club sehe ich mich auch. Ich komme aus der Nähe von Dortmund, deswegen gar kein Thema.
0: Dein Freund wohnt in Wiesbaden, der DFB sitzt in Frankfurt. Also, wenn das mit Club nicht klappt, wir haben ja deine Telefonnummer.
1: Ja, super.
0: Also erstmal richtig, richtig cool hier einen abgerissen. Dann hoffe ich, dass ihr jetzt gut aus dem Urlaub kommt und ich weiß gar nicht, ich habe nicht das Gefühl, du musst dich erholen vom Urlaub.
1: Nee, das vielleicht nicht, aber wir fahren ja nochmal zurück, haben ja gerade besprochen, deswegen.
0: Du machst einfach weiter, das gefällt mir sehr gut.
1: Genau.
0: Vielen Dank dir, Kai, fürs Mitmachen.
1: Ich bedanke mich, Anke,
0: danke.
1: Vielen Dank.
0: Tschüss.
1: Ja.

0: Das war Baumgart mit Mein Babe. Ihr kriegt noch eine Runde Wissensbundesliga gleich von mir. Und jetzt kriegt ihr Anne Preger, mein Best auf der Wissensnachrichten.
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2: Wer sich überwiegend pflanzlich ernährt, kann dadurch seine Darmgesundheit verbessern. Ein internationales Forschungsteam hat untersucht, was Ballaststoffe und bestimmte Arten von Proteinen damit zu tun haben. Ballaststoffe kann unser Körper nicht verdauen. Sie landen in unserem Dickdarm bei den Darmmikroben. Die setzen Ballaststoffe um und dabei scheiden sie mehr Stoffwechselprodukte aus, die als gesundheitsfördernd angesehen werden, und weniger Produkte, die als eher schädlich gelten. Das Team schreibt im Fachmagazin PNAS, auch besondere Arten von Proteinen können diesen Effekt haben. Das Team hat sie PRIFs getauft, Proteins Imitating Fiber, auf Deutsch Proteine, die Ballaststoffe nachahmen. In pflanzlichen Lebensmitteln sind mehr solcher PRIFs enthalten als in tierischen. In Deutschland gilt die Friedhofspflicht. Tote darf man nicht einfach bei sich im Garten vergraben. Auch in vielen anderen, vor allem westlichen Kulturen, ist es nicht üblich, Verstorbene in oder nahe des eigenen Wohnorts zu bestatten. Dabei gibt es viele Nachweise, dass sowas in früheren Kulturen relativ häufig praktiziert wurde. Forschende fragen sich schon lange, warum sich das geändert hat. Im Fachmagazin American Antiquity berichtet ein Team jetzt von neuen Erkenntnissen. Es hat archäologische und ethnologische Daten verschiedenster Kulturen weltweit ausgewertet. Dabei zeigte sich, die Heimbestattung verschwanden oft mit einer Kolonialisierung und mit der Ankunft größerer organisierter Religionen. Dann wurden Tote zum Beispiel nach christlicher Sitte auf Friedhöfen außerhalb der Siedlung begraben oder nach hinduistischem Brauch eingeäschert. Um einen See im Norden Kenias liefen vor 1,5 Millionen Jahren verschiedene Frühmenschengattungen herum. Das weiß man, weil sie dort Fußabdrücke hinterlassen haben. Rund 20 Abdrücke hat ein Forschungsteam jetzt genauer untersucht. Das Team liefert im Fachmagazin PNAS neue Erkenntnisse. Die Abdrücke gehörten zur ausgestorbenen Art Paranthropus boisei, und die war offenbar größer als bisher gedacht. Bis zu 1,80 Meter groß und 75 Kilo schwer. Bisher war man anhand von Knochenfunden davon ausgegangen, dass die Art kleiner war. Stattdessen konnten sie wohl ähnlich groß werden wie die andere Menschenaffenart, die zeitgleich in der Gegend lebte, Homo erectus. Der gilt als unser direkter Vorfahr. Wie genau die Koexistenz der beiden Arten ausgesehen haben könnte, ist noch unklar. Die Forschenden wollen jetzt mehr darüber herausfinden, warum diese Gegend so lange so attraktiv für die frühen Menschenarten war.
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0: Die letzte Runde Wissensbundesliga steht an und zwar ist Hannes am Telefon. Hallo Hannes.
1: Hallo Anke.
0: Du bist mein Mann, Hannes, weil du sagst, ab 35 Grad, da schaltest du nur noch in den Standby. Und das fühle ich. Ich fühle das sehr.
1: Ja. Gerade geht's zum Glück. Mhm. Ich sitze im Garten und hier ist sehr angenehm. Aber ja, sonst ist irgendwann wird es zu anstrengend.
0: Ja, ich bin auch vollkommen okay damit, wenn so Temperaturen, sagen wir mal, bis 25 Grad sind.
1: Ja, das ist eigentlich der Sweet Spot, würde ich sagen.
0: Ja, ne? Und du gehst bald in den Urlaub, ne?
1: Ich gehe in Urlaub, ja.
0: Wohin gehst du in den Urlaub?
1: Wir fahren mit einem Camper Richtung Allgäu und sind da in der Nähe des Bodensees auf einem schönen Familiencampingplatz.
0: Und ihr habt einen eigenen Camper?
1: Fast. Der gehört der Oma.
0: Ah ja, okay, praktisch. Das heißt, das habt ihr auch schon öfter gemacht, so einen Campingurlaub?
1: Also nicht mit dem Fahrzeug tatsächlich, aber so mit Zelt oder irgendwelche, da gibt es ja so Glamping-Varianten, irgendwelche Hütten oder sowas in der Art. Also Camping sind wir sehr erfahren. Mit dem Fahrzeug ist für uns neu. Also da müssen wir erstmal gucken, wie wir wie viert in so einen Bulli reinpassen, aber kriegen wir schon hin.
0: Und was sind so deine Camping-Tipps? Weil du hast ja gesagt, Camping, Glamping, wie man sich das vielleicht auch ein bisschen schön machen kann?
1: Also ganz klar auf jeden Fall Lichterketten, kommt auch sehr gut auf den Fotos immer an, das ist natürlich heutzutage sehr wichtig. Ja, ansonsten eigentlich ist es von alleine schön. Was man natürlich irgendwie zumindest als wichtiger ist, glaube ich, der Plan B, was man macht, wenn das Wetter mal nicht so gut ist, weil wenn das Wetter gut ist, ist es wirklich ein Selbstläufer. Gut ist halt wirklich, gerade wir haben Kinder, dass man dann auch noch so ein paar Asse im Ärmel hat, irgendwelche Spielsachen, die noch nicht kennen oder so. Und ansonsten am besten ein bisschen die Umgebung checken, was man machen kann. Ob es irgendwelche Hallenbäder gibt, Spaßbäder, irgendwelche...
0: Ich wollte gerade Spaßbad sagen. Ich bin total Team Spaßbad. Ich war schon auf Festivals, bin ich schon vom Zeltplatz einfach runtergefahren, wenn das Wetter scheiße war. Ich war in der Weser-Therme in Bad Karlshafen. Das war so eine schöne Thermerfahrung. Und ich war auch mal in so einem ganz abgefahren, bisschen runtergekommenen Spaßbad an der slowenisch-kroatischen Grenze, weil das Wetter so scheiße war.
1: Klingt geil.
0: Ja, siehst du, also Spaßbad bin ich sehr für. Also wir sind uns einig bei den Temperaturen und was man macht, wenn es regnet. Museum finde ich auch gut.
1: Ja, das also kann auf jeden Fall. Ne? Ja. Das ist natürlich, je nachdem wie die Gruppenzusammenstellung ist, manchmal schwierig, da irgendwas, was allen gefällt, zu finden. Aber auf jeden Fall sollte man das auf dem Schirm haben und auch mal checken, was in der Umgebung ist. Definitiv.
0: Manchmal gibt es da ja auch gerade in so ländlichen Gebieten auch so leicht absurde Museen. Man kann da immer auch schöne absurde Sachen, finde ich, entdecken, wenn man ein bisschen offen ist. Hannes, wir müssen spielen. Ich gucke ja auf die Uhr. Wir müssen das jetzt hier mal machen. Wissensbundesliga müssen wir spielen. Geht ja um Dinge, die diese Woche passiert sind. 90 Sekunden hast du Zeit. A, B oder C, gibt immer drei Antwortmöglichkeiten. Eine davon ist richtig. Wenn du B oder C sagst, gerne sehr deutlich sprechen und einfach raten, wenn du nicht keine Ahnung hast. Wenn du es weißt, nicht raten. Wenn du keine Ahnung hast, raten.
1: Ja, das kann ich.
0: Kai hat hier eben ordentlich nochmal vorgelegt, 9 richtige Antworten. Ich würde sagen, wir gucken einfach, wie es bei dir läuft, okay?
1: Ja.
0: Fühlst du dich denn bereit, Hannes?
1: Nicht so richtig. Tatsächlich hatte ich eine wilde Woche und habe nicht so viel mitbekommen, aber Spaß werde ich ja trotzdem haben.
0: Also kann ich trotzdem starten, obwohl du dich
1: ja,
0: nicht
1: klar
0: bereit fühlst. Sehr gut.
1: Ja.
0: Dann starten deine 90 Sekunden jetzt.
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0: Airbus hat einen Rekordflug hingelegt. Wie viele Stunden ist die Maschine am Stück geflogen? A 18, B 24, C 30.
1: C, 30.
0: E. Welches europäische Land hat jetzt das Recht auf Arbeitsfreistellung während der Menstruation eingeführt?
1: A, Spanien.
0: Montenegro. Weil sie mit Noroviren belastet sein könnten, haben mehrere Supermarktketten dieser Woche was zurückgerufen? A, Tiefkühlbeeren, B, Spinat, C, Frischkäse.
1: Frischkäse.
0: Beeren. Im Juli ist die Inflation in Deutschland wieder gestiegen. Worauf wird das hauptsächlich zurückgeführt? A, Ukraine-Krieg, B, Ende des Tankrabatts, C, Sommersonnenwende.
1: Tankrabatt.
0: Richtig. Welches Produkt wurde im ersten Halbjahr laut neuen Zahlen in Deutschland fast 2,5-mal so oft verkauft wie im Vorjahreszeitraum? A. Speiseeis, B. mobile Klimaanlagen, C. Dosenthunfisch.
1: Klimaanlagen.
0: Richtig. Zum 1. August gelten strengere Grenzwerte in der EU für A. PFAS, B. Blei, C. Asbest.
1: Blei.
0: PFAS. Vincent Bellogi ist tot. Bekannt wurde er unter dem Künstlernamen Kavinsky als A. DJ und Produzent, B. Schauspieler, C. Frontmann einer...
1: DJ und Produzent.
0: Richtig. Sean Diddy Combs verbüßt gerade eine 50-monatige Haftstrafe wegen Sexualstraftaten. Gestern kam raus, A. die Haftstrafe soll verlängert werden, B. er kommt früher raus, C. es wird ein weiteres Gerichtsverfahren geben.
1: B.
0: Richtig. Die Doktorarbeit von Verfassungsrichterkandidatin Frauke Brosius-Gersdorf wurde geprüft. Das Ergebnis: A. sie ist kein Plagiat. B. sie ist ein Plagiat. C. es konnte nicht eindeutig festgestellt werden.
1: C.
0: Das wäre A gewesen, Hannes. Was haben wir? Vier richtige Antworten. Ja, du, vier, das klingt jetzt wenig, aber Hans-Jürgen und Lars haben auch 5 gehabt. Das heißt, da wärst du voll dabei gewesen. Kai hat irgendwie, der hat sich spontan gemeldet und hat einfach 9 richtige. Manchmal muss man auch manchmal ein bisschen Glück oder manchmal auch Pech haben mit den Fragen. Also muss man nicht, aber hat man dann manchmal. Egal. Ich wünsche dir einen schönen Urlaub, Hannes. Das können wir, glaube ich, darauf können wir uns einigen, oder?
1: Ja, auf jeden Fall.
0: Schönen Urlaub und vielleicht kein Spaßbad, weil das Wetter super schön wird.
1: Ja, das wird auf jeden Fall
0: sehr
1: gut.
0: Schön.
1: In Süddeutschland ist ja auch noch mal ein bisschen stabiler.
0: Kann
1: als
0: ich
1: hier.
0: Dir jetzt auch auf Anhieb keine Therme empfehlen. Deswegen viel Spaß in Süddeutschland, Hannes. Danke dir fürs Mitmachen.
1: Vielen Dank. Ciao. Schönen Tag noch.
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wahnsinnigen Spaß, finde ich, die Wissensbundesliga zu spielen mit euch. Und ich höre die auch gerne mal manche samstags vormittags. Ich finde, es macht voll Spaß. Und an dieser Stelle, Leute, kommt ihr ins Spiel. Wenn ihr Bock habt, die nächste Woche auch gerne dabei zu sein, dann meldet euch total gerne. WhatsApp 030 8503 8503, oder ihr kontaktiert uns über den Live-Player in der Deutschlandfunk-App. Würde ich mich sehr, sehr freuen, wenn wir die nächsten Wochen dann mal uns hier begegnen bei Deutschlandfunk Nova. 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

0: Juli waren das mit Elektrisches Gefühl. Und das hier ist um 12 Uhr Marion Köhlis mit dem News Update. Hallo Marion.
1: Hi.
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1: Bei einer Krisensitzung wollen die EU-Staaten heute über die Lage in Ceuta und Konsequenzen daraus sprechen. In den letzten Tagen wollten mindestens 50.000 Menschen aus Nordafrika über die spanische Stadt in die EU kommen. 67 sind auf dem Weg gestorben. Auslöser waren wohl Gerüchte, dass die Grenze offen sei und ein spanisches Gerichtsurteil, das schnelle Zurückweisungen verhindert. Die meisten Leute sind durch das Meer nach Ceuta geschwommen. Viele Menschen aus Marokko und anderen afrikanischen Ländern hoffen auf Sicherheit und bessere Jobchancen in der EU. Mittlerweile sind fast alle wieder in Marokko. Ceuta ist eine spanische Stadt, die in Nordafrika liegt, an der Grenze zu Marokko. Der zuständige EU-Kommissar sagt, dass keiner von Ceuta aus aufs EU-Festland gekommen ist. US-Präsident Donald Trump hat dem Iran mit heftigen Angriffen gedroht. Mehrere US-Medien berichten, dass sie an diesem Wochenende sein sollen. Ziele sollen iranische Ölraffinerien und Kraftwerke sein. Der Iran droht mit Gegenschlägen, unter anderem auf US-Anlagen in Golfstaaten. Angriffe dort könnten dafür sorgen, dass die Weltmarktpreise für Öl und Gas weiter steigen. Beides wird von dort über die Straße von Hormuz exportiert. Der wichtige Handelsweg wird vom Iran blockiert. Immer wieder werden dort Tanker angegriffen. Der Krieg in der Golfregion läuft jetzt schon seit fast einem halben Jahr. Trump hatte am Anfang gesagt, dass er nach ein paar Wochen vorbei sein wird. Auf der einen Seite stehen die USA und Israel, auf der anderen Seite der Iran. Im Juni gab es ein Rahmenabkommen mit einer vereinbarten Feuerpause. Für beide Seiten ist die vorbei. Eine Woche nach dem Anschlag in Berlin gibt es heute in mehreren Städten CSD-Paraden. Allein in Hamburg werden rund 250.000 Menschen erwartet. Die Polizei will den CSD mit doppelt so vielen Beamten wie im vergangenen Jahr schützen. Weitere Veranstaltungen zum Christopher Street Day sind in Deutschland, unter anderem in Bonn und Naumburg, aber auch in anderen europäischen Städten wie Amsterdam oder Brighton. In Berlin hatte der islamistische Attentäter mit einem Auto mehrere Menschen angefahren und weitere vermutlich mit einer Machete attackiert. Eine Frau starb, 31 Menschen wurden verletzt. Der 21-jährige Attentäter wurde später von der Polizei erschossen. In Italien hat es am Abend ein starkes Erdbeben gegeben, rund um die Großstadt Neapel im Süden des Landes. Das Beben hatte eine Stärke von 4,7. Italienische Medien sprechen vom stärksten Beben in der Region seit 40 Jahren. Mittlerweile gab es auch mehrere Nachbeben. Die Behörden sprechen von 21 Verletzten. Einige wurden von herabfallenden Fassadenteilen getroffen. In einigen Gebieten fiel der Strom aus. Ein Krisenzentrum wurde eingerichtet. Das Epizentrum des Erdbebens war in den Phlegräischen Feldern. So heißt Europas größter aktiver Supervulkan. Seit einiger Zeit gibt es dort immer wieder kleinere und stärkere Beben.
2: Das Wetter.
1: In der Mitte, im Süden und im Osten sind zum Teil heftige Gewitter drin. Sonst fast überall freundlich bei 20 bis 31 Grad. Morgen dann länger sonnig, in Alpennähe nachmittags einzelne Gewitter. Dann bei 21 bis 34 Grad.
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3: Hallo. Freue ich mich, wenn ich meine Friends sehe? Ja, natürlich. Ich bin ja mit dem befreundet, freiwillig, ja. Ich freue mich aber schon auch, wenn ein Treffen, sagen wir mal, einvernehmlich abgesagt wird, weil irgendwie beide zu fertig sind oder irgendwie sowas, ne? Ja, da freue ich mich drüber. Leute, verklagt mich doch. Warum das unser Gehirn so liebt, wenn Treffen oder Meetings abgesagt werden, vor allen Dingen kurzfristig, das gucken wir uns hier an in der nächsten Viertelstunde.
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0: Ihr seid eigentlich wirklich schon ready, ja? Also ihr wart nochmal auf Klo und dann so ein paar Minuten vorher, ihr habt in den Spiegel geguckt, die Haare sitzen. Ein Meeting auf der Arbeit wird abgesagt oder die Lerngruppe an der Uni, die trifft sich spontan nicht. Yes! Bloß nicht zu offensichtlich freuen, aber yes! Unser Gehirn liebt das, weil die gewonnene Zeit, die fühlt sich irgendwie wertvoller an tatsächlich. Sogar besser als eine geplante Pause. Das besagt zumindest eine Psychologiestudie aus den USA. Habe ich drüber gesprochen mit Henning Beck, unserem Experten für alle Fragen rund ums Gehirn. Und ich habe ihn erstmal gefragt, Henning, wie hat sich denn dein letztes abgesagtes Meeting angefühlt?
1: Das war tatsächlich auch ein Videocall, ein Videomeeting und das wurde ein paar Tage vorher abgesagt. Da habe ich mir gedacht, ja toll, da machen wir das von anders und dann mache ich in der Zeit was Nettes. Mache ich mir den Vormittag schön und habe das dann anders genutzt. Es kommt ja selten vor, aber wenn, ich kann das bestätigen. Es fühlt sich
0: wie geschenkte Zeit an, oder?
1: Ein bisschen wie Befreiung in diesem Moment. Du kannst jetzt wieder darüber verfügen und denkst, ach ja, das ist wie ein Geschenk. Ja, schon. Ja.
0: Was ist denn bei dieser Studie rausgekommen?
1: Ja, dass Menschen diese gewonnene Zeit wirklich anders einschätzen, als wenn sie diese Zeit vorher verplant hätten. Also wenn Menschen jetzt genau in diese Situation kommen, du hast ein Meeting oder einen Termin und der wird dann abgesagt, dann packen sich Menschen mehr andere Aktivitäten in diese neu gewonnene Zeit rein, als sie das sonst gemacht hätten, wenn sie die geplant hätten. Also diese gewonnene Zeit wird als länger eingeschätzt, als wenn man diese Zeit vorher ganz regulär im Kalender eingetragen hätte und verplant hätte.
0: Woran liegt das denn, dass sich so ein abgesagtes Meeting so gut anfühlt?
1: Ja, da kommen zwei Dinge zusammen. Zum einen ist es dieser Kontrast zur Erwartung. Also aus keine Zeit wird plötzlich doch Zeit. Und dieser Kontrast, dass ich jetzt nicht sage, ich hatte vorher eine freie Stunde, die kann ich nutzen, sondern ich habe jetzt plötzlich eine freie Stunde, das fühlt sich wie ein Gewinn an. Und deswegen hast du so diesen kurzen Moment eines positiven Gefühls. Und zweitens verschwindet ja auch ein bisschen der Druck oder die soziale Anspannung. Also nicht jedes Meeting ist ja auch, wo du sagst, ah, da habe ich jetzt richtig Bock drauf, ist ja jetzt super. Und dann denkst du dir, ach ja, in diesem Moment, wenn ich wieder mehr Zeit habe, dann kann ich meine Energie auf was anderes richten und bin nicht mehr so nicht mehr von außen kontrolliert, sondern kann plötzlich selbstwirksamer und selber über die Zeit verfügen. Und das sind so zwei Effekte, die da zusammenkommen.
0: Ich muss sagen, ich habe das schon auch bei Verabredungen mit meinen Friends. Jetzt natürlich nicht immer, ne? Wenn dauernd abgesagt wird, ist es ja auch doof. Aber manchmal ist so ein geschenkter Abend schon auch schön, finde ich.
1: Ja, genau, das ist dieser Effekt. Also du kontrollierst plötzlich die Situation wieder komplett selbst. Und so schön Verabredungen sind und man kommt zusammen und es ist ja alles toll. Aber genau in diesem Moment, wo dir gesagt wird, du kannst etwas anderes machen, das ist auch so ein Gefühl von Ermächtigung. Weißt du, du kontrollierst plötzlich wieder, bist wieder in der Lage, ja, die Situation selber zu füllen. Und man muss wissen, für das Gehirn gibt es nichts Wichtigeres, als die Kontrolle über Situationen zu behalten. Also jede Angst lässt sich auf die Angst vor Kontrollverlust zurückführen. Oder umgekehrt, wenn du Menschen die Kontrolle über eine Situation gibst, dann freuen die sich in diesem Moment darüber. Und was halt spannend ist, sie packen sich dann mehr rein, als sie eigentlich machen würden. Also in dieser Studie kam raus, Menschen packen sich dann diese neu gewonnene Zeit zum Teil so übervoll, dass sie dann wieder an ein Limit stoßen, weil sie dann vielleicht so erfreut sind und dass es dann wieder ein bisschen viel ist.
0: Wie kriegen wir das Gefühl der Selbstkontrolle denn hin, ohne dass wir dauernd Meetings jetzt absagen, damit wir das Gefühl haben?
1: Also ich rate nicht dazu, dass man jetzt lauter Meetings reinsetzt in den Kalender, die man dann wieder absagt. So nach dem Motto, ach ja, jetzt gewinne ich da wieder Zeit oder ich schenke den anderen Menschen um mich herum ein bisschen Zeit. Wichtiger ist einfach, dass man generell so ein bisschen eine Balance hat, dass man sagt, okay, ich habe Zeit zur freien Verfügung. Und auch wenn die jetzt nicht so eingeschätzt wird wie frisch gewonnene freie Zeit, es ist wichtig, dass man diese Phasen hat, wo man tatsächlich auch Kontrolle über seinen Zeitplan ausübt. Also ich kenne Menschen, die haben ihren Kalender back-to-back, jeden Termin an den anderen dran geschweißt und die marschieren so durch den Tag durch. Kein Wunder, dass du dann platt bist irgendwann. Also du brauchst tatsächlich diesen Moment, wo du auch mal was machen kannst, was dir Spaß macht. Plan den Spaß in deinen Tag ein, vielleicht könnte man das so sagen. Ja.
0: Henning Beck, unser Experte für alle Fragen rund ums Gehirn. Mit ihm habe ich darüber gesprochen, warum wir es eigentlich so geil finden, wenn Verabredungen kurzfristig abgesagt werden.

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0: Wisst ihr, was ich richtig schön finde? Man kriegt hier von euch gerade, wenn man hier so moderiert, richtig schöne Urlaubsstimmung mit. Eben Kai, der auf dem Weg war vom Urlaub nach Hause. Dann haben wir mit Hannes übers Campen gesprochen. Jetzt hat sich hier eben gerade Volker gemeldet, hat gesagt, er sitzt im Auto auf dem Weg in den Urlaub und hört Deutschlandfunk Nova. Ich finde das schön mitzubekommen. Wir hatten mal auch diese Woche, haben wir mit einem Hörer hier gesprochen, der ist gerade mit dem Fahrrad durch Norwegen unterwegs. Ich finde das richtig schön mitzubekommen, wo und wie ihr Deutschlandfunk Nova hört und dass ihr euch offensichtlich gerade einen richtig cuten Sommer macht. Das gefällt mir wirklich sehr, sehr gut. Jakob Vogel ist das jetzt hier mit einem Best auf der Wissensnachrichten.
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2: Wer nicht von Mücken gestochen werden will, der sprüht oder schmiert sich mit einem Mückengift zum Beispiel ein. Allerdings, manche davon wirken immer schlechter, weil Moskitos Resistenzen entwickeln. Wie das bei Gelbfiebermücken genau funktioniert, das haben Forschende aus Indien jetzt untersucht. Im Fachmagazin Frontiers in Tropical Diseases berichten sie, wie Gelbfiebermücken blitzschnell spezielle Eiweiße zur eigenen Abwehr gegen Gifte herstellen. Das Enzym Beta-Esterase spielt dabei die Hauptrolle und half dabei, das Insektizid im Körper der Mücken zu neutralisieren. Die Forschenden sagen, dass diese biochemische Abwehr ein Frühwarnzeichen ist für eine vollständige Resistenz. Sie empfehlen deshalb, Wirkstoffe in Antimückenmitteln rechtzeitig zu wechseln. Dann könnten Mücken auch Abwehrkräfte wieder verlieren. Frankreich und Spanien erleben seit Wochen heftige Waldbrände. Laut einem Experten für Waldbrände vom Imperial College London gehören sie zu den extremsten, die wir je in Europa hatten. Und im Südwesten von Frankreich ist dabei jetzt ein seltenes Wetterphänomen zum ersten Mal überhaupt aufgetreten. Ein Pyrocumulonimbus, also ein vom Feuer ausgelöstes Gewitter. Das entsteht, wenn ein Waldbrand so viel Wärme freisetzt, dass die Luft vom Boden schnell zusammen mit Rauch, Wasserdampf und Asche in die Atmosphäre aufsteigt. Weiter oben trifft das Gemisch auf kühlere Luftmassen und kann dann zu einer ausgewachsenen Gewitterwolke werden. Solche Wolken können starke Winde und Blitzschläge auslösen. Der Waldbrand erzeugt also quasi sein eigenes Wetter. Das Phänomen wurde bisher vor allem bei riesigen Bränden oder Vulkanausbrüchen in Australien, Kanada und den USA beobachtet. In Frankreich dagegen noch nicht. Und auch in Europa insgesamt sind bisher kaum Fälle bekannt.
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0: Ich rechne leider wirklich mündlich damit, dass meine Waschmaschine den hier macht. Ja, und dass sie dann irgendwann einfach nur noch sagt, Error. Die hat schon einige Jahre auf dem Buckel. Es könnte wirklich sein, dass sie sich verabschiedet. Eine andere nervige Sache, wenn der Akku beim Smartphone irgendwie gar nichts mehr kann, ne? Genau dafür gibt es aber seit gestern das Recht auf Reparatur. Also ab jetzt gilt ein EU-Gesetz auch in Deutschland. Es gilt tatsächlich aber nicht für jedes Gerät. Das hat uns Ann-Kathrin Beermann von der Verbraucherzentrale erklärt.
1: Genau, also es geht erstmal nur um einige technische Geräte und da auch noch nicht alle. Zum Beispiel der Laptop ist leider noch nicht abgedeckt. Aber wichtige Großgeräte, die ja auch teuer im Einkauf sind, wie Waschmaschine oder Trockner oder der Geschirrspüler, aber auch etwas kleinere Geräte wie Smartphones, Tablets oder auch der Akku vom E-Fahrrad.
0: Trotzdem gilt für diese Geräte jetzt eben mehr als nur die gesetzliche Gewährleistung. Bei der muss der Hersteller ein Gerät ja auf jeden Fall reparieren, wenn es im ersten Jahr der Anschaffung einen Defekt hat. Bei manchen Geräten gilt es teilweise auch noch im zweiten Jahr. Alles danach ist tatsächlich Kulanz.
1: Das ändert sich jetzt, dass ich das jetzt einfach ganz klar einfordern kann. Also 7 bis 10 Jahre, ein bisschen abhängig vom Gerätetyp, kann ich den Hersteller einfach dazu zwingen, quasi ein defektes Gerät jetzt zu reparieren.
0: Reparieren heißt aber tatsächlich nicht, dass diese Reparatur auch kostenlos ist. Ne? Der Hersteller muss es am besten innerhalb von maximal einem Monat fixen und für einen, Zitat, angemessenen Preis.
1: Je nachdem, welcher Defekt es ist oder auch um welches Gerät es ist, kann man natürlich nicht einen fixen Preis voraussagen, sondern man muss das dann anhand zum Beispiel auch des Arbeitsaufwands ermessen. Wir werden jetzt sehen, wie die Hersteller damit umgehen mit dem Angemessenheitsbegriff. Wir hoffen darauf und setzen darauf, dass sie dann tatsächlich dann zum Beispiel innerhalb von wenigen Tagen Ersatzteile liefern und die dann nicht teurer sind als ein Neugerät, sollten da einzelne Hersteller gegen verstoßen, dann würden da wir auch gegen vorgehen.
0: Also, Recht auf Reparatur gilt seit gestern in der EU. Ihr könnt alte Sachen reparieren lassen zu einem angemessenen Preis.

0: Da ist doch hier schon wieder Sarah Brendel im Studio.
1: Hallo. Hallo Anke.
0: Hallo Sarah.
1: Na?
0: Ich habe eben schon gesagt, ich finde das gerade richtig schön. Es melden sich so viele Leute, die auf dem Weg in den Urlaub sind, die gerade im Urlaub sind. Es ist gerade Deutschlandfunk Nova Urlaubsfeeling,
1: ja,
0: oder?
1: Ja, ich glaube auch, sind ja auch Sommerferien überall.
0: Mhm.
1: Und ich bin nicht im Urlaub.
0: Ich bin auch nicht hier. Mich stört das auch gar nicht. Man kriegt ja auch ein bisschen Urlaubsfeeling, wenn man den ganzen Leuten beim Urlaub machen zuguckt. Und bei dir jetzt gleich auch im Urlaub.
1: Genau. Und zwar, also ganz uneigennützig, wenn man jetzt nicht verreist, ne, was kann man da machen, dass man sich trotzdem wie im Urlaub fühlt?
0: Mhm.
1: Also wie geht das, dass wenn ich einfach zu Hause bin und morgens das Haus verlasse und dann irgendwo hingehe, fahre, dass ich da so ein Urlaubsgefühl bekomme?
0: Ja, sehe ich.
1: Ja.
0: Ich überlege gerade. Man muss das natürlich schaffen und es kommt ein bisschen auf die Uhrzeit an. Manchmal, finde ich, hilft das, früher loszufahren, wenn man mit dem Fahrrad unterwegs ist und dann die schöne Strecke statt die schnelle Strecke zu fahren. Das finde ich irgendwie gut.
1: Ja, kann man machen.
0: Oder sich so Deutsche Vita-mäßig morgens in so ein kleines italienisches Café
1: zu setzen. Das kann man auch machen. Oder die eigene Stadt wie eine Touristin erleben.
0: Mhm.
1: Also zum Beispiel, ich würde jetzt mal zum Kölner Dom einfach.
0: Ja.
1: Und einfach mal auf den Kölner Dom drauf und gucken und Fotos davon machen und so.
0: Und du würdest da auch wie die Touristen Eintritt bezahlen.
1: Genau, das heißt, ja, würde ich dann auch bezahlen.
0: Würdest du dich doppelt touristisch fühlen. Ich überlege gerade, was das bei mir, ja, in Frankfurt gibt es auf jeden Fall auch so Orte, wo ich eigentlich mal hin müsste.
1: Genau, da gehst du jetzt gleich mal hin.
0: Geht nicht, weil ich muss vorher, bevor ich nach Frankfurt fahre, muss ich noch woanders hin. Aber ihr kriegt auf jeden Fall richtig schöne Inspirationen gleich bei Sarah. Für Urlaub in der eigenen Stadt nenne ich es jetzt mal. Also, dranbleiben, Sarah Brendel ab 13 Uhr für euch da. Anke van der Weyer bin ich. Wünsche euch noch einen schönen restlichen Samstag. Habt's gut.

0: 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Und jetzt kommen die Nachrichten mit Marion Kürles. Hi!
1: Hi!
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1: In Griechenland breiten sich die Waldbrände weiter aus. Die größten sind in der Nähe der Hauptstadt Athen. Von dort aus, 60 Kilometer entfernt, sind die riesigen Rauchwolken auch zu sehen. Mehrere Orte mussten evakuiert werden. Weitere Brände gibt es auf der Halbinsel Peloponnes und auf Kreta. In Griechenland ist es trocken, heiß und windig. Die Behörden rechnen deshalb damit, dass sich die Brände noch weiter ausdehnen. Auch in anderen Ländern in Südeuropa gibt es Waldbrände, zum Beispiel in Spanien oder in Frankreich. Das Feuer in der Nähe von Bordeaux ist nach Angaben des französischen Innenministeriums mittlerweile unter Kontrolle. Es ist demnach das größte Feuer in Frankreich seit fast 80 Jahren. Auch in mehreren Urlaubsregionen in der Türkei toben Brände. Nach dem Streit um private WM-Investoren entzieht die UEFA dem FIFA-Präsidenten das Vertrauen. So steht es in einer Erklärung des Europäischen Fußballverbandes. Außerdem wird eine Aufarbeitung des Streits gefordert. Angedeutet wird auch, dass die UEFA keine weitere Amtszeit von FIFA-Präsident Gianni Infantino will. Ihm wird schäbiges Verhalten vorgeworfen. Der Präsident des Fußball-Weltverbandes will sich nächstes Jahr zur Wiederwahl stellen. Bisher konnte er mit der Unterstützung der meisten nationalen Verbände rechnen. Das ist jetzt wohl nicht mehr so. Infantino wollte Anteile der Fußball-WM an private Investoren verkaufen, um mehr Geld einzunehmen. Nach großem Protest, unter anderem der UEFA, hat er den Vorschlag zurückgezogen. Deutschland und andere Länder warnen vor IT-Fachleuten aus Nordkorea, die sich in Firmen einschleichen. Vom Auswärtigen Amt heißt es, dass Nordkorea ein ganzes Netzwerk von diesen IT-Lern hat, die so im Ausland für den Staat Geld verdienen und auch spionieren. Demnach basteln sich diese Menschen mit KI neue Identitäten und bewerben sich über Online-Plattformen auf Jobs in anderen Ländern. Es sind immer Jobs, bei denen von zu Hause aus gearbeitet werden kann. Neben Deutschland warnen auch 10 weitere Länder vor IT-Fachleuten aus Nordkorea, unter anderem die USA, Japan, Australien, Kanada und Großbritannien. Wegen seines Atom- und Raketenprogramms ist das autoritär regierte Nordkorea mit vielen Sanktionen belegt und ist international weitgehend isoliert. Bei Köln in Nordrhein-Westfalen ist der Rheinpegel so niedrig wie noch nie. Heute Morgen lag er bei 68 Zentimetern, gemessen vom Wasserstraßen- und Schifffahrtsamt. Grund für den niedrigen Stand ist, dass es so lange nicht richtig geregnet hat. Im Laufe des Tages soll der Flusspegel wieder leicht steigen. Schiffe dürfen weiterfahren, aber dürfen teilweise nur weniger Ladung transportieren. An anderen Orten führt der Rhein noch weniger Wasser. Gestern lag der Pegel bei Kaub in Rheinland-Pfalz bei nur 25 Zentimetern. Das ist der tiefste Stand seit 8 Jahren. Eine Woche vorher waren es noch 55 Zentimeter. Fachleute sagen, dass die typische Niedrigwasserzeit eigentlich im Spätsommer und Herbst ist.
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1: In der Mitte, im Süden und Osten sind heute zum Teil heftige Gewitter drin. Ansonsten ist es fast überall freundlich bei 20 bis 31 Grad. Morgen dann länger sonnig. In Alpennähe sind dann nachmittags auch wieder einzelne starke Gewitter drin. Das Ganze dann bei 21 bis 34 Grad.
0: Danke dir, Marion.
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0: Mit mir Sarah Brendel. Hi. Ja, selbst wenn ihr euch nicht für Fußball interessiert, habt ihr es mitbekommen, auch bei uns in den News. Gianni Infantino, der FIFA-Chef, der hat mal wieder für Gesprächsstoff gesorgt, auch schäbiges Verhalten genannt, weil er die WM verkaufen wollte. Was dahinter steckt und warum es wahrscheinlich nicht durchzieht, das hört ihr gleich hier, nachdem wir With the MC gehört haben.
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0: MC mit Wait for You bei Deutschlandfunk Nova habt ihr gehört. FIFA-Präsident Gianni Infantino will die Fußball-WM verkaufen. Das war eine ganz schöne Überraschung, als er das diese Woche mitgeteilt hat. Und dazu gab es natürlich auch viel Kritik. Die europäischen Länder haben sogar ganz offen mit einem Boykott von FIFA-Wettbewerben gedroht. Und jetzt, nach 4 Tagen, sind die Verkaufspläne aber auch schon wieder vom Tisch. Christian von Stülpnagel aus unserer Sportredaktion hat die Entwicklungen der Woche verfolgt. Christian, was war denn da bitte los bei der FIFA?
1: Ja, also man könnte das Ganze auch so ein bisschen als einen Fiebertraum bezeichnen. Wenn wir mal uns anschauen, wie das losging, das war am Dienstag, da gab es auf einmal Medienberichte, wonach zukünftig nicht mehr die FIFA selbst die WM organisieren sollte, sondern FIFA Forward Enterprise, also eine Tochtergesellschaft der FIFA. Und an dieser Tochter sollten dann 20% der Anteile an Investoren verkauft worden. Ja, und der passende Investor, der wurde auch tatsächlich gleich schon mitgeliefert mit Thrive Capital. Mhm. Das ist eine Firma von Joshua Kushner. Das ist der Bruder des Schwiegersohns von Donald Trump. Mhm. Ja, und da gab es direkt sehr viel Kritik dran, das sei ein Ausverkauf des Fußballs, hieß es, und die UEFA, die hat sich zu einer Krisensitzung getroffen und dann gesagt, jo, wenn das wirklich kommt, dann werden wir in Zukunft alle FIFA-Wettbewerbe boykottieren. Mhm. Und du hast es angesprochen, ja, diese Pläne, die wurden jetzt wieder kassiert und das war dann jetzt doch eine ganz schöne Wolte in der Nacht.
0: Und was war jetzt der Grund, warum Infantino die WM ausgliedern wollte?
1: Ja, also er sagt, dadurch hätten sich einfach neue Möglichkeiten für die Vermarktung der WM ergeben. Also schlussendlich hätte man mehr Geld einnehmen können mit dem Turnier.
0: Klar.
1: Wie genau, das ist so ein bisschen unklar. Vielleicht hätte man noch mal Werbung machen können oder mal noch eine Trinkpause zusätzlich einfügen können oder sowas in der Art. Aber das blieb alles ziemlich im Ungefähren. Ja, und dazu, da sollte es dann noch eine Einmalzahlung geben, denn der Investor, der hätte sich natürlich einkaufen müssen in das Turnier. Und das wären dann ja rund 4 Milliarden Dollar gewesen, die er für seine WM-Anteile gezahlt hätte. Und insgesamt sollte so mehr Geld für alle übrig bleiben. Und es stand auch im Raum, dass Gianni Infantino vielleicht so seine eigene Zukunft ein bisschen sichern kann. Okay. Weil eigentlich kann er maximal 2031 FIFA-Präsident bleiben. Aber vielleicht wäre er ja Präsident der neuen Tochter geworden und wäre so Schattenpräsident geblieben.
0: Okay. Was meinst du denn, warum hat er das jetzt zurückgezogen? Also war das wirklich der Druck aus Europa?
1: Also ich glaube, er hatte schlussendlich einfach gar keine andere Wahl. Ja, die UEFA, die hat ja mit einem Boykott gedroht, aber das hätte auch ein Machtkampf werden können, den er vielleicht am Ende sogar hätte gewinnen können, weil er hat eigentlich schon noch einen relativ langen Hebel in der Hand. Die FIFA, die ist halt King sozusagen im Fußball und die Europäer, die haben halt nur ihre kleine europäische Bastion. Das hätte er sicherlich irgendwie durchdrücken können, aber auch aus Asien und aus Nord- und Mittelamerika hat es ganz schön viel Kritik gegeben. Das heißt, er hatte schlussendlich einfach keine Mehrheit mehr für seine Pläne und dann hat er sich wohl doch gedacht, okay, ich sichere lieber meine Wiederwahl im nächsten Jahr ab. Und ja, ich kann mir auch vorstellen, dass die Pläne jetzt vielleicht noch nicht so ganz vom Tisch sind, sondern da so ein bisschen dran festhält und jetzt sagt, okay, das, was ich jetzt geplant habe mit dieser Überrumpelungstaktik, das hat nicht funktioniert, das ziehe ich erstmal zurück, aber irgendwann kommen vielleicht die Pläne durch die Hintertür nochmal.
0: Mhm. Kann die Aktion für Infantino denn jetzt auch bedeuten, dass er Probleme bekommt?
1: Ja, das könnte theoretisch sein, wenn sich seine Gegner jetzt wirklich auch zusammentun und festhalten sozusagen und wirklich seine Abberufung fordern. Die UEFA, die hat schon gesagt, Infantino hat jetzt das Vertrauen der UEFA und viele andere Nationalverbände verspielt. Aber man darf nicht vergessen, Infantino hat die Einnahmen der FIFA mal eben so verdoppelt und in der FIFA gilt, jedes Land hat eine Stimme. Das heißt, auch die ganzen kleinen Nationen, die könnten Infantino weiter unterstützen, weil für die hat er sehr viel Geld gebracht. Das heißt, ich glaube, bis wirklich seine Machtbasis bröckelt, wird es noch ein bisschen dauern.
0: Okay. FIFA-Chef Gianni Infantino wollte die WM verkaufen. Warum er es wahrscheinlich doch nicht macht und was das für Folgen gab von der Aktion, Christian von Stülpnagel aus der Sportredaktion hat es uns erklärt. Danke dir.
1: Gerne.

0: Das nützt bei Deutschlandfunk Nova. Kennt ihr auch so Menschen, die immer eine Geschäftsidee haben? Ganz einfach so das große Geld verdienen. Wenn das so einfach wäre, ne? Ist es aber nicht. Wegen dem ganzen Bürokratiekram ist ein Unternehmen gründen nämlich echt kompliziert. Sky und Wilhelmine Böhme haben das selbst erlebt. Mit 20 haben sie zusammen ihr erstes eigenes Startup gegründet. Eine KI-Lernhilfe für Schülerinnen und Schüler. Die Bundesregierung will mit einer neuen Startup-Strategie Gründen jetzt aber vereinfachen. Ein Hauptpunkt dabei: Bürokratieabbau durch Digitalisierung. Im Podcast Unboxing News haben wir die Strategie mit Fachleuten mal gecheckt und mit Gründer Sky über seine Struggles gesprochen.
1: Wir haben fast 7 Wochen auf unseren Handelsregisterauszug gewartet. Das bedeutet 7 Wochen, in denen wir quasi weder richtig operieren konnten, wo wir keine Zahlung entgegennehmen konnten. Und das war so das Schwierigste, also wirklich die Gewerbegründung abgeben bis hin zu, wir sind wirklich ein Unternehmen.
0: Der Bürokratie-Turbo soll da weiterhelfen, automatisieren, bündeln, digitalisieren. Auch Gründer, die weiter wachsen wollen, sollen davon profitieren. Scale up nennt man das. Sie sollen so einfacher an Kapital kommen.
1: Also wir sind kurz vor der Scale-up-Phase. Das kommt für uns ziemlich, ziemlich passend. Dadurch, dass es jetzt quasi auch mehr Kapital gibt für Privatanleger oder auch für Stiftungen, die in Startups investieren, da ist einfach mehr Geld da.
0: Insgesamt schlägt die Bundesregierung 150 Maßnahmen in ihrer Strategie vor. Und auch wenn die Bürokratie bis jetzt ein großes Problem ist, auch Andreas Kuckertz von der Uni Hohenheim sieht beim Kapital den größten Hebel. Er denkt,
2: das größte Potenzial sicherlich in der Idee der Kapitalrente steckt. Also das ist ja die Idee, dass die Deutschen in Zukunft zusätzlich in ihre Altersvorsorge investieren und diese zusätzlichen Gelder dann eben auch in Teilen, in kleinen Teilen eben in Startups investiert wird.
0: Warum Andreas Kuckertz so denkt und was er davon hält, dass die Regierung in Zukunft auch Rüstungs-Startups pushen will, das hört ihr bei Unboxing News. Außerdem erzählt Sky, wie er auf seine Gründeridee gekommen ist, Lernen leichter zu machen. 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

0: Kids with Buns waren das, Musik aus Belgien von Amber Piddington und Marie van Oudwank aus Belgien. Habt ihr gehört bei Deutschlandfunk Nova. Und jetzt hört ihr Wissensnachrichten von Jakob Vogel.
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2: Wie viel Energie und Ressourcen sollte ein Lebewesen investieren, um sich Dinge zu merken? Mit dieser Frage und einer sozusagen Kosten-Nutzen-Analyse von Gedächtnis beschäftigt sich eine Studie im Fachmagazin Physical Review Letters. Ein Forschungsteam in Japan hat dafür ein mathematisches Modell entwickelt. Das zeigt, hat ein Organismus sehr knappe Ressourcen, lohnt sich ein Gedächtnis nicht. Deshalb reagieren solche Lebewesen rein auf aktuelle Reize. Haben Lebewesen aber viele Ressourcen zur Verfügung, schaltet die Entscheidungsstrategie klar um und nutzt Erinnerungen. Besonders nützlich ist ein Gedächtnis, wenn Sinneseindrücke unsicher sind. Bei extrem klaren bringt Erinnern einem Organismus dagegen kaum Vorteile. Die Forschenden schreiben, dass sich ihre Ergebnisse mit Experimenten zum menschlichen Verhalten decken und sie helfen zu verstehen, wie komplexe Gehirne in der Evolution entstehen konnten. Der Stern Betelgeuse ist einer der hellsten an unserem Nachthimmel. Er beschäftigt Astronomiefachleute schon lange, denn schon den alten Ägyptern und australischen Ureinwohnern war aufgefallen, dass die Helligkeit von Betelgeuse schwankt in regelmäßigen Abständen. Forschende haben die Theorie, dass es vielleicht einen Partnerstern gibt, der immer wieder um Betelgeuse kreist. Und dafür hat ein internationales Team jetzt den bisher überzeugendsten Hinweis gefunden. Ein Foto vom Very Large Telescope der europäischen Südsternwarte in Chile. Das Team sagt, dass ein kleiner, schwach leuchtender Punkt darauf zu erkennen ist. Das muss ziemlich sicher der Begleitstern sein. Es braucht noch weitere Daten, um seine Existenz zweifelsfrei zu belegen. Dafür will das Team Betelgeuse in etwa einem Jahr wieder beobachten. Betelgeuse gehört zum Sternbild Orion. Dass er selbst als roter Überriese irgendwann in einer Supernova endet, gilt als ziemlich wahrscheinlich. Unklar ist aber, wann das passieren wird.
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0: Sophie Tucker habt ihr gehört hier bei Deutschlandfunk Nova. Es ist Sommerurlaubszeit. Viele Menschen machen gerade Urlaub irgendwo am Strand oder in den Bergen oder auf dem Campingplatz. Gibt aber auch Menschen, so wie mich auch, die keinen Sommerurlaub machen, aber natürlich auch Bock auf Erholung haben. Und da gibt es eine Methode, die nennt sich Mikroabenteuer. Kommt von einem britischen Abenteurer, Alistair Humphreys. Der hat den Begriff geprägt. Und was genau so Mikroabenteuer ist und warum uns das guttun kann, da habe ich drüber gesprochen mit Harald Zeiss. Er forscht und lehrt zu nachhaltigem Tourismus an der Hochschule Harz.
1: Gute Frage. Mikroabenteuer sollen kurz sein, sie sollen nah sein, sie sollen möglichst für alle sein. Also das Gegenteil wäre so irgendwie eine große Reise. Das ist nicht, also nicht irgendwie mit dem Flugzeug unterwegs, das ist nicht, und auch irgendwie nicht so jetzt viel mit Technik oder so, sondern sehr naturnah.
0: Also einfach mit dem Zug rausfahren, irgendwo in die Natur, was nah dran ist.
1: ÖPNV ist irgendwie schon mal der gute Start, ne? Dann irgendwo rausgehen aus dem Zug, dann in die Natur. Ich glaube, so ein Bild von Mikroabenteuer ist irgendwo morgens aufwachen und mit einer Kaffeetasse irgendwie in die Natur schauen, aus einer Hängematte raus, also auch kein Riesenzelt oder so. Es soll simpel sein, es soll kurz sein, kostengünstig. Also was, was man am Wochenende umsetzen kann.
0: Warum können denn Mikroabenteuer eine gute Alternative sein, wenn wir jetzt gerade zum Beispiel keinen Sommerurlaub machen können, keinen großen?
1: Also es sind ja verschiedene Sachen. Das eine ist, wir leben ja in so einer Zeit, hat man das Gefühl, dass man ständig beschäftigt ist. Und weil viele auch nicht groß planen können, kein Riesenbudget haben und flexibel sein wollen, da sind ja diese Mikroabenteuer eigentlich ideal. Das heißt, man sagt, oh, komm, ich kann mir hier 2 Tage freischaufeln und dann raus in die Natur. Irgendwas erleben, was man irgendwie sonst nicht macht. So ein bisschen auch seine Grenzen austesten. Aber das Schöne ist, man kann sie halt irgendwie total cool in seinen Lebensalltag so einfügen, wenn man das ein kleines bisschen plant. Das ist also genau das Gegenteil von so einem großen Sommerurlaub.
0: Ja, ist halt auch kurz, ne? Und geht dann irgendwie alles ein bisschen schneller und niedrigschwelliger.
1: Ja, und man muss ja auch nicht irgendwie jetzt so mit Stornierung arbeiten oder Reiserücktrittsversicherung oder so. Ja. Weil das ja alles, ich meine, wenn es jetzt, ich sag jetzt mal, wenn es jetzt anfängt, dann ordentlich zu schiffen oder so, da kann man ja sagen, gut, ich fahre jetzt wieder nach Hause.
0: Ja,
1: das
0: stimmt.
1: Ist ja, da sitzen wir da nicht irgendwie eingeschlossen aus seinem Hotelzimmer oder so, sondern es geht wirklich darum, das soll spontan sein, soll lebendig sein und man soll sich auch wieder spüren.
0: Haben Sie denn so ganz konkrete Tipps so für unser nächstes Mikroabenteuer? Also was man jetzt so am Wochenende machen könnte, wo man hinfahren könnte oder so?
1: Ja, nein, leider nicht, weil es ist ja genau der Punkt, dass das folgt ja nicht einem Konzept oder so, sondern es ist im Grunde, könnte man auch sagen, erlebe das, was du vor deiner Haustür hast. Man kennt ja meistens so sein Heimatland noch am allerwenigsten und das ist auch natürlich auch stark davon abhängig, was man für Möglichkeiten vor Ort hat. Also hat man eine Bushaltestelle vor der Tür oder kann man einen Zug nehmen oder was hat man auch für Ausrüstung? Aber vielleicht müsste man klein anfangen und sagen, ich fange jetzt an, mir irgendwie einen Picknickkorb zusammenzustellen. Man kann das ja auch mit jemandem gemeinsam machen. Und wir gehen mal in den Wald, wenn es abends noch schön warm ist und picknicken dort und bleiben einfach mal bis irgendwie Mitternacht oder länger so. Ne? Mal zu gucken, was passiert, wenn es im Wald dann plötzlich ruhig wird, wenn die Sterne rauskommen, wenn die auf einmal kommen neue Geräusche. Einfach mal was zu machen, wo man sagt, das habe ich noch nie gemacht. Ne? Und dann kann man das auch erweitern. Ich würde auch niemandem empfehlen, gleich irgendwie zu starten mit 3 Nächten im Wald übernachten. Zum einen ist es in vielen Stellen nicht erlaubt und zum anderen es ist auch tatsächlich sehr anspruchsvoll.
0: Mikroabenteuer. Also einfach mal was erleben, was außerhalb der Komfortzone ist oder uns mal rausholt aus dem Alltag. Da spreche ich gleich noch drüber mit Tourismusforscher Harald Zeiss und auch darüber, worauf wir achten können, wenn wir möglichst nachhaltig reisen wollen. Und zwischendurch hören wir noch Samba und danach geht's ums nachhaltige Reisen.

0: Wenn ihr gerade auch nicht im Urlaub seid und so mit einem Auge neidisch auf die Insta-Stories schielt von allen, die gerade am Strand oder irgendwie auf dem City-Trip sind, dann ist ja vielleicht Mikroabenteuer was für euch. Da habe ich gerade schon mit Tourismusforscher Harald Zeiss drüber gesprochen. Mikroabenteuer, das sind kleine, bewusst als Urlaub geplante Ausflüge, die uns dabei helfen können, uns vom Alltag zu erholen. Und so Mikroabenteuer sind auch eine Form von nachhaltigem Tourismus, das hat mir Harald Zeiss gesagt.
1: Ja, sind sie tatsächlich, denn ich hatte es ja schon gesagt, also kein Flugzeug nutzen, nicht im Hotel sein. Es ist so ein bisschen vielleicht auch Mikroabenteuer, Radfahren und mit dem Zelt irgendwo übernachten sozusagen. Es ist eine sehr nachhaltige Form. Das Einzige, was daran nicht nachhaltig sein könnte, ist, wenn jetzt irgendwie 80 Millionen Bundesbürger Mikroabenteuer machen würde, dann wird das vermutlich zu Überlastungen führen. Aber grundsätzlich ist das tatsächlich so ein Gegenentwurf zu der Pauschalreise, wenn man so will.
0: Wenn man jetzt sagt, okay, ich interessiere mich generell für irgendwie nachhaltiges Reisen oder ich will da so ein bisschen den Blick drauf werfen, worauf kommt es denn da grundsätzlich an?
1: Ich würde sagen, man sollte ein bisschen auf die Mobilität achten, denn es ist tatsächlich so, wenn ich mit dem Flugzeug unterwegs bin, dann habe ich einen großen klimatischen Fußabdruck. Also wer es mit der Bahn oder mit einem Bus irgendwo hinschafft, der ist schon mal sehr nachhaltig unterwegs, was CO2-Emissionen betrifft. Und dann sich auch stark mit dem auseinandersetzen, was lokal verfügbar ist. Also lokale Lebensmittel essen, lokale Souvenirs kaufen, mit Menschen vor Ort in Kontakt kommen und ein bisschen die Geschwindigkeit runterfahren. Lieber wandern, als jetzt mit einem Jetski irgendwo rumdüsen und Ähnliches. Also es ist im Prinzip, wenn man mal ein paar Minuten drüber nachdenkt, glaube ich, weiß jeder ziemlich genau, was Nachhaltigkeit ist und wie man das umsetzt, ja.
0: Ja, auf lokale Sachen zurückgreifen und irgendwie in kleine Läden gehen und so macht ja eh am meisten Spaß oder auch mit Locals irgendwie reden. Wie ist es denn, wenn wir generell mal auf Reiseziele und Unterkünfte gucken? Worauf kann man da achten?
1: Ja, es gibt vielfach eben das Thema, dass man sagt, ideal ist es, wenn man bei Menschen unterkommt, die familiengeführte Betriebe. Da geht es aber mehr dann darum, dass man sagt, dass das Geld dann auch eben den Menschen da vor Ort zugutekommt. Ich muss sagen, dass aber auch große Hotels durchaus nachhaltig sein können, denn in der Regel haben die einfach auch ein besseres Nachhaltigkeitsmanagement. Also achten zum Beispiel, wie viel Wasser bei einer Dusche durchläuft oder dass das Spülstopps gibt bei WCs, dass LED verbaut ist bei der Beleuchtung und so. Da achten dann familiengeführte Betriebe zum Teil nicht so drauf, weil sie auch nicht die Kenntnis haben. Also deswegen pauschal kann man gar nicht sagen, ob klein und groß. Beim Frühstück zum Beispiel abgepackte Marmeladen, das ist für mich immer so ein kleines Warnzeichen. Da hat jemand nicht mitgedacht. Oder wie gesagt, bei der Klospülung, wenn dann gleich mal hier irgendwie 10 Liter durchrauschen, dann merke ich auch, okay, da ist das Thema Nachhaltigkeit noch nicht angekommen.
0: Ja, Sie haben gerade schon die eingepackten Marmeladen angesprochen. Was sind noch so No-Gos fürs Thema Nachhaltigkeit beim Reisen? Vielleicht auch was, wo wir als Verbraucher ein bisschen drauf achten können?
1: Ach, ich finde total interessant, wie Sie jetzt zum Beispiel das Thema hier Zimmerreinigung verändert. Das ist ja, war ja immer so, ne? Jeden Tag wird das Zimmer gereinigt. Jetzt immer mehr Betriebe gehen dazu über, zu sagen, der Gast soll sich melden, wenn er oder sie das Zimmer gereinigt haben will, weil natürlich da auch Waschmittel und so, ne? Die Handtücher werden getauscht. Und ich glaube, dass Urlauber das irgendwie auch gut finden. Also ich persönlich finde es sowieso schöner, wenn ich weiß, es kommt nicht ständig jemand in mein Zimmer und ich hänge gleich das Schild draußen hin, bitte nicht stören. Und ehrlich gesagt, da zu Hause macht man das ja auch nicht irgendwie jeden Tag das Handtuch waschen und so weiter. Also da können wir ein bisschen Tempo rausnehmen.
0: Auf Nachhaltigkeit achten im Urlaub ist gar nicht so schwer und fängt schon bei ganz banalen Sachen an. Habe ich drüber gesprochen mit Tourismusforscher Harald Zeiss. Und hier kommen jetzt Linkin Park in the End bei Deutschlandfunk Nova.

0: Rosen, Schau dir zu, war das hier bei Deutschlandfunk Nova. Und jetzt ist Amelie Fröhlich ins Studio reingesteppt. Sie hat die News für uns dabei. Hallo.
1: Hallo zusammen.
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1: Der Waldbrand in der Nähe von Bordeaux ist inzwischen unter Kontrolle. Nach Angaben der französischen Regierung breitet er sich nicht mehr aus. Noch dürfen aber nicht alle Menschen zurück in ihre Häuser und Wohnungen. Der Brand war vor mehr als einer Woche in einem Kiefernwald ausgebrochen. Es ist das größte Feuer in Frankreich seit fast 80 Jahren. Zehntausende Hektar Land wurden verwüstet. Rund 220.000 Menschen mussten sich in Sicherheit bringen. In Griechenland dagegen breiten sich die Waldbrände weiter aus. Mehrere Orte westlich von Athen wurden evakuiert. Weitere Brände gibt es auf der Halbinsel Peloponnes und auf Kreta. Die EU-Staaten fordern wegen der Ereignisse in der spanischen Exklave Ceuta eine Dringlichkeitssitzung der Innenminister. Sie setzen sich für eine schnelle, koordinierte Reaktion aus. Das steht in einem Schreiben an die irische EU-Ratspräsidentschaft. Unterschrieben haben den offenen Brief 22 europäische Staats- und Regierungschefs, darunter Kanzler Friedrich Merz. In dem Schreiben heißt es, es dürfe nicht der Eindruck entstehen, dass eine illegale Einreise in die EU möglich ist. In den letzten Tagen wollten mindestens 50.000 Menschen aus Nordafrika über die spanische Stadt in die EU kommen. 67 sind auf dem Weg gestorben. Auslöser waren wohl Gerüchte, dass die Grenze offen sei und ein spanisches Gerichtsurteil das schnelle Zurückweisung verhindert. Inzwischen sind fast alle Menschen wieder in Marokko. In Hamburg ist die Demo zum Christopher Street Day gestartet. Rund 55 Trucks und 80 Fußgruppen ziehen durch die Innenstadt. Sie wollen ein Zeichen für Vielfalt und Toleranz setzen. Die Veranstalter rechnen mit rund 250.000 Menschen. In Hamburg ist auch eine Gruppe aus Berlin dabei, ganz in Schwarz gekleidet. Beim Christopher Street Day vor einer Woche in Berlin hatte ein mutmaßlicher Islamist einen Anschlag verübt und eine Frau getötet. Etwa 30 Menschen wurden verletzt. Die Hamburger Polizei hat daraufhin ihr Sicherheitskonzept überarbeitet. Jetzt sichern deutlich mehr Beamte als ursprünglich geplant den CSD in Hamburg ab. Bei der Ruder-Europameisterschaft in Italien hat der Doppelvierer der Männer Gold gewonnen. Marc Weber, Felix Heinrich, Jonas Gelsen und Ole Hohensee belegten Platz 1 vor den Booten aus Polen und Kroatien. Einen weiteren deutschen Sieg gab es im Zweier ohne Steuermann mit Patrick Erdmann und Johannes Ursprung. Sie konnten sich gegen Georgien und Moldau durchsetzen. Es war die 5. Medaille für Deutschland bei der EM.
2: Das Wetter.
1: In der Mitte, im Süden und Osten sind heute zum Teil heftige Gewitter möglich. Sonst ist es oft sonnig und trocken bei 20 bis 31 Grad. Morgen viel Sonne, nur in Alpennähe nachmittags einzelne zum Teil kräftige Gewitter. Dazu Temperaturen zwischen 21 und 34 Grad.
0: Danke dir, Amelie.
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0: Mit mir, Sarah Brendel. Hallo, hallo. Na, was macht ihr heute Schönes am Samstag? Einige von euch sind bestimmt unterwegs mit dem Auto gerade. Und das Thema Autos, das ist ja gerade so ein richtiger Problembär in Deutschland, ne? Die Autobranche ist in der Krise, ganz vorne dabei, VW. Was die größten Probleme sind und wie es weitergeht mit den deutschen Autos, sprechen wir drüber gleich in 7 Minuten.
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0: The Cardigans. Love Fool habt ihr gehört hier bei Deutschlandfunk Nova. Ob wir uns für Autos interessieren oder nicht, ne? Dass die deutsche Autobranche in der Krise ist, das bekommt man ja schon immer wieder mit. Absatz- und Gewinneinbrüche, gestrichene Jobs, Standorte sollen geschlossen werden. Und jetzt kommt auch noch das. Mitten in der angespannten Lage kommt Deutschlands größter Autobauer Volkswagen um die Ecke und spricht von einer möglichen Trendwende. Spreche ich jetzt drüber mit Wirtschaftsjournalist Nicolas Liefen. Nicolas, Trendwende, was heißt das überhaupt?
1: Ja, also Trendwende, den Begriff nehmen die in den Mund im Zusammenhang mit ihren neuen E-Modellen, also elektrischen Modellen. Wer sich damit so ein bisschen befasst hat, hat das mitbekommen. ID Neo, ID Cross, ID Polo. Polo, da werden viele sagen, kenne ich doch irgendwoher. Ja, machen die ganz absichtlich, damit man dieses Retro-Feeling so ein bisschen hat. Also ID Polo ist der elektrische. Und es gibt ganz, ganz viele negative Meldungen zum Konzern, aber es gibt halt auch positive Nachrichten. Und gerade zum ID Polo, da sind die Fachmedien so, die Influencer, die Experten, dass sie sagen, naja, VW hat mal lange gesagt, die haben irgendwie die E-Mobilität verschlafen. Jetzt haben sie wirklich aufgeholt und ich will keine Werbung machen, um ganz ehrlich zu sein, aber ich war mit den Prototypen unterwegs und ehrlich gesagt, da hat sich schon was getan. Die haben jetzt so eine erste Version rausgebracht, die Launch Edition, die war vergriffen binnen ein paar Stunden. Die haben jetzt mehrere Zehntausende Vorbestellungen auf Europa-Ebene. Also da tut sich richtig was, muss dazu sagen, ist ja auch gerade eben so ein bisschen der Trend. Wir haben eine Autoprämie in Deutschland bis 6.000 Euro. Wir haben teure Sprit, da greifen halt Leute eher zum E-Auto. Zur Wahrheit gehört aber auch dazu, in der Basisversion kostet das Ding 25.000 Euro, also knapp drunter. Und wenn du ein bisschen was drin haben willst, größere Batterie, ein paar Extras, dann musst du halt ganz schnell mal 10.000 Euro und mehr, nochmal mehr auf den Tisch legen.
0: Okay, aber was bedeutet Trendwende denn jetzt für die Sparpläne bei VW? Da geht es ja auch um Jobs und ganze Standorte, ne?
1: Exakt, exakt. Das ist der eigentliche Punkt. Da muss man einfach dazu sagen, VW, die sind so im, man sagt so im Massengeschäft, im Volumengeschäft unterwegs. Also stellen jetzt nicht 5 Autos her und die sind wahnsinnig teuer, sondern für die breite Masse. Und da ist der Gewinn halt in der Regel nicht so wahnsinnig hoch. Also nur um sich mal eine Vorstellung machen zu können. Von 100 Euro Umsatz bleiben bei VW 2,80 Euro Gewinn übrig. Das ist jetzt nicht so wahnsinnig viel. Mhm. Und dann muss man auch sagen, selbst wenn der ID Polo sich verkaufen lässt wie geschnitten Brot, der wird halt nicht in Deutschland produziert, sondern in Spanien. So, nimmt dann ja, wenn es gut läuft, so ein bisschen den Druck vom Konzern, aber die Sparpläne werden beibehalten werden und zwar deswegen, weil die sind ausgelegt auf so 11 bis 12 Millionen Autos pro Jahr. Zurzeit verkaufen sie 9 Millionen, Tendenz fallen. Dann kennen wir es alle aus den USA, die Zölle drücken noch dazu, China ist ein schwacher Markt. Ach, die Konkurrenz wird größer, das muss man auch sagen. Also es wird Einschnitte geben und es werden viele sagen, im Augenblick ist aber so ruhig da. Ja, das liegt daran, dass die Werksferien haben, aber hinter den Kulissen, da brodelt es schon ganz gewaltig.
0: In einigen Medien wurde ja auch schon über das Ende vom VW-Konzern spekuliert. Kann das passieren?
1: Das höre ich immer wieder und ich halte das ehrlich gesagt für ausgeschlossen. Also dieser Konzern wird sich anpassen müssen. Viele sagen, der ist zu groß, zu unbeweglich, zu teuer. Das ist auch so. Und es wird Jobs kosten, macht es jetzt schon. Aber dass da Standorte verloren gehen, sehe ich ehrlich gesagt noch nicht so, weil der Widerstand im Konzern so groß ist. Also man wird sich da ein bisschen hinschrumpfen, sicherlich auch Unternehmensbeteiligungen abstoßen. Sind ja übrigens auch im Fußball engagiert. Also da werden sie sicherlich das Engagement so ein bisschen zurückfahren. Aber wir sehen ja schon, was passiert. Also die verlagern die Produktion nach Spanien, nach Osteuropa, die bauen in China für China und die haben vor allen Dingen noch ein ganz, ganz dickes Geldpolster, 30 Milliarden Euro. Also die werden sich verändern bei VW, aber die werden nicht weg sein.
0: Über die Lage der deutschen Autobranche und die Zukunft von Jobs und Standorten habe ich gesprochen mit Nicolas Liefen. Gleich sprechen wir noch ein bisschen weiter drüber.

0: Die deutsche Autoindustrie ist in der Krise. VW hat eine Trendwende angekündigt und manche Medien spekulieren schon, ob der Konzern bald ganz zugrunde geht. Habe ich gerade schon drüber gesprochen mit Wirtschaftsjournalist Nicolas Liefen. Nicolas, man hat aber auch schon so das Gefühl, es geht allen großen deutschen Herstellern gerade schlecht. Ist das so?
1: Also früher war so unser Modell, das muss man dazu sagen, wir bauen irgendwie Autos, dann exportieren wir die in alle Welt und keiner kann es besser als wir. Vor allen Dingen mit unserem schönen Verbrennermotor. Fahrwerktechnik gehört auch dazu, aber der Verbrenner war uns ja wichtig. Und wenn wir das Ausland überhaupt genutzt haben, Asien, China und so weiter, vor allem, weil es da günstige Arbeitskräfte gab, das war so unsere Werkbank, hat man immer gesagt. Und das hat sich jetzt gedreht. Also Autos können halt auch andere. Erstens, weil sie gelernt haben, viele sagen ja, die haben abgekupfert, aber vor allem, weil sich vieles verändert hat. Also E-Motor. Ich sage halt, das kann halt fast jeder. In jedem Staubsauger steckt ein E-Motor. So, jetzt brauchst du noch eine Akku, ein paar Rohstoffe. Haben sich China vor allen Dingen gesichert, Software, KI und so weiter und so weiter. Und in der Zwischenzeit tummeln sich auf diesem Kuchen halt nicht nur deutsche Hersteller, sondern ganz, ganz viele andere auch noch. Und dann wird der Kuchen halt ein Stück weit kleiner. Das ist so. Und der Druck, deswegen nimmt der Druck halt zu.
0: Ja, du hast gerade schon China angesprochen. Das heißt ja auch immer, die großen Konkurrenten kommen aus China. Aber so viele chinesische Autos sieht man hier jetzt ja gar nicht, ne? Kommt das noch?
1: Ja, sieht man doch. Also hast du recht. Also sieht man noch nicht so, aber nimmt doch schon deutlich zu. Also im Augenblick, der Anteil bei den Neuzulassungen liegt so bei 2,5%. Also jedes 40. Auto ist ein Chinese. Aber wenn man sich die Zahlen anguckt, dann sieht man halt, dass sich der Anteil verdoppelt hat jetzt binnen eines Jahres. Und wir haben einzelne Hersteller, da hat es sich versiebenfacht. So, und der Punkt ist, wir haben in China so 100 bis 200 Autohersteller gehabt. Ein Teil ist auch in die Insolvenz gegangen oder gibt es zum Teil gar nicht mehr. Aber viele produzieren einfach noch weiter. Und in China läuft die Wirtschaft nicht gut. Was machen die mit ihren Autos? Packen die aufs Schiff und exportieren die nach Europa und nach Deutschland. Das heißt, der Druck wird zunehmen. Und wir haben viele, viele Hersteller, die da sind. MG und NIO und BYD, muss man mal drauf achten, wenn die an einem vorbeifahren. Das sind so die ganz großen Marken. Und wie gesagt, die werden noch weiter auf den Markt drücken. Aber, so und jetzt kommt der Haken, aber wir haben so eine ähnliche Diskussion schon mal gehabt in den 1990er Jahren. Da haben alle gesagt, oh, die Japaner kommen billiger und besser ausgestattet und so weiter. Da lag der Marktanteil mal maximal bei 15%, zurzeit noch bei knapp 10%. Das heißt, jedes 10. Auto aus Japan, also überrollt haben die uns nicht. Und jetzt müssen wir mal abwarten, wie es mit China läuft.
0: Lass zum Schluss nochmal auf die Jobs gucken in der deutschen Automobilbranche. Würdest du sagen, die haben jetzt bei den aktuellen Entwicklungen noch eine Zukunft?
1: Ja, das meine ich. Also jetzt Produktion ist jetzt immer so eine Sache, die läuft halt woanders schon auch billiger, aber viel in der Produktion bleibt auch erhalten. Haben wir gerade bei BMW gesehen, die bauen Arbeitsplätze ab, aber in der Produktion eben gerade nicht, weil wir brauchen hier Leute auch, die hier arbeiten. Wir brauchen Leute im Service, in der Werkstatt, in der Wartung und so weiter. Und wir brauchen auch im Automobilbau Leute, die weiterentwickeln bei der Software, bei KI, bei Technik, bei Karosserie, bei Fahrwerk und so weiter und so weiter. Vielleicht muss man es nochmal einordnen. VW baut jetzt viele Arbeitsplätze ab, das ist schon klar. Also es können am Ende tatsächlich mehr als 100.000 weltweit sein. Aber bleibt trotzdem auch in Deutschland noch einer der größten Arbeitgeber. Auch die Automobilhersteller sind das nur, worauf sich die jüngeren Leute einstellen müssen. Man wird wahrscheinlich nicht mehr bei einem Unternehmen anfangen und bei dem Unternehmen hört man auch auf, sondern es wird ganz viele Jobswechsel geben. Man wird sich fortbilden müssen. Ich sag mal so ein bisschen überspitzt, du fängst vielleicht im Automobilbau an und irgendwann landest du bei KI und dann im Handwerk und dann im Pflegeberuf. Wie gesagt, das ist jetzt ein bisschen überspitzt, aber das wird viel flexibler werden müssen in Zukunft, als es heute noch ist.
0: Über die Lage der deutschen Autobranche und über die Zukunft von Jobs und Standorten habe ich gesprochen mit Wirtschaftsjournalist Nicolas Liefen. Und hier geht's jetzt weiter mit Vertigo von Beach Bunny bei Deutschlandfunk Nova. 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

0: Jenny mit Less Than a Lover war das bei Deutschlandfunk Nova. Und jetzt kommt Aglaya Dane.
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2: Große Klappe, nix dahinter. Es ist eine gängige Annahme, dass diejenigen, die besonders selbstsicher auftreten, eigentlich am wenigsten drauf haben. Es gibt dafür sogar einen wissenschaftlichen Ausdruck, der Dunning-Kruger-Effekt, basierend auf einer Studie von zwei US-Psychologen. Teilnehmende mussten Multiple-Choice-Tests machen und ihre Leistung selbst einschätzen. Und die Forschenden kamen damals 1999 zu dem Schluss, die Inkompetenten überschätzen sich besonders stark. Aber kann es sein, dass an der Analyse von Dunning und Kruger gar nicht viel dran ist? Zwei britische Forscher haben sich die Studie nochmal angeguckt und sagen, sie enthält falsche Annahmen darüber, wie akkurat Multiple-Choice-Tests Kompetenz wirklich abbilden können. Deshalb gehen die Ergebnisse größtenteils auf statistische Fehler zurück. Nach einer Neuauswertung kommen die britischen Forscher sogar zum gegenteiligen Schluss. Es sind eher die Kompetenten, die sich überschätzen. Cyberattacken auf Unternehmenssoftware, das kostet betroffene Firmen in Deutschland im Schnitt rund 4 Millionen Euro pro Datenleck. Einer Analyse des IT-Unternehmens IBM zufolge sind Schäden und Kosten in letzter Zeit gestiegen. Denn in über einem Viertel der Angriffe wird mittlerweile KI eingesetzt. Dadurch wirken zum Beispiel Phishing-Nachrichten täuschend echt und die Folge ist eine höhere Opferzahl. Außerdem geht der Angriff schneller und das führt zu einem höheren Schaden für die Unternehmen. IBM empfiehlt Unternehmen, selbst KI einzusetzen, um die eigene Sicherheit zu erhöhen. Allerdings können solche KI-Modelle offenbar selbst zum Risiko werden. Letzte Woche war bekannt geworden, dass zwei Modelle des US-Entwicklers OpenAI auf der Suche nach Sicherheitslücken außer Kontrolle geraten war. Und dieser Hackerangriff war wohl auch größer als erst gedacht.
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0: Das waren die Wissensnachrichten um kurz nach 2:30 und ich schenke euch gleich Tickets. Bleibt einfach dran. Erstmal hören wir Woman und dann hören wir noch einen Song und dann schenke ich euch Tickets.

Graders. Habt ihr gehört? Bei Deutschlandfunk Nova. So, ich gucke jetzt mal Richtung Düsseldorf und Umgebung. Wenn ihr die Musik von der britischen Singer-Songwriterin Bea Badoubi feiert, dann haben wir jetzt was für euch. Bea Badoubi hat ja gerade ein neues Album in der Pipeline. Peilen soll im September rauskommen. Und erste Songs vom neuen Album hat sie auch schon rausgebracht. Und wenn ihr uns regelmäßig hört, dann kennt ihr die ja auch schon. So, und mit diesen Songs und dem ganzen Album geht Bea Badoubi auch auf Tour. Im Dezember kommt sie nach Deutschland und einer ihrer Tour-Stops ist eben auch Düsseldorf. 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Sun Has Set ist der Song. Bea Badoubi.

0: wenn ihr im Dating-Game aktiv seid und Dating-Apps wie Bumble oder Hinge benutzt, dann habt ihr den Vorwurf bestimmt auch schon mal gehört. Die Apps, die wollen gar nicht, dass man da sein Perfect Match findet, weil sonst würde man die App ja nicht mehr benutzen, wenn man dann schnell jemanden finden würde, mit dem es passt. In Tokio gibt es seit 2 Jahren eine staatliche Dating-App, bei der dieser Vorwurf auf jeden Fall nicht zieht. Da ist nämlich die Message, kommt zusammen und habt auf jeden Fall auch bitte Kinder, weil wir brauchen unbedingt Kinder. Mein Kollege Christian Schmidt hat sich das mal angeguckt. Und diese App, die ist in Tokio gar nicht so erfolglos, oder?
1: Ja, es klingt erstmal ein bisschen weird, ne? Aber es war schon effektiv. Das ist eine App, die heißt Tokyo M-Musubi, ist vor 2 Jahren an den Start gegangen, hast du gesagt. Und jetzt freut sich die Gouverneurin von Tokio über einen Anstieg der Eheschließungen. Yuriko Koike ist das, die spricht von einem explosionsartigen Anstieg. Ich meine, damit meint sie jetzt 4%, aber immerhin.
0: Okay, ja, okay. Was kann denn die App so?
1: Die ist ein bisschen ernsthafter, würde ich mal sagen, als Tinder und Co. Also man muss einen Gehaltsnachweis hochladen, finde ich krass. Okay, krass. Es gibt auch so Online-Interviews vorher mit App-MitarbeiterInnen. Mhm. Von 36.000 BewerberInnen wurden weniger als die Hälfte auch überhaupt nur zugelassen. Also das scheint gefruchtet zu haben. Seitdem gab es 265 Eheschließungen und nochmal 760 Paare, die jetzt fest zusammen sind. Also über 1.000 Mal, ne, hat es richtig gematcht, wenn wir das zusammenzählen. Und wenn man da jetzt die Geburtenrate von Japan anlegt, würde das bedeuten, dass die App für knapp 600 Babys gesorgt hat. Das ist aber bislang nur rein rechnerisch.
0: Okay, also könnte die App denn helfen, die Demografie in den Griff zu kriegen? Also, dass die Geburtenrate in Japan niedrig ist, das hören wir ja auch immer wieder, ne?
1: Ja, die ist im weltweiten Vergleich sehr weit hinten. In Japan werden nur halb so viele Kinder geboren wie in Deutschland zum Beispiel. Ganz Ostasien hat eine geringe Geburtenrate. Japan schrumpft und das bedeutet halt auch, dass die Gesellschaft überaltert. Und Tokio wollte mit dieser App dann dagegen ankämpfen.
0: Woran liegt es denn eigentlich, dass die Menschen in Japan so wenig Kinder kriegen?
1: Oh, so ein bisschen sind schon die Männer schuld. Also in Japan, da arbeiten sehr viele Frauen, weil es sehr modern ist. Das heißt, die Männer müssten sich halt auch um die Care-Arbeit kümmern. Tun sie aber nicht, das sagt BBC-Korrespondentin Stephanie Higarty. Die hat dazu in Japan recherchiert.
2: The amount of time on average that a Japanese father spends doing work at home is 41 minutes a day compared to the US, which is 2.5 hours a day. So this profound gender imbalance seems to be leading a lot of Japanese women to say, I don't want that life.
1: Also ein japanischer Mann kümmert sich durchschnittlich 41 Minuten um den Haushalt. Der Rest bleibt bei den Frauen hängen. Und wenn es da na, so um Kindererziehung geht, dann sagen die Frauen eben, nee, darauf habe ich dann keinen Bock, das alles alleine zu machen.
0: Ja, dazu kommt dann in Japan wahrscheinlich auch noch diese krasse Arbeitsmoral. Also zumindest, finde ich, ist das dieses Bild, was man immer wieder so vermittelt bekommt.
1: Ja, das ist so das Klischee. Das sagen aber auch die Zahlen. Also wer 12 bis 14 Stunden am Tag im Büro sitzt, der hat abends halt kaum noch Nerven für Dating oder ein entspanntes Familienleben.
2: You've also got this notorious work culture, where people are expected to really put in the hours, and that's just not compatible with family life.
1: Diese KI-App von Tokio, die war jetzt ein kreativer Ansatz, das nochmal anzustoßen. 16.000 Menschen haben sich da eben angemeldet und davon, ich habe es ja gesagt, über 1.000 ernstzunehmende Matches. Das ist schon ein Anfang. Das ist auch so ungefähr die Quote, die schon auch Hinge hat, aber deutlich besser als zum Beispiel Tinder.
0: Tokio hat eine Dating-App rausgebracht, aber in seriös und damit Erfolg gehabt. Warum in Japan die Geburtenrate so gering ist, das hat uns Kollege Christian Schmidt erklärt. Danke dir.

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0: mit Bones und jetzt im Studio ist Amelie Fröhlich mit den Nachrichten. Hallo Amelie.
1: Hi.
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1: Der Waldbrand in der Nähe von Bordeaux ist inzwischen unter Kontrolle. Nach Angaben der französischen Regierung breitet er sich nicht mehr aus. Noch dürfen aber nicht alle Menschen zurück in ihre Häuser und Wohnungen. Der Brand war vor mehr als einer Woche in einem Kiefernwald ausgebrochen. Es ist das größte Feuer in Frankreich seit fast 80 Jahren. Zehntausende Hektar Land wurden verwüstet. Rund 220.000 Menschen mussten sich in Sicherheit bringen. In Griechenland dagegen breiten sich die Waldbrände weiter aus. Mehrere Orte westlich von Athen wurden evakuiert. Die EU-Staaten fordern wegen der Ereignisse in der spanischen Exklave Ceuta eine Dringlichkeitssitzung der Innenminister. Sie setzen sich für eine schnelle, koordinierte Reaktion aus. Das steht in einem Schreiben an die irische EU-Ratspräsidentschaft. Unterschrieben haben den offenen Brief 22 europäische Staats- und Regierungschefs, darunter Kanzler Friedrich Merz. In dem Schreiben heißt es, es dürfe nicht der Eindruck entstehen, dass eine illegale Einreise in die EU möglich ist. In den letzten Tagen wollten mindestens 50.000 Menschen aus Nordafrika über die spanische Stadt in die EU kommen. 67 sind auf dem Weg gestorben. Auslöser waren wohl Gerüchte, dass die Grenze offen sei und ein spanisches Gerichtsurteil, das schnelle Zurückweisung verhindert. Inzwischen sind fast alle Menschen wieder in Marokko. In Bayern ist ein befürchtetes Verkehrschaos wegen der Sperrung des Fernpasses in Tirol ausgeblieben. Der Ferienverkehr auf deutscher Seite Richtung Süden lief trotz einer Demo mit Straßensperrung in Österreich weitgehend flüssig. Der Fernpass ist eine wichtige Nord-Süd-Verbindung von Deutschland nach Österreich und weiter nach Italien. Die Behörden hatten im Vorfeld lange Staus befürchtet und rieten, die Region weiträumig zu umfahren. Aktuell hat ganz Deutschland Sommerferien. In Bayern und Baden-Württemberg sind sie gerade gestartet. Inzwischen ist die Demo beendet und die Sperrung des Fernpasses aufgehoben. Etwa 1.000 Menschen hatten gegen zu viel Verkehr auf der Transitstrecke protestiert. Nach dem Streit um private WM-Investoren entzieht die UEFA dem FIFA-Präsidenten das Vertrauen. So steht es in einer Erklärung des Europäischen Fußballverbandes. Außerdem wird eine Aufarbeitung des Streites gefordert. Angedeutet wird auch, dass die UEFA keine weitere Amtszeit von FIFA-Präsident Gianni Infantino will. Ihm wird schäbiges Verhalten vorgeworfen. Der Präsident des Fußball-Weltverbandes will sich nächstes Jahr zur Wiederwahl stellen. Bisher konnte er mit der Unterstützung der meisten nationalen Verbände rechnen. Das ist jetzt wohl nicht mehr so. Infantino wollte Anteile der Fußball-WM an private Investoren verkaufen, um mehr Geld einzunehmen. Nach großem Protest unter anderem der UEFA hat er den Vorschlag zurückgezogen.
2: Das Wetter.
1: In der Mitte, im Süden und Osten sind zum Teil heftige Gewitter möglich, sonst oft sonnig und trocken bei 20 bis 31 Grad. Morgen viel Sonne, nur in Alpennähe nachmittags einzelne, zum Teil kräftige Gewitter. Dazu Temperaturen zwischen 21 und 34 Grad.
0: Dankeschön, Amelie.
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0: Mit mir Sarah Brendel. Hello, hello. Und ich sage einmal ganz kurz Bescheid. Daniel, du hast Tickets für Bea Badoubi in Düsseldorf gewonnen. Du hast uns geschrieben, du würdest gern hin mit deiner Frau. Und da schicken wir euch auch sehr gerne hin. Macht euch eine schöne Zeit. Und hier geht's jetzt gleich ums Wetter, weil ich weiß nicht, wie es euch geht, aber ich checke aktuell meine Wetter-App jeden Tag, manchmal mehrmals, weil ich irgendwie einfach nicht weiß, wie warm ist es heute, brauche ich abends was zum Drüberziehen oder auch nicht. Und ich frage mich ehrlich gesagt auch schon, wann kommt die nächste Hitzewelle? Quatschen wir drüber, nachdem wir Toflo und Sparkling gehört haben hier bei Deutschlandfunk Nova.
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0: Soulmate heißt dieser Song und den habt ihr gehört bei Deutschlandfunk Nova. Wir haben so viel Sonne aktuell. Was für ein geiler Sommer. Das hat noch niemand zu mir gesagt dieses Jahr, weil allen ist irgendwie klar, wir merken jetzt gerade die Folgen vom menschengemachten Klimawandel. In vielen Teilen von Deutschland ist es gerade wieder richtig heiß, so wie die vergangenen Tage auch schon. Und die Hitze schauen wir uns jetzt genauer an mit Markus Eilfried vom Deutschen Wetterdienst. Hi Markus.
1: Hi.
0: Wir haben ja jetzt schon die zweite Hitzewelle in fast ganz Deutschland und es ist erst der 1. August. Ist die Hitze dieses Jahr besonders schlimm?
1: Ich meine, dass es im Sommer mehrere Hitzewellen geben kann, das hat es schon in der Vergangenheit gegeben. Bemerkenswert für dieses Jahr ist allerdings, dass die erste Hitzewelle bereits im Juni aufgetreten ist und die folgte auf ein sehr mildes Frühjahr. Und die erste Hitzewelle hat ja auch Temperaturrekorde hervorgebracht. In Sachsen-Anhalt hatten wir einen neuen Allzeit-Tageshöchstwert mit 41,8 Grad. Und allein diese Tatsache zeigt, dass ja dieser Hitzesommer ist außergewöhnlich.
0: Könnt ihr beim Deutschen Wetterdienst denn schon sagen, ob es bald nochmal so eine Hitzephase gibt?
1: Also in ganz so starker Ausprägung ist jetzt keine auf dem Schirm, aber schon in den nächsten Tagen wird es insbesondere im Süden Deutschlands und im südlichen Bereich von der Mitte Deutschlands erneut warm, heiß, sehr heiß werden. Ich erwarte zum Beispiel am Montag im Südwesten schon wieder Höchstwerte von 37 Grad, am Dienstag in Franken bis 38 Grad und die Luft, die dann kommt, wird zunehmend in schwülheißer Ausprägung sein mit ansteigendem Gewitterrisiko. Dann kommt noch, dass die Nächte nicht wirklich abkühlen. Die Tiefstwerte gehen dort nur auf etwa 20 Grad zurück und damit wird es schwierig, aufgeheizte Wohnungen nachts auskühlen zu können. Das ist praktisch in Bereichen von Innenstädten nicht mehr möglich.
0: Ja, jetzt ist es nicht nur schlimm für die Stadtbewohner, sondern auch die Landwirtschaft, die Wälder, die Flüsse, die leiden ja auch und die brauchen ja richtigen Regen. Ne? Wie schlimm ist das jetzt gerade mit der Dürre in Deutschland aktuell?
1: Das Problem ist, dass das, was benötigt wird, so ein richtig schöner Landregen, dass der gar nicht in Sicht ist. Ja. Die Ausgangslage im Frühjahr, wenn man das aus hydrologischer Sicht betrachtet, war in Süddeutschland, ich sage es mal milde ausgedrückt, suboptimal, weil die Bodenfeuchte dort schon markant unter dem vieljährigen Mittel lag. Also aus diesem Bereich sind wir in den Sommer rein gestartet. Und auch die Werte jetzt sind deutlich unter den üblichen Mittelwerten, die man normalerweise im Sommer hat. Und das ist ja schon das jährliche Minimum dort. Oder um es etwas konkreter auszudrücken. Vom Saarland und Rheinland-Pfalz im Westen ostwärts betrachtet bis hin nach Franken und in den bayerischen Donauraum ist die Bodenfeuchte momentan nur bei 10-30% dessen, was man sonst bei der nutzbaren Feldkapazität hat. Und wenn man ein bisschen tiefer in den Boden reinschaut, in Tiefen bis etwa 1 Meter, stellt man fest, dass die Bodenfeuchte dort niedriger ist als in den beiden ausgewiesenen sogenannten Dürrejahren, die wir 2018 und 2022 hatten, also auch noch nicht so lange zurücklagen. Ja. Das heißt dann für die Vegetation, dass vor allem bei der Landwirtschaft Mais, Zuckerrüben, unbewässerte Kartoffelkulturen, Obstbäume, aber auch junge Weinreben, dass die alle besonders unter der Trockenheit leiden. Ein bisschen besser zurechtkommen noch die Wälder, weil die in tiefere Schichten noch vordringen können und sich mit der dort liegenden Feuchtigkeit noch versorgen können. Allerdings müssen wir davon ausgehen, dass wir zeitverzögert überall Vegetationsschäden erwarten können. Und was zu den Flüssen zu sagen ist, ja, die extreme Niedrigwasserlage ist nicht nur bei den Flüssen abbildbar, die merken wir in Süddeutschland auch schon beim Grundwasser. Ja. Und dazu kommt noch, dass wir gerade zum Beispiel in Baden-Württemberg noch nie so lange, überdurchschnittlich lange Zeiträume mit hoher Waldbrandgefahr hatten, wie das dieses Jahr der Fall ist. Wir können das rückrechnen bis auf 1961. Und solche Werte wie in diesem Jahr sind nirgendwo in der Statistik abbildbar.
0: Ja, wir haben über die Hitze gesprochen in Deutschland mit Markus Eilfried vom Deutschen Wetterdienst. Regen bräuchte es, ist aber leider gerade nicht in Sicht.

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0: Die Giant Rooks mit Slow Dance bei Deutschlandfunk Nova. Stellt euch vor, eine Person liegt alleine auf dem Sofa, liest ein Buch oder guckt Fernsehen. Sieht gemütlich aus, oder? Nach so einer schönen Me-Time einfach. Es könnte aber auch sein, dass diese Person nicht einfach nur alleine ist, sondern einsam ist. Aber wo genau liegt da der Unterschied?
1: Wenn ich allein bin, kann ich das Gefühl haben, es ist super, ich bin total bei mir und ich freue mich, dass ich mit meinem Buch auf dem Sofa sitze oder einfach nur aus dem Fenster schaue. Und in einer Stunde kommt mein Boyfriend vorbei oder meine beste Freundin. Und wenn du einsam bist, sitzt du da und denkst, scheiße, wo sind eigentlich die Menschen, wo ist mein Leben?
0: Das ist der Autor und Journalist Lennart Heberhold. Er beschäftigt sich schon länger mit dem Thema Einsamkeit, vor allem in der queeren Community. Die ist nämlich stärker von Einsamkeit betroffen als der Rest der Gesellschaft. Queere Menschen fühlen sich laut dem Deutschen Institut für Wirtschaftsforschung doppelt so häufig einsam wie der Rest der Bevölkerung und sie sind fast dreimal häufiger von Depressionen und Burnout betroffen. Das hat unter anderem mit Angst vor Diskriminierung zu tun, fehlenden Räumen für queere Menschen oder auch fehlenden Bezugspersonen. Und das Gefühl kennt auch Alicia Denk. Sie ist lesbisch und in einem kleinen Dorf in Bayern aufgewachsen. Obwohl sie damals schon eine Freundin hatte, haben ihr damals vor allem auch Vorbilder gefehlt, die ihr das Gefühl gegeben hätten, da sind noch mehr Menschen wie ich.
2: Ich hatte jetzt da niemanden, der da jetzt irgendwie mir ein Vorbild gewesen wäre. Weder irgendwie in der Zeit, wo ich aufgewachsen bin, im Fernseher großartig, noch irgendwie... Ja, Künstlerinnen oder sonst was. Ich habe damals mich gefühlt, als wäre ich jetzt die einzige Person auf der Welt, die tatsächlich auf Frauen steht.
0: Heute engagiert sich Alicia bewusst aktivistisch, auch um das Vorbild zu sein, das sie früher gebraucht hätte. 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
2: Es ist heiß, gerade in Städten. Allerdings ist der Stadt-Land-Unterschied bei den Temperaturen vor allem nachts groß. Der Deutsche Wetterdienst DWD hat das vor wenigen Wochen unter anderem in München gemessen und im Umland. Tagsüber war es in der Stadt nur knapp 1 Grad heißer als im Umland. Nachts gab es aber einen Unterschied von mehr als 8 Grad. DWD-Experte Meinolf Kursmann sagt, das liegt daran, dass Städte dreidimensionale Gebilde aus Beton, Stein und Asphalt sind. Die Straßen und Häuser speichern tagsüber die Energie der Sonnenstrahlen, und zwar als Wärme. Und nachts geben sie die Wärme an die Luft ab, weshalb die Luft langsamer abkühlt als im Umland, wo es mehr Grün gibt. Tagsüber ist der Unterschied zum Land nicht mehr so groß, weil sich in den Städten die Hitze besser verteilt, auch weil dann oft mehr Wind weht. Eigentlich werden am Strand von Norderney gerade Stromkabel verlegt. Dabei haben Arbeiter aber einen spannenden Fund gemacht. Ein altes Schiffswrack. Das wird jetzt von einem Archäologie-Team untersucht. Vermutlich ist es rund 300 Jahre alt und wurde in den Niederlanden gebaut. An der Nordseeküste tauchen zwar immer mal wieder alte Schiffe auf, aber bisher gibt es nur wenige Funde aus dieser Zeit. Die Fachleute könnten jetzt mehr über den Schiffsbau vor 300 Jahren herausfinden. Dazu haben sie alle Teile, die aus dem Sand herausragten, geborgen. Der Rest bleibt im Boden. Und die Stromkabel konnten laut dem zuständigen Netzbetreiber Amprion ungehindert weiterverlegt werden. Die Leitungen sollen Windkraftanlagen auf See mit dem Festland verbinden. Sie sind kaum größer als ein Daumennagel, sorgen gerade aber für viel Aufmerksamkeit in der urgeschichtlichen Forschung. Zwei Vogelfiguren, die in der Höhle Hohle Fels auf der Schwäbischen Alb entdeckt wurden. Ein Archäologieteam der Uni Tübingen schätzt das Alter auf rund 40.000 Jahre. Aus dieser Zeit stammen noch zahlreiche andere Kunstfiguren. Wozu genau die dienten, ist unklar. Sicher ist aber, die damaligen Menschen waren ziemlich gut im Schnitzen und im Beobachten. Die beiden Vogelfiguren zeigen viele Details, und die Tiere sind auch nicht statisch dargestellt, sondern es wird gezeigt, wie sie sich bewegen. In der Höhle wurden schon viele andere bemerkenswerte Figürchen aus der Zeit entdeckt. Am bekanntesten ist eine Frauenfigur, die 2008 gefunden wurde. Die beiden Vögel werden jetzt im Museum für Urgeschichte und Eiszeitkunst in Blaubeuren ausgestellt, als Fund des Jahres.
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1: Das waren die Wissensnachrichten. Und um 15.40 Uhr sprechen wir hier über Spülschwämme. Vorher noch Tame Impala mit Dracula.

0: Jetzt mit Lost Boys hier bei der Deutschlandfunk Nova. Wann habt ihr das letzte Mal euren Küchenschwamm gewechselt? Wenn ihr jetzt denkt, ja, keine Ahnung, dann weg mit dem alten Ding. Tut euch den Gefallen. Spülschwämme sind nämlich ein richtiges Paradies für Keime. Finde ich jetzt nicht so überraschend, aber wie viele Keime da drin sind, das zeigt jetzt auch nochmal eine neue Studie. Habe ich drüber gesprochen mit Claudia Neumeier aus unserem Deutschlandfunk Nova Wissensteam. So, Claudia, jetzt will ich es genau wissen. Verschone uns nicht, was für Keime leben auf unseren Spülschwämmen?
1: Ja, also zum größten Teil sind das so Allerweltskeime, die gibt es in der Umwelt oder auch auf unserer Haut. Und die sind in der Regel ungefährlich. Aber es leben halt auch krankmachende Keime auf Spülschwämmen, also Salmonellen oder E. coli zum Beispiel. Die können Durchfallerkrankungen auslösen. Und davor warnen gerade das Bundesinstitut für Risikobewertung und das Robert-Koch-Institut. Und die Keime, die halten sich dort im Spülschwamm wohl auch länger auf, als die Fachleute erwartet hatten.
0: Wie lange denn?
1: Wochenlang. Also die Forschenden, die haben Spülschwämme mit verschiedenen Keimen kontaminiert. Darunter waren halt Salmonellen und E. coli, aber halt auch Staphylococcus aureus. Das ist ein Keim, der kann Giftstoffe produzieren und so für Lebensmittelvergiftungen sorgen. Und diese kontaminierten Schwämme, die haben die Forschenden dann 2 Wochen lang untersucht. Mal waren die Schwämme in warmer und feuchter Umgebung, mal nur in warmer Umgebung, also so 21 Grad, aber dann trocken.
0: Oh Gott, das hört sich richtig fies an. ich würde aber vermuten, wenn es halt trocken ist, ne, dass die Keime dann nicht so gut überleben können. Ist das so oder haben die da jetzt auch was anderes rausgefunden?
1: Naja, es war so, dass selbst in Schwämmen, wenn die zu Beginn nur mit sehr wenigen Erregern kontaminiert wurden, haben sich die Keime krass vermehrt. Und sogar, wenn die Schwämme mehrere Tage lang im Trockenen gelegen haben, haben die Keime das überstanden. Ja, und dann haben die Forschenden auch noch rausgefunden, dass sich die Keime vom Schwamm ganz leicht auf andere Oberflächen übertragen lassen. Leichter Druck reicht da schon aus. Also jetzt mal auf so eine Situation von daheim übertragen. Mal angenommen, du bist eine Woche im Urlaub. In der Zeit, da trocknet der Schwamm zwar aus, aber ist immer noch stark keimbelastet. Dann kommst du aus dem Urlaub zurück, feuchtest den Schwamm an, wischst über eine Arbeitsfläche und verteilst dabei die Keime. Und wenn es blöd läuft, dann können die Keime auf Lebensmittel gelangen und das kann dann gerade für Leute mit geschwächtem Immunsystem gefährlich werden.
0: Warum halten sich Keime denn eigentlich so lange auf Spülschwämmen? Also was hat der Schwamm damit zu tun?
1: Naja, Spülschwämme, die haben eine große Oberfläche mit ihren ganzen Poren. Dann sind sie halt auch oft feucht und warm. Und weil man mit diesen Schwämmen ja Essensreste vom Geschirr kratzt, gibt es für die Bakterien und Co. auch immer was zu futtern. Und ja, das sind ideale Wachstumsbedingungen für die.
0: Wie oft sollte man so einen Schwamm denn jetzt am Ende tauschen?
1: Also pauschal kann man das nicht beantworten. Auf deine Sinne, da kannst du dich auf jeden Fall leider nicht verlassen, denn selbst wenn der Schwamm eigentlich noch ganz gut aussieht und auch nicht eklig riecht, dann kann er schon keimbelastet sein. Das Bundesinstitut für Risikobewertung schreibt, dass man die Keimbelastung reduzieren kann, wenn man den Schwamm für mindestens 2 Minuten in Wasser packt, was über 70 Grad heiß ist. Ja, und grundsätzlich ist es so, dass die problematischen Keime vor allem von rohem Fleisch, Fisch und Eiern stammen. Also wenn man mit dem Schwamm eine Oberfläche gereinigt hat, wo vorher rohes Fleisch und Co. drauf war, dann sollte man besser direkt diesen Schwamm wegschmeißen. Und wenn Menschen mit einem geschwächten Immunsystem im Haushalt leben, also kleine Kinder, kranke, ältere Menschen, auch dann sollte man den Schwamm lieber einmal zu oft wechseln als einmal zu wenig.
0: Ich bin ja Team Bürste. Was ist mit so Alternativen? Sind die besser?
1: Ja, Bürste ist gut. Das schreibt das BfR. Genauso wie Mikrofasertücher. Also in früheren Studien, da waren die mit weniger Keimen belastet, weil sie schneller trocknen. Außerdem kannst du solche Tücher und Lappen in die Waschmaschine schmeißen und dann aber, wichtig, bei mindestens 60 Grad waschen, um die Keimbelastung wirksam zu reduzieren.
0: Welche Keime auf Spülschwämmen lauern und wie lange sie dort überleben, das hat Claudia Neumeier aus dem Deutschlandfunk Nova Wissensteam uns erklärt. Und Dr. Dre und Snoop Dogg performen jetzt den nächsten Song für uns. Next, the next episode.

Leute, bei diesem Song von Sophie dachte ich am Anfang immer, es geht um eine Beziehung zu einem Menschen. Aber wenn man genau hinhört, dann checkt man, nee, es geht halt wirklich um ein Auto. Und zwar um ihren alten Fiat Ducato. Das war mal ein Bandbus, den sie sehr geliebt hat, der aber leider immer wieder kaputt gegangen ist. Und ich muss sagen, ich fühle das sehr. Und vielleicht, wenn ihr gerade mit einem bisschen älteren Auto unterwegs seid und vielleicht sogar denkt, ja, das könnte jetzt die letzte Reise von diesem Auto sein, weil lange macht's nicht mehr, dann war dieser Song jetzt von für euch und der nächste ist auch für euch. Bicycle, Filou, Feed Clay.

0: Cassia mit Follow the Sun war das. Und Amelie Fröhlich ist jetzt hier mit den Nachrichten und allem, was wir wissen müssen. Hallo.
1: Hallo zusammen.
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1: Der Iran hat nach Angaben Kuwaits ein Regierungsgebäude und weitere Einrichtungen in dem Golfstaat angegriffen. Auch Fahrzeuge eines Unternehmens sind laut Außenministerium mit Drohnen attackiert worden. Kuwait ist in dem Krieg der USA und Israels gegen den Iran schon häufiger das Ziel von Attacken geworden. Sie richten sich vor allem gegen Stützpunkte des US-Militärs. Zuletzt waren in der Straße von Hormuz wieder zwei Tanker angegriffen worden. Nach britischen Angaben wurde ein Schiff getroffen und der Maschinenraum beschädigt. Auch ein weiterer Tanker meldet einen Beschuss. Verletzte gab es bei den Vorfällen nicht. Die Straße von Hormuz ist ein wichtiger Handelsweg, über den zum Beispiel Öl und Gas exportiert werden. Angriffe könnten dafür sorgen, dass die Weltmarktpreise für Öl und Gas weiter steigen. In Griechenland breiten sich die Waldbrände weiter aus. Die größten sind in der Nähe der Hauptstadt Athen. Von dort aus, 60 Kilometer entfernt, sind die riesigen Rauchwolken auch zu sehen. Mehrere Orte mussten evakuiert werden. Weitere Brände gibt es auf der Halbinsel Peloponnes und auf Kreta. Auch in anderen Ländern in Südeuropa gibt es Waldbrände, zum Beispiel in Spanien oder in Frankreich. Das Feuer in der Nähe von Bordeaux ist nach Angaben des französischen Innenministeriums mittlerweile unter Kontrolle. Es ist demnach das größte Feuer in Frankreich seit fast 80 Jahren. Auch in mehreren Urlaubsregionen in der Türkei toben Brände. Eine Woche nach dem Anschlag in Berlin laufen in Bonn und Hamburg die Veranstaltungen zum Christopher Street Day. Die Teilnehmenden wollen ein Zeichen für Vielfalt und Toleranz setzen. Allein in Hamburg hatten die Veranstalter im Vorfeld mit rund 250.000 Menschen gerechnet. In Bonn gab es zu Beginn des CSDs eine Schweigeminute für die Opfer des Anschlags in Berlin. Vor einer Woche hatte ein mutmaßlicher Islamist mit einem Auto mehrere Menschen in Berlin angefahren und weitere vermutlich mit einer Machete attackiert. Eine Frau starb, etwa 30 Menschen wurden verletzt. Der 21-jährige Attentäter wurde später von der Polizei erschossen. Um für Sicherheit zu sorgen, sind sowohl in Bonn als auch in Hamburg mehr Polizisten im Einsatz als ursprünglich geplant. In Bayern ist ein befürchtetes Verkehrschaos wegen der Sperrung des Fernpasses in Tirol ausgeblieben. Der Ferienverkehr auf deutscher Seite Richtung Süden lief trotz einer Demo mit Straßensperrung in Österreich weitgehend flüssig. Der Fernpass ist eine wichtige Nord-Süd-Verbindung von Deutschland nach Österreich und weiter nach Italien. Die Behörden hatten im Vorfeld lange Staus befürchtet und rieten, die Region weiträumig zu umfahren. Aktuell hat ganz Deutschland Sommerferien. In Bayern und Baden-Württemberg sind sie gerade gestartet. Inzwischen ist die Demo beendet und die Sperrung des Fernpasses aufgehoben. Etwa 1000 Menschen hatten gegen zu viel Verkehr auf der Transitstrecke protestiert.
2: Das Wetter.
1: In der Mitte, im Süden und Osten sind zum Teil heftige Gewitter möglich. Sonst ist es oft sonnig und trocken bei 20 bis 31 Grad. Morgen gibt's viel Sonne, nur in Alpennähe nachmittags einzelne, zum Teil kräftige Gewitter. Dazu Temperaturen zwischen 21 und 34 Grad.
0: Danke dir, Amelie.
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0: Mit mir Sarah Brendel. Hallo. Schönen Samstag wünsche ich euch. Wenn ihr gerade auf Jobsuche seid, ne, dann wisst ihr ja, der Arbeitsmarkt, der hat gerade ein Problem. Es ist super schwer, einen Job zu finden. Ghosting bei Bewerbungen und auch Druck gibt es, einen Job anzunehmen, den man eigentlich nicht so richtig fühlt. Wie schlimm die Lage am Arbeitsmarkt gerade wirklich ist und ob es bald vielleicht auch besser wird, das hört ihr hier gleich in 7 Minuten.
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0: Snail Mail und Tractor Beam waren das hier bei Deutschlandfunk Nova. Gerade fertig mit dem Studium oder der Ausbildung und auf Jobsuche sein ist Pain. Die Zeiten, in denen einem die Jobs nur so nachgeworfen wurden, die sind erstmal vorbei. Aber wie schwer ist der Einstieg gerade wirklich? Und wie nehmen wir uns diesen krassen Druck, irgendwie direkt nach der Ausbildung den perfekten Lebenslauf haben zu müssen? Habe ich drüber gesprochen mit Deutschlandfunk Nova-Reporter Christian Schmidt. Wie ist denn die Lage am Arbeitsmarkt gerade?
1: Es ist ein bisschen kompliziert, also nicht super prall, ne, du hast ja schon erwähnt. Wir hatten ein paar Jahre, in denen Unternehmen fast um Nachwuchs gebuhlt haben. Das hat sich schon gedreht. Grund ist also die allgemeine wirtschaftliche Unsicherheit. Das sagt Dr. Oliver Stettes vom Institut der Deutschen Wirtschaft. Der hat mir erklärt, dass die Firmen momentan extrem vorsichtig sind bei Neueinstellungen. Und das betrifft mittlerweile jetzt nicht nur die Industrie, die super prall war, sondern auch Branchen, die eigentlich als absolute Selbstläufer galten.
2: Eben auch in Dienstleistungsbranchen, so klassischerweise dort, wo man früher gesagt hat, Mensch, das sind super Perspektiven im Bereich Information- und Kommunikationstechnologien, aber auch in anderen Dienstleistungsbranchen. Und dabei ist am aktuellen Rand auch eine Zurückhaltung zu spüren. Und das hat natürlich stark was mit der allgemeinen wirtschaftlichen Situation zu tun.
1: So, das sind die schlechten Nachrichten. Wir haben aber auch gute.
0: Ja, bitte, erzähl.
1: Ja, also wir können ein bisschen entspannter nach vorne gucken. Also wer jetzt nicht auf Anhieb den Traumjob findet oder vielleicht nur die zweite oder dritte Wahl angeboten bekommt, der muss nicht verzweifeln. Stettes sagt, wenn wir so ein bisschen nach vorne gucken, dann wird alles deutlich entspannter, weil die Boomer, die gehen in Rente.
2: Insofern haben junge Menschen heute jetzt mit Blick auf die mittlere und lange Frist die Perspektive, dass die Arbeitsmarktlage sich zu ihren Gunsten entwickeln wird. Das hat immer noch mit dem demografischen Wandel zu tun, dass die geburtenstarken Jahrgänge so peu à peu aus dem Erwerbsleben ausscheiden. Und das heißt also, die Perspektiven grundsätzlich mittel- bis langfristig sind gut, dass man sich die Dinge suchen kann, wo man sagt, Mensch, das ist mein Job oder das sind die Perspektiven, die ich mir wünsche.
1: Heißt im Grunde genommen, durchhalten, die Durststrecke wird vorbeigehen.
0: Okay, aber was mache ich denn jetzt, wenn ich jetzt gerade irgendwie eine Absage nach der anderen bekomme oder ich halt auch nicht weiß, ob der Job, den ich jetzt gerade irgendwie mit Bauchschmerzen annehme, überhaupt zu mir passt?
1: Ja, genau da können wir alle mal so ein bisschen tief durchatmen und den Druck rausnehmen. Stettes sagt, die erste Jobentscheidung, die wird jetzt keine lebenslängliche Strafe sein oder so. Also wenn wir heute mit 20 oder 25 ins Berufsleben starten, dann arbeiten wir ja noch 40 Jahre oder länger, eher 50 noch, aber wahrscheinlich nicht in genau dem Job.
2: Da muss man jetzt keine Sorge haben, dass man sich auf einen Pfad festlegt, von dem man nicht mehr wieder runterkommt, sondern man kann quasi auch vielleicht mal einen Umweg auch als Chance betrachten, Dinge kennenzulernen, von denen man sonst vielleicht eher Abstand genommen hätte und die vielleicht passen die ja sogar.
1: Also wer gerade Schiss hat vor dem ersten Job, dass der perfekt sein muss, da rät er zu mehr Gelassenheit, auch wenn es natürlich schon erstrebenswert wäre, dass einem der Job gefällt, den man so hat. Ne?
0: Ja, in einer perfekten Welt wäre das so. Der Arbeitsmarkt ist im Moment angespannt, aber die gute Nachricht ist, der soll sich bald auch wieder entspannen. Die Infos dazu hatte Christian Schmidt. Danke dir, Christian. Und neuer Song von Tyler läuft jetzt hier. Is It Love?

0: Na, dieses Jahr schon auf dem Festival gewesen. Was mögt ihr so am meisten an Festivals? Also ich mag es irgendwie voll, wenn wenn da ein oder mehrere Tage so voll abtaucht in eine ganz andere Welt und man sich irgendwie nur auf die Musik konzentrieren kann und irgendwie auch alle für das Gleiche da sind und dadurch irgendwie auch verbunden sind. Sänger Millennium Kid für ihn ist das einfach sein Job, auf Festivals zu sein. Und er hat im Interview erzählt, was er an Festivals besonders gerne mag.
1: Man hat die ganze Zeit coole KünstlerInnen so, die Musik richtig schön spielen live und so, alles for free einfach. Und es ist schon sehr cool. Totales Musikfieber auch einfach auf so Festivals und die Leute sind auch einfach herzhaft drauf und wollen einfach nur tanzen oder viben und das genießen.
0: Kann ich gut verstehen. Er hat bei uns im Interview auch gesagt, was seine Festival-Fails waren. Und einer davon ist entstanden, weil es so einen Fehler mit einem Ticketsystem am Flughafen gab.
1: Und meine Band war dann in Zürich gefangen, konnte nicht hochfahren. Und ich musste dann knapp 6.000 Leuten mit einem AUX-Kabel an einem Laptop die Leute auf die Bühne gehen und das war so eine 14 Meter breite Bühne und dann stand da so ein Mic, ein Harntuch und ein Wasser.
0: Horror. Aber Millennium Kid hat's trotzdem durchgezogen und vielen Fans wird dieser Auftritt wahrscheinlich noch in Erinnerung geblieben sein. Und wer weiß, was diesen Sommer noch passiert. Ein paar Festivals spielt er noch. Ich wünsche ihm auf jeden Fall nur das Beste und würde sagen, wir hören ihn jetzt hier bei Deutschlandfunk Nova mit Wie du, Millennium Kid.

0: Do It Again heißt dieser Song, offizieller Song der FIFA-Frauen-WM. Und hier ist jetzt Inga Gebauer mit den Wissensnachrichten.
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2: Bei Hitze lässt sich in gekühlten Räumen einfach besser lernen. In der Schule, aber auch zu Hause. Und das zeigt sich auch an den Noten. Das verdeutlicht eine neue Studie im Fachmagazin Energy Research and Social Science. Forschende haben dafür Daten von PISA-Studien verglichen aus 21 Ländern. Das Ergebnis? Kinder, die zu Hause eine Klimaanlage hatten, schnitten in Mathe deutlich besser ab als Kinder ohne Zugang zu gekühlten Räumen. Die Forschenden sagen, dass Kinder bei Hitze mit Klimaanlage besser schlafen und besser lernen. Besonders deutlich scheint der Zusammenhang in den heißesten Ländern wie Singapur oder Malaysia. Ob die Familien eine Klimaanlage besaßen, hing meist vom Bildungsgrad und Einkommen der Eltern ab. Die Fachleute befürchten, dass sich auch in Deutschland ärmere Familien eher keine Klimaanlage leisten können. Damit wären die Kinder aus diesen Familien aus einem weiteren Grund auf ihrem Bildungsweg benachteiligt. Seit Tagen kämpft die Feuerwehr in mehreren europäischen Ländern gegen heftige Waldbrände, besonders im Südwesten Frankreichs und in Spanien. Überraschend kommt das laut einer neuen Studie in den Scientific Reports nicht. Demnach ist das Waldbrandrisiko in Südeuropa stark gestiegen. Herrschte zum Beispiel in den 1980er Jahren in Spanien und Portugal an 10 Sommertagen extreme Brandgefahr, sind es heute 25. Und in weiten Teilen Frankreichs, Italiens und Griechenlands haben sich die Risikotage in etwa verdoppelt. Durch Fortschritte im Brandmanagement und besser ausgestattete Feuerwehren gab es zwar in den letzten Jahren nicht mehr Waldbrände, dafür waren stärkere und schwerer kontrollierbare Megabrände dabei, zum Beispiel 2022 und 2025 in Spanien. Das gestiegene Waldbrandrisiko liegt Klimaforschern zufolge an längeren Phasen mit heftigerer Hitze und Trockenheit.
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0: Kurz nach 4:30 ist es. Wir hören jetzt Luna Morgenstern und die Neighbors. Und danach geht's hier um G-Flip, Indie-Pop-Superstar aus Australien.

0: Good Neighbors mit Superstar habt ihr gehört hier bei Deutschlandfunk Nova am Samstagnachmittag. Diese Woche hatten wir hier bei Nova eine ganz coole Person zu Gast. Ihr werdet gleich hören, warum. G-Flip kommt aus Australien, ist dort ein Riesenstar, besonders für die queere Community. Und G-Star schreibt und produziert und singt Songs aus dem Genre Synthie und Indie-Pop. Hört sich so an.
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0: Ja, da war jetzt noch der Neu bei Nova Jingle mit drauf. und G-Flip haben wir im Interview gefragt, wo G-Flip sich besonders wohl gefühlt hat, was so der persönliche Happy Place ist. Und ich muss sagen, mich hat die Antwort ein bisschen überrascht.
2: I'd probably just hang out with my family. Like, I'd love to be back home with my niece and my mom and dad and my stepmom and stepdad and just have my family and besties from back home all together over for like a barbecue in Australia. That sounds like the best Saturday ever.
0: Okay, jetzt hat sie uns gesagt, was sie für einen Samstag gerne macht. Eigentlich war da ein Ton von ihr, wo sie erzählt, dass sie im Tourbus und im Flugzeug, dass das so ihr Happy Place ist. Und ich muss sagen, ich kann das nicht so gut nachvollziehen, weil so ein Tourbus ist ja eigentlich so ein bisschen, stelle ich mir jetzt so ein bisschen stickig vor und dass es da auch nicht so gut riecht und so. Aber sie hat dann im Interview auch erzählt, dass ihre Crew halt mega gut geduscht ist und richtig hygienisch ist und dass es ganz, ganz tolle Leute sind, mit denen G-Flip auch voll gerne einfach so abhängt im Tourbus. Also gar kein Problem. Ja, G-Flip, alles richtig gemacht. Mit so einer frisch geduschten Crew würde ich mir wohl auch einen Tourbus teilen, aber maximal für eine Übernachtung. Und jetzt würde ich sagen, hören wir G-Flip hier bei Deutschlandfunk Nova mit G-Flip-Song Bed on Fire.

0: Seed mit dickes B habt ihr gehört hier bei Deutschlandfunk Nova. Was könnte das für ein Vogel sein? Kennt ihr? Auf jeden Fall. Hört man ganz viel hier in Deutschland. Oder der hier. Den kennt man auch auf jeden Fall. Die Birding-Fans oder Besitzer einer Vogelstimmen-App unter euch, die werden es vielleicht wissen. Das waren Rotkehlchen und eine Elster. Hören sich beide ziemlich einzigartig an. Jetzt schreibt aber ein Team von einem französischen Forschungsinstitut im Fachjournal Science, Vögel haben eigentlich eine ziemlich begrenzte Auswahl, was so das Melodienkomponieren angeht. Und zwar besteht der meiste Vogelgesang nur aus 8 sogenannten Motiven, also so musikalischen Bausteinen. Das haben die Forschenden herausgefunden, indem sie den Gesang von mehr als 3000 Sperlingsvogelarten ausgewertet haben. Zu diesen Arten gehören 60% aller Vogelarten weltweit. Bei uns sind das zum Beispiel Finken, Drosseln, Meisen, Schwalben oder auch tropische Vögel. Inga Gebauer von den Deutschlandfunk Nova Wissensnachrichten hat sich diese Gesangsbausteine mal genauer angeguckt.
1: Diese 8 Motive im Vogelgesang, die Sie da identifiziert haben, das sind langsames, schnelles und ultraschnelles Trillern. Außerdem dann 3 unterschiedliche Arten von Pfeifen oder Pfiffen, mehr oder weniger komplex. Und dann noch Krächzen oder harmonische Töne und chaotische Tonfolgen. Und aus diesen 8 Bausteinen basteln die Vögel sozusagen ihre eigenen Melodien. Im Schnitt kombinieren die meisten Arten 5 verschiedene Motive.
0: Dass sich die Vögel trotzdem so unterschiedlich anhören, obwohl sie alle den gleichen Baukasten nutzen, liegt zum Beispiel am Körperbau. Große Vögel können eher nicht so schnell trällern, einfach weil sie ihren Schnabel nicht so schnell bewegen können. Und Vogelarten, die eng miteinander verwandt sind, die hören sich meistens auch ähnlich an. Und auch das Sozialleben von den Tieren spielt eine Rolle. Dazu gehört auch das Balzverhalten.
1: Wenn nämlich entweder die Weibchen sehr wählerisch sind oder wenn die Männchen sich in einer Saison mit mehreren Weibchen paaren, dann müssen sich die Männchen ganz schön ins Zeug legen. Und das versuchen die mit komplexeren Melodien zu beweisen, also was für tolle Sänger sie sind oder was für kreative Komponisten. Das ist zum Beispiel der Fall bei Winterzaunkönigen. Die haben meistens mehrere Partnerinnen pro Saison.
0: Und die klingen dann so. Da wird ordentlich einer weggetrellert. Ja. Auch der Lebensraum spielt eine Rolle dabei, warum der Gesang der Vögel trotzdem so unterschiedlich klingt, weil zum Beispiel, wie dicht ein Wald ist, auch Einfluss drauf hat, wie gut sich die Klänge verbreiten können. Im tropischen Regenwald, der ist sehr dicht, da gibt's eher einfaches Pfeifen und weniger schnelles Trillern und weniger komplexere Melodie aufbauen. 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

0: Wir sind okay. Hier gibt's jetzt Nachrichten von Amelie Fröhlich. Hallo Amelie.
1: Hallo zusammen.
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1: In Hamburg haben sich rund 300.000 Menschen an der Demo zum Christopher Street Day beteiligt. Das haben Polizei und Veranstalter gesagt. Die Teilnehmenden setzten ein Zeichen für Vielfalt und Toleranz. Auch in Bonn ist heute CSD. In beiden Städten gab es zu Beginn eine Schweigeminute für die Opfer des Anschlags in Berlin. Vor einer Woche hatte ein mutmaßlicher Islamist mit einem Auto mehrere Menschen angefahren und weitere vermutlich mit einer Machete attackiert. Eine Frau starb, etwa 30 Menschen wurden verletzt. Der 21-jährige Attentäter wurde später von der Polizei erschossen. Um für Sicherheit zu sorgen, sind sowohl in Bonn als auch in Hamburg beim CSD mehr Polizisten im Einsatz als ursprünglich geplant. Der Iran hat nach Angaben Kuwaits ein Regierungsgebäude und weitere Einrichtungen in dem Golfstaat angegriffen. Auch Fahrzeuge eines Unternehmens sind laut Außenministerium mit Drohnen attackiert worden. Kuwait ist in dem Krieg der USA und Israels gegen den Iran schon häufiger das Ziel von Attacken geworden. Sie richten sich vor allem gegen Stützpunkte des US-Militärs. Zuletzt waren in der Straße von Hormuz wieder zwei Tanker angegriffen worden. Nach britischen Angaben wurde ein Schiff getroffen und der Maschinenraum beschädigt. Auch ein weiterer Tanker meldet einen Beschuss. Verletzte gab es bei den Vorfällen nicht. Der Waldbrand in der Nähe von Bordeaux ist inzwischen unter Kontrolle. Nach Angaben der französischen Regierung breitet er sich nicht mehr aus. Noch dürfen aber nicht alle Menschen zurück in ihre Häuser und Wohnungen. Der Brand war vor mehr als einer Woche in einem Kiefernwald ausgebrochen. Es ist das größte Feuer in Frankreich seit fast 80 Jahren. Zehntausende Hektar Land wurden verwüstet. Rund 220.000 Menschen mussten sich in Sicherheit bringen. In Griechenland dagegen breiten sich die Waldbrände weiter aus. Mehrere Orte westlich von Athen wurden evakuiert. Weitere Brände gibt es auf der Halbinsel Peloponnes und auf Kreta. Nach dem Streit um private WM-Investoren entzieht die UEFA dem FIFA-Präsidenten das Vertrauen. So steht es in einer Erklärung des Europäischen Fußballverbandes. Außerdem wird eine Aufarbeitung des Streits gefordert. Angedeutet wird auch, dass die UEFA keine weitere Amtszeit von FIFA-Präsident Gianni Infantino will. Der Präsident des Fußball-Weltverbandes will sich nächstes Jahr zur Wiederwahl stellen. Bisher konnte er mit der Unterstützung der meisten nationalen Verbände rechnen. Das ist jetzt wohl nicht mehr so. Infantino wollte Anteile der Fußball-WM an private Investoren verkaufen, um mehr Geld einzunehmen. Nach großem Protest unter anderem der UEFA hat er den Vorschlag zurückgezogen.
2: Das Wetter.
1: In der Mitte, im Süden und Osten sind zum Teil heftige Gewitter möglich. Sonst ist es aber oft sonnig und trocken bei 20 bis 31 Grad. Morgen gibt's viel Sonne, nur in Alpennähe nachmittags einzelne, zum Teil kräftige Gewitter und dazu Temperaturen zwischen 21 und 34 Grad.
0: Danke dir, Amelie.
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0: Mit mir, Sarah Brendel. Hi, ihr Lieben. Na, seid ihr gerade im Auto unterwegs? Das Thema Autos, das ist in Deutschland ja so ein richtiger Problembär, ne? Die Autobranche ist in der Krise. Ganz vorne dabei VW, was die größten Probleme sind und wie es weitergeht mit den deutschen Autos. Da sprechen wir drüber in knapp 7 Minuten. Bis gleich.
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0: Strokes mit Machu Picchu hier bei Deutschlandfunk Nova. Ob wir uns für Autos interessieren oder nicht, dass die deutsche Autobranche in der Krise ist, das bekommt man ja schon immer wieder mit. Absatz- und Gewinneinbrüche, gestrichene Jobs, Standorte sollen geschlossen werden. Und jetzt das? Mitten in dieser angespannten Lage kommt Deutschlands größter Autobauer Volkswagen um die Ecke und spricht von einer möglichen Trendwende. Habe ich drüber gesprochen mit Wirtschaftsjournalist Nicolas Liefen. Nicolas, Trendwende, was heißt das überhaupt?
1: Ja, also Trendwende, den Begriff nehmen die in den Mund im Zusammenhang mit ihren neuen E-Modellen, also elektrischen Modellen. Wer sich damit so ein bisschen befasst hat, hat das mitbekommen. ID Neo, ID Cross, ID Polo. Da werden viele sagen, kenne ich doch irgendwoher. Ja, machen die ganz absichtlich, damit man dieses Retro-Feeling so ein bisschen hat. Also ID Polo ist der elektrische. Und es gibt ganz, ganz viele negative Meldungen zum Konzern. Aber es gibt halt auch positive Nachrichten. Und gerade zum ID Polo, da sind die Fachmedien so, die Influencer, die Experten, dass sie sagen, naja, VW hat mal lange gesagt, die haben irgendwie die E-Mobilität verschlafen. Jetzt haben sie wirklich aufgeholt und ich will keine Werbung machen, um ganz ehrlich zu sein, aber ich war mit dem Prototypen unterwegs und ehrlich gesagt, da hat sich schon was getan. Die haben jetzt so eine erste Version rausgebracht, die Launch Edition, die war vergriffen binnen ein paar Stunden. Die haben jetzt mehrere Zehntausende Vorbestellungen auf Europa-Ebene. Also da tut sich richtig was. Muss dazu sagen, ist ja auch gerade eben so ein bisschen der Trend. Wir haben eine Autoprämie in Deutschland bis 6.000 Euro. Wir haben teure Sprit, da greifen halt Leute eher zum E-Auto. Zur Wahrheit gehört aber auch dazu, in der Basisversion kostet das Ding 25.000 Euro, also knapp drunter. Und wenn du ein bisschen was drin haben willst, größere Batterie, ein paar Extras, dann musst du halt ganz schnell mal 10.000 Euro und mehr, nochmal mehr auf den Tisch legen.
0: Okay, aber was bedeutet Trendwende denn jetzt für die Sparpläne bei VW? Da geht es ja auch um Jobs und ganze Standorte, ne?
1: Exakt. Das ist der eigentliche Punkt. Nun muss man einfach dazu sagen, VW, die sind so im Massengeschäft, im Volumengeschäft unterwegs. Also stellen jetzt nicht 5 Autos her und die sind wahnsinnig teuer, sondern für die breite Masse. Und da ist der Gewinn halt in der Regel nicht so wahnsinnig hoch. Also nur um sich mal eine Vorstellung machen zu können. Von 100 Euro Umsatz bleiben bei VW 2,80 Euro Gewinn übrig. Das ist jetzt nicht so wahnsinnig viel. Mhm. Und dann muss man auch sagen, selbst wenn der ID Polo sich verkaufen lässt wie geschnitten Brot, der wird halt nicht in Deutschland produziert, sondern in Spanien. So, nimmt dann ja, wenn es gut läuft, so ein bisschen den Druck vom Konzern, aber die Sparpläne werden beibehalten werden und zwar deswegen, weil die sind ausgelegt auf so 11 bis 12 Millionen Autos pro Jahr. Zurzeit verkaufen sie 9 Millionen, Tendenz fallen. Dann kennen wir es alle aus den USA, die Zölle drücken noch dazu, China ist ein schwacher Markt. Ach, die Konkurrenz wird größer, das muss man auch sagen. Also es wird Einschnitte geben und es werden viele sagen, im Augenblick ist aber so ruhig da. Ja, das liegt daran, dass die Werksferien haben, aber hinter den Kulissen, da brodelt es schon ganz gewaltig.
0: In einigen Medien wurde ja auch schon über das Ende vom VW-Konzern spekuliert. Kann das passieren?
1: Das höre ich immer wieder und ich halte das ehrlich gesagt für ausgeschlossen. Also dieser Konzern wird sich anpassen müssen. Viele sagen, der ist zu groß, zu unbeweglich, zu teuer. Das ist auch so. Und es wird Jobs kosten, macht es jetzt schon. Aber dass da Standorte verloren gehen, sehe ich ehrlich gesagt noch nicht so, weil der Widerstand im Konzern so groß ist. Also man wird sich da ein bisschen hinschrumpfen, sicherlich auch Unternehmensbeteiligungen abstoßen. Sind ja übrigens auch im Fußball engagiert. Also da werden sie sicherlich das Engagement so ein bisschen zurückfahren. Aber wir sehen ja schon, was passiert. Also die verlagern die Produktion nach Spanien, nach Osteuropa, die bauen in China für China und die haben vor allen Dingen noch ein ganz, ganz dickes Geldpolster, 30 Milliarden Euro. Also die werden sich verändern bei VW, aber die werden nicht weg sein.
0: Was die Trendwende bei VW zu bedeuten hat, das hat uns Nicolas Liefen erklärt. In zwei Songs gucken wir noch mal ein bisschen tiefer rein und gucken auch mal auf den globalen Markt.

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0: Absalon und Berg mit Kaputte Diamanten habt ihr hier gehört bei Deutschlandfunk Nova. Die deutsche Autoindustrie ist in der Krise. VW hat eine Trendwende angekündigt und manche Medien spekulieren schon, ob der Konzern bald zugrunde geht. Habe ich gerade schon drüber gesprochen mit Wirtschaftsjournalist Nicolas Liefen. Nicolas, man hat aber auch schon so das Gefühl, es geht allen großen deutschen Herstellern so. Ist das so?
1: Also früher war so unser Modell, das muss man dazu sagen, wir bauen irgendwie Autos, dann exportieren wir die in alle Welt und keiner kann es besser als wir. Vor allen Dingen mit unserem schönen Verbrennermotor. Fahrwerktechnik gehört auch dazu, aber der Verbrenner war uns ja wichtig. Und wenn wir das Ausland überhaupt genutzt haben, Asien, China und so weiter, vor allem, weil es da günstige Arbeitskräfte gab, das war so unsere Werkbank, hat man immer gesagt. Und das hat sich jetzt gedreht. Also Autos können halt auch andere. Erstens, weil sie gelernt haben. Viele sagen ja, die haben abgekupfert. Aber vor allem, weil sich vieles verändert hat. Also E-Motor. Ich sage halt, das kann halt fast jeder. In jedem Staubsauger steckt ein E-Motor. So, jetzt brauchst du noch einen Akku, ein paar Rohstoffe. Haben sich China vor allen Dingen gesichert, Software, KI und so weiter und so weiter. Und in der Zwischenzeit tummeln sich auf diesem Kuchen halt nicht nur deutsche Hersteller, sondern ganz, ganz viele andere auch noch. Und dann wird der Kuchen halt ein Stück weit kleiner. Das ist so. Und der Druck, deswegen nimmt der Druck halt zu.
0: Ja, du hast gerade schon China angesprochen. Das heißt ja auch immer, die großen Konkurrenten kommen aus China. Aber so viele chinesische Autos sieht man hier jetzt ja gar nicht, ne? Kommt das noch?
1: Ja, sieht man doch. Also hast du recht. Also sieht man noch nicht so, aber nimmt doch schon deutlich zu. Also im Augenblick, der Anteil bei den Neuzulassungen liegt so bei 2,5%. Also jedes 40. Auto ist ein Chinese. Aber wenn man sich die Zahlen anguckt, dann sieht man halt, dass sich der Anteil verdoppelt hat jetzt binnen eines Jahres. Und wir haben einzelne Hersteller, da hat es sich versiebenfacht. So, und der Punkt ist, wir haben in China so 100 bis 200 Autohersteller gehabt. Ein Teil ist auch in die Insolvenz gegangen oder gibt es zum Teil gar nicht mehr. Aber viele produzieren einfach noch weiter und in China läuft die Wirtschaft nicht gut. Was machen die mit ihren Autos? Packen die aufs Schiff und exportieren die nach Europa und nach Deutschland. Das heißt, der Druck wird zunehmen und wir haben viele, viele Hersteller, die da sind, MG und NIO und BYD, muss man mal drauf achten, wenn die an einem vorbeifahren. Das sind so die ganz großen Marken und wie gesagt, die werden noch weiter auf den Markt drücken. Aber, so und jetzt kommt der Haken, aber wir haben so eine ähnliche Diskussion schon mal gehabt in den 1990er Jahren. Da haben alle gesagt, oh, die Japaner kommen billiger und besser ausgestattet und so weiter. Da lag der Marktanteil mal maximal bei 15%, zurzeit noch bei knapp 10%. Das heißt, jedes 10. Auto aus Japan, also überrollt haben die uns nicht und jetzt müssen wir mal abwarten, wie es mit China läuft.
0: Lass zum Schluss nochmal auf die Jobs gucken in der deutschen Automobilbranche. Würdest du sagen, die haben jetzt bei den aktuellen Entwicklungen noch eine Zukunft?
1: Ja, das meine ich. Also jetzt Produktion ist jetzt immer so eine Sache, die läuft halt woanders schon auch billiger, aber viel in der Produktion bleibt auch erhalten. Haben wir gerade bei BMW gesehen, die bauen Arbeitsplätze ab, aber in der Produktion eben gerade nicht, weil wir brauchen hier Leute auch, die hier arbeiten. Wir brauchen Leute im Service, in der Werkstatt, in der Wartung und so weiter. Und wir brauchen auch im Automobilbau Leute, die weiterentwickeln bei der Software, bei KI, bei Technik, bei Karosserie, bei Fahrwerk und so weiter und so weiter. Vielleicht muss man es nochmal einordnen. VW baut jetzt viele Arbeitsplätze ab, das ist schon klar. Also es können am Ende tatsächlich mehr als 100.000 weltweit sein. Aber bleibt trotzdem auch in Deutschland noch einer der größten Arbeitgeber. Auch die Automobilhersteller sind das nur, worauf sich die jüngeren Leute einstellen müssen. Man wird wahrscheinlich nicht mehr bei einem Unternehmen anfangen und bei dem Unternehmen hört man auch auf, sondern es wird ganz viele Jobswechsel geben. Man wird sich fortbilden müssen. Ich sag mal so ein bisschen überspitzt, du fängst vielleicht im Automobilbau an und irgendwann landest du bei KI und dann im Handwerk und dann im Pflegeberuf. Wie gesagt, das ist jetzt ein bisschen überspitzt, aber das wird viel flexibler werden müssen in Zukunft, als es heute noch ist.
0: Über die Lage der deutschen Autobranche und die Zukunft von Jobs und Standorten habe ich gesprochen mit Wirtschaftsjournalist Nicolas Liefen und Bea Badoubi spielt jetzt hier für uns California.

0: Das war Macy Peters mit Questions bei Deutschlandfunk Nova. Und jetzt kommt Inga Gebauer.
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2: Eine psychische Störung oder Krankheit sagt vielleicht auch etwas aus über die eigene Lieblingsfarbe. Ein Forschungsteam hat mehrere Studien mit den Daten von rund 4000 Testpersonen neu ausgewertet und schreibt im Fachjournal Frontiers in Psychology, Menschen mit Depressionen mögen vor allem blau, mit Angststörungen grau und mit Schizophrenie schwarz. Es gab einen deutlichen Unterschied zu gesunden Testpersonen. Die nannten am häufigsten gelb als Lieblingsfarbe, vor grün, rot und blau. Woran das liegt, weiß man nicht genau. Vielleicht verändern psychische Störungen, wie unser Gehirn visuelle Reize verarbeitet. Und die Lieblingsfarbe kann sich nach einer Behandlung auch wieder ändern. Bei gesunden Menschen scheint übrigens auch der kulturelle Hintergrund eine Rolle zu spielen. Bei Personen aus Europa ist blau besonders beliebt, bei Personen aus asiatischen Ländern eher rot und gelb. Raus ins Grüne, in den Wald. Das tut gut und wird gerne empfohlen, um Stress abzubauen oder die Batterien mal wieder aufzuladen. Untersuchungen dazu gibt es einige. Zwei Forscherinnen vom Max-Planck-Institut haben sich mehr als 50 Studien und gut 60 Experimente nochmal angesehen. Und sie finden, die positiven Effekte der Natur aufs Wohlbefinden werden zu sehr auf die Erholung nach Erschöpfung verengt. Dabei gibt es Hinweise darauf, dass Natur auch sonst gut tut, quasi bei neutralem Ausgangsniveau. Sie kann demnach die Konzentration schärfen und die geistige Leistungsfähigkeit steigern, auch ohne vorherigen Erschöpfungszustand. Weil das bisher aber nicht so breit erforscht wurde, wird der ganz alltägliche Nutzen von grüner Natur nach Ansicht der Wissenschaftlerin aber noch nicht so gut verstanden. Von mehr Forschung dazu könnte zum Beispiel die Stadtplanung profitieren. Im Amazonas-Regenwald in Südamerika gab es vor etwa 2000 Jahren eine weitere bisher unbekannte Zivilisation. Ein internationales Archäologieteam hat in Brasilien Überreste dieser untergegangenen Kultur entdeckt, darunter Erdhügel, Gräben und Dämme. Für die Studie im Fachmagazin Nature hatten die Forschenden Laserscans vom Flugzeug ausgemacht und geometrische Muster gefunden. Durch das sogenannte LIDAR-Verfahren werden auch Strukturen sichtbar, die inzwischen von Pflanzen überwuchert sind. Errichtet wurden die Bauten und Anlagen wohl über einen Zeitraum von fast 1500 Jahren. Die Forschenden haben die alte Zivilisation Akiri genannt. Sie umspannte ein Gebiet etwa halb so groß wie Deutschland. Hochrechnungen zufolge könnten damals in der Region im westlichen Amazonasbecken bis zu 3 Millionen Menschen gelebt haben. Viel mehr als heutzutage. Warum die alte Akiri-Kultur dann verschwand, ist nicht bekannt.
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0: TLC mit No Scrubs waren das hier bei Deutschlandfunk Nova. Wisst ihr, wie Chemnitz früher mal hieß? Also ich sag's ganz ehrlich, ich hatte da eine Bildungslücke, aber dank Kraftklub weiß ich's jetzt.
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0: Karl-Marx-Stadt, so hieß Chemnitz, als es die DDR noch gab. Und so heißt auch ein Song von Kraftklub. Worin es in dem Song geht, das ist so dieses Gefühl, dass Kraftklub mit Ostdeutschland und ihrer Heimatstadt verbinden. Sie singen zum Beispiel "Ich bin ein Verlierer, Baby". Das ist ein Zitat von dem Song "Loser" von Beck. Und das könnte zum einen für Nostalgiegefühl stehen, zum anderen aber auch für dieses Gefühl, abgehängt zu sein. Darüber spricht Kraftklub-Sänger Felix Kummer auch in der ZDF-Doku-Serie Germania.
2: Wir haben halt diesen Minderwertigkeitskomplex. Der ist wirklich super tief verankert. Woher der kommt, weiß ich nicht so genau. Und ich weiß auch nicht, wie der weggehen könnte, aber ich weiß, dass es den gibt.
0: Und bei Felix, da hört man auch so ein bisschen Kritik an diesem Gefühl raus.
2: Und dann fährst du mal nach Aachen, Alter, oder nach Bochum und guckst dir das dort an, wie es dort aussieht. Dann guckst du dir die schön gemachten Straßen an in der Uckermark oder wie alles schön renoviert ist in Dresden und denkst so, Alter, das ist irgendwie, irgendwas muss das was anderes sein.
0: Und damit, finde ich, ist Karl-Marx-Stadt ein Song, der irgendwie alle anspricht, die sich abgehängt fühlen. Also egal, ob in Ost- oder in Westdeutschland. Und Karl-Marx-Stadt von Kraftklub, das hören wir jetzt.

0: Happy Now von Licky Lee war das. Ihr hört Deutschlandfunk Nova mit mir, Sarah Brendel, beziehungsweise ihr habt Deutschlandfunk Nova mit mir gehört. Ich verabschiede mich jetzt in den Samstagabend. Schön war's mit euch. Hier geht's jetzt weiter mit Musik und ab 19 Uhr mit elektronischer Musik im Club der Republik. Schon mal einstimmen, falls heute Abend noch gedanced wird. Hört sich doch gut an. Habt einen schönen Abend. Tschüss.
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1: Um 18 Uhr mit Amelie Fröhlich. Die EU-Innenminister treffen sich Dienstag zu einer Dringlichkeitssitzung. Thema sind die Ereignisse in der spanischen Exklave Ceuta. Die Sondersitzung hatten 22 europäische Staats- und Regierungschefs in einem Brief gefordert, darunter auch Kanzler Friedrich Merz. In dem Schreiben heißt es, es dürfe nicht der Eindruck entstehen, dass eine illegale Einreise in die EU möglich ist. Spaniens Ministerpräsident Pedro Sanchez reagierte auf die Kritik und betonte, dass Ceuta nicht zum Schengen-Raum gehört und Migranten von dort nicht einfach in andere EU-Länder weiterreisen können. Inzwischen sind fast alle der rund 50.000 Migranten aus der spanischen Exklave nach Marokko zurückgekehrt. Behörden zufolge stieg die Zahl der Todesopfer auf 67. In Hamburg haben sich rund 300.000 Menschen an der Demo zum Christopher Street Day beteiligt. Das haben Polizei und Veranstalter gesagt. Die Teilnehmenden setzten ein Zeichen für Vielfalt und Toleranz. Auch in Bonn ist heute CSD. In beiden Städten gab es zu Beginn eine Schweigeminute für die Opfer des Anschlags in Berlin. Vor einer Woche hatte ein mutmaßlicher Islamist mit einem Auto mehrere Menschen angefahren und weitere vermutlich mit einer Machete attackiert. Eine Frau starb. Etwa 30 Menschen wurden verletzt. Der 21-jährige Attentäter wurde später von der Polizei erschossen. Um für Sicherheit zu sorgen, sind sowohl beim CSD in Bonn als auch in Hamburg mehr Polizisten im Einsatz als ursprünglich geplant. Der Iran hat nach Angaben Kuwaits ein Regierungsgebäude und weitere Einrichtungen in dem Golfstaat angegriffen. Auch Fahrzeuge eines Unternehmens sind laut Außenministerium mit Drohnen attackiert worden. Kuwait ist in dem Krieg der USA und Israels gegen den Iran schon häufiger das Ziel von Attacken geworden. Sie richten sich vor allem gegen Stützpunkte des US-Militärs. Zuletzt waren in der Straße von Hormuz wieder zwei Tanker angegriffen worden. Nach britischen Angaben wurde ein Schiff getroffen und der Maschinenraum beschädigt. Auch ein weiterer Tanker meldet einen Beschuss. Verletzte gab es bei den Vorfällen nicht. Der nepalesisch-britische Bergsteiger Nirmal Pujar ist bei einem Lawinenunglück in Pakistan gestorben. Pujar ist durch mehrere Rekorde bekannt geworden. Unter anderem hatte er 2019 alle 8000er in 189 Tagen bestiegen. Eine Netflix-Doku machte ihn zum Bergsteiger-Star. Pujar war auf einer Tour am Berg Broad Peak in Pakistan unterwegs, zusammen mit 9 anderen Extrembergsteigern. Nach einer Lawine am Donnerstag war der Kontakt zu der internationalen Gruppe abgerissen. Gestern waren schon 3 Leichen gefunden worden. Nach den anderen Bergsteigern wird noch gesucht. Der Broad Peak ist der 12. höchste Berg der Welt und gilt als einer der anspruchsvollsten 8000er.
0: Das Wetter.
1: In der Mitte, im Süden und Osten sind zum Teil heftige Gewitter möglich. Ansonsten ist es noch oft sonnig und trocken bei 20 bis 31 Grad. Morgen viel Sonne, nur in Alpennähe nachmittags einzelne kräftige Gewitter. Dazu Temperaturen zwischen 21 und 34 Grad.
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1: Um 19 Uhr mit Amelie Fröhlich. Die EU-Innenminister treffen sich Dienstag zu einer Dringlichkeitssitzung. Thema sind die Ereignisse in der spanischen Exklave Ceuta. Die Sondersitzung hatten 22 europäische Staats- und Regierungschefs in einem offenen Brief gefordert, darunter auch Kanzler Friedrich Merz. In dem

0: Schreiben heißt es, es dürfe nicht der Eindruck entstehen, dass eine illegale Einreise in die EU möglich ist. Spaniens Ministerpräsident Pedro Sanchez reagierte auf die Kritik und betonte, dass Ceuta nicht zum Schengen-Raum gehört und Migranten von dort nicht einfach in andere EU-Länder weiterreisen könnten. Inzwischen sind fast alle der rund 50.000 Migranten aus der spanischen Exklave nach Marokko zurückgekehrt. Behörden zufolge stieg die Zahl der Todesopfer auf 67. In Griechenland breiten sich die Waldbrände weiter aus. Die größten sind in der Nähe der Hauptstadt Athen. Mehrere Orte mussten evakuiert werden. Weitere Brände gibt es auf der Halbinsel Peloponnes und auf Kreta. Auch in anderen Ländern in Südeuropa gibt es Waldbrände, zum Beispiel in Spanien oder auch in Frankreich. Das Feuer in der Nähe von Bordeaux ist nach Angaben des französischen Innenministeriums inzwischen unter Kontrolle. Es ist demnach das größte Feuer in Frankreich seit fast 80 Jahren. Auch in mehreren Urlaubsregionen in der Türkei toben Brände. In Hamburg haben sich rund 300.000 Menschen an der Kundgebung zum Christopher Street Day in Hamburg beteiligt. Das ist ein neuer Rekord. Diese Zahl haben sowohl Polizei als auch Veranstalter genannt. Auch in Bonn gab es heute eine CSD-Parade. Und in beiden Städten erinnerten die Menschen zu Beginn in einer Schweigeminute an die Opfer des Anschlags in Berlin. Vor einer Woche hatte ein mutmaßlicher Islamist mit einem Auto mehrere Menschen angefahren und weitere vermutlich mit einer Machete attackiert. Eine Frau starb, etwa 30 Menschen wurden verletzt. Bei Köln in Nordrhein-Westfalen ist der Rheinpegel so niedrig wie noch nie. Heute Mittag lag er bei 67 Zentimetern, gemessen vom Wasserstraßen- und Schifffahrtsamt. Grund für den niedrigen Stand ist, dass es so lange nicht richtig geregnet hat. Schiffe dürfen zwar weiterfahren, aber teilweise nur weniger Ladung transportieren. An anderen Orten führt der Rhein noch weniger Wasser. Gestern lag der Pegel bei Kaub in Rheinland-Pfalz bei nur 25 Zentimetern. Das ist der tiefste Stand seit 8 Jahren.
1: Das Wetter.
0: Der Abend geht oft freundlich und trocken zu Ende. Stellenweise kann es aber auch Schauer und Gewitter geben. In der Nacht zum Beispiel im Alpenvorland. Die Temperaturen sinken im Laufe der Nacht auf 20 bis 7 Grad. Morgen ist es oft sonnig. Nur in Alpennähe kann es am Nachmittag einzelne starke Gewitter geben. Im Norden 21 bis 26 Grad, sonst 25 bis 34 Grad.
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2: Hi und guten Abend. Ja, auf dass er gut wird. Am letzten Samstag, spät am Abend, da kamen noch die traurigen Nachrichten von der CSD-Parade in Berlin. Und da stehen ja noch weitere große Paraden in der Hauptstadt an. In den nächsten Wochen zum aktuellen Stand der Planung in Berlin, später mehr, schon gleich in wenigen Minuten, alles zum neuen Kapitel des legendären Acts Datapunk von Anthony Rother. Bis um Mitternacht haben wir hier noch eine Menge Zeit. Ich freue mich, dass wir die miteinander verbringen. Schön, dass ihr hier seid. Mein Name ist Mike Litt.

0: Ihr seid im Club der Republik und ich habe euch noch vor ein paar Wochen erzählt, wie ich auf der britischen Insel Jersey war. Die liegt näher an Frankreich als an Großbritannien. Es ist dort eigentlich alles britisch, aber irgendwie auch ziemlich französisch. Und die haben da ein kleines, feines Schallplattengeschäft. Und als ich da war, da habe ich gestaunt, wie sich dort die Alben von Barry Can't Swim stapelten. Ich dachte mir, den mögen sie hier wirklich sehr, diesen DJ aus Schottland. Ja, und ich kann mir vorstellen, dass sie seine neue Single jetzt noch viel höher stapeln werden. Denn Barry Can't Swim hat einen französischen Track produziert. Dance, Dance, Dance, der Titel auf Englisch, aber gesungen in französischer Sprache. Und das ist etwas für den Sommer, nicht nur zwischen England und Frankreich, auch hier bei uns im Club der Republik.
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Anthony Rother, den haben wir auch schon öfter hier im Club der Republik auf Deutschlandfunk Nova gehört. Der prägt seit Jahrzehnten die deutsche Elektronikszene. Auch DJ Hell und Sven Feeth haben ihm eine Menge zu verdanken. Rother hat zeitweilig die Musik von beiden produziert. Er selber ist definitiv kein Unbekannter, aber was die etlichen Alter Egos seine eigenen Projekte betrifft, da hat er am meisten nachhaltig Eindruck hinterlassen mit dem Projekt Datapunk. Das ist, kann man sagen, sein Projekt-Hit im kollektiven Gedächtnis. Und damit hat er über die Jahre viele Fans versammelt. Ja, und deshalb, und das ist durchaus konsequent und macht auch Freude, setzt er Datapunk mit dem neuen Jubiläumsalbum 20 Years nochmal speziell in Szene. Ein Track darf dabei natürlich nicht fehlen, nämlich dieser hier.

Never von Datapunk, dem Projekt von Anthony Rota, das es auch schon ziemlich lange gibt und das er eigentlich vor rund 10 Jahren einäschern wollte, weil er einfach keine Lust mehr hatte, immer wieder den eben gehörten Track Father zu spielen. Mittlerweile hat er sich damit arrangiert, genauso wie, sagen wir mal, Coldplay auch kein Konzert ohne Viva La Vida beenden können. Das Spannende jetzt an dem neuen Datapunk-Album ist, rund um Father, um diesen Track hat Rota geguckt, dass er für die Fans und auch für die neuen Hörer und Hörerinnen Klangfacetten präsentiert und eben auch Tracks bietet, die eben keine skurrilen, völlig von den Originalen entfremdeten Remixes sind, sondern eben nuancierte Details, die eben auch zeigen, wie sich Rota weiterentwickelt hat über die Jahre, wie hier in As

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Ihr seid im Club der Republik und so wie ihr die Luft gerade im Moment erlebt, ist sie hoffentlich auch erträglich. Vor einigen Wochen und in den letzten Tagen, da musste man zum Lachen und Durchatmen in den Keller gehen. In Wien, da geht man noch ein bisschen tiefer, um Clubkultur zu zelebrieren. Rave in der U-Bahn. Stationsrave oder Stationsrave nennt man das dann und das gibt es wieder am kommenden Wochenende. Gab es auch schon in den letzten beiden Jahren, immer über das komplette Wiener Underground-Netz verteilt. Passt in diesem Jahr angesichts der Temperaturen aber besonders gut. Falls ihr in Wien seid am kommenden Wochenende, erwartet nicht, dass ihr noch Tickets kurzfristig am Automaten für den Stationsrave bekommt. Kümmert euch lieber jetzt schon.

Die Stimme kennt ihr hier schon auf Deutschlandfunk Nova, Ines von Edna. Die hat für uns auch schon live gespielt hier bei uns im Funkhaus, war aber nun auch im Studio mit Griffin und Band für diesen Club-Track. Ja, Club, Stichwort Club. Wie kann man dem Club oder den Clubs in der Krise helfen? Man möchte in Berlin, da sprachen wir auch neulich schon drüber, all den Partymacherinnen und Partymachern bei der Grundsteuer entgegenkommen. Das könnte ein Pflaster sein für all diejenigen, die mit steigenden Kosten zu kämpfen haben. Das ist in Berlin bisher aber auch nur angedacht, noch nicht endgültig beschlossen. In Großbritannien will der neue Premierminister landesweit noch ein bisschen mehr tun. Ab Anfang 2027 soll die Gewerbesteuer nochmals gesenkt werden, um die Clubkultur zu erhalten. Und zwar eine Senkung in der Summe von 20%. Und das ist dann auch noch ein bisschen mehr als einfach nur ein Pflaster.

Das letzte Wochenende in Berlin. Traurig. Die CSD-Parade endete abrupt und tragisch, aber da sind ja noch weitere Paraden geplant. Der Zug der Liebe und Rave the Planet. Da können bei der Planung die traurigen Ereignisse vom vergangenen Wochenende natürlich nicht unberücksichtigt bleiben. Die Organisatoren und Planer vom Zug der Liebe haben schon klar gesagt, kein Zug der Liebe in diesem Jahr Ende August. Rave the Planet soll allerdings wie geplant am übernächsten Wochenende stattfinden. Ich denke aber, erst am nächsten Wochenende können wir hier wirklich konkret darüber sprechen. Ich habe jetzt hier noch neue Musik von einem Fußballspieler für euch, einem Nationalspieler tatsächlich, von David Raum. Der ist im Fußballleben Verteidiger und wie vor Jahren der Duisburger Verteidiger Joachim Hopp hat er seine Liebe für Hausmusik entdeckt. Raum macht das unter dem Namen Rumor. Er spielt aus der Verteidigung nicht so schnell nach vorne, sondern eher deep. Und das hören wir uns an und dann hören wir gleich hier in wenigen Minuten, wer heute Abend noch alles bei uns auflegen wird.

Ihr seid im Club der Republik. Das hier ist Deutschlandfunk Nova und bis um Mitternacht kümmern sich vier Frauen hier bei uns um die Musik. Das erste DJ-Set gleich nach den Nachrichten gibt's von Nurmiri. Die kennt ihr schon vom vergangenen Samstag. Heute Part 2 von ihrem DJ-Set Nurmiri. Noch nicht bekannt bei euch ist En Madria. Die wird euch auf jeden Fall herausfordern. Die Frau spielt sehr schnell. Es ist kein Techno. Ich nenne es mal pulsierend euphorisch. En Madria. Dann viel deeper mit auch sehr viel Groove. Anschließend im Set von Franziska Kracht. Die könnte euch als Radiofrau in Berlin und im Umfeld bekannt sein. Ja, und dann noch sehr kompromisslos, schnell und mit Schlagkraft bis um Mitternacht Linda Elaine vom Monkey Circus Kollektiv. Ja, das sind unsere Kapitäninnen auf der Soundreise bis um 24 Uhr. Wir treffen uns gleich nach den Nachrichten hier, um mit diesen Frauen an Bord zu gehen.

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1: Um 20 Uhr mit Amelie Fröhlich. Die EU-Innenminister treffen sich Dienstag zu einer Dringlichkeitssitzung. Thema sind die Ereignisse in der spanischen Exklave Ceuta. Die Sondersitzung hatten 22 europäische Staats- und Regierungschefs in einem Brief gefordert, darunter auch Kanzler Friedrich Merz. In dem Schreiben heißt es, es dürfe nicht der Eindruck entstehen, dass eine illegale Einreise in die EU möglich ist. Spaniens Ministerpräsident Pedro Sanchez reagierte auf die Kritik und betonte, dass Ceuta nicht zum Schengen-Raum gehört und Migranten von dort nicht einfach in andere EU-Länder weiterreisen können. Inzwischen sind fast alle der rund 50.000 Migranten aus der spanischen Exklave nach Marokko zurückgekehrt. Behörden zufolge stieg die Zahl der Todesopfer auf 67. In Hamburg haben sich rund 300.000 Menschen an der Kundgebung zum Christopher Street Day beteiligt. Das ist ein neuer Rekord.

0: Ort. Diese Zahl haben sowohl Polizei als auch Veranstalter genannt. Auch in Bonn gab es heute eine CSD-Parade. In beiden Städten erinnerten die Menschen zu Beginn in einer Schweigeminute an die Opfer des Anschlags in Berlin. Vor einer Woche hatte ein mutmaßlicher Islamist mit einem Auto mehrere Menschen angefahren und weitere vermutlich mit einer Machete attackiert. Eine Frau starb, etwa 30 Menschen wurden verletzt. Der Waldbrand in der Nähe von Bordeaux ist inzwischen unter Kontrolle. Nach Angaben der französischen Regierung breitet er sich nicht mehr aus. Noch dürfen aber nicht alle Menschen zurück in ihre Häuser und Wohnungen. Der Brand war vor mehr als einer Woche in einem Kiefernwald ausgebrochen. Es ist das größte Feuer in Frankreich seit fast 80 Jahren. Zehntausende Hektar Land wurden verwüstet. Rund 220.000 Menschen mussten sich in Sicherheit bringen. In Griechenland dagegen breiten sich die Waldbrände weiter aus. Mehrere Orte westlich von Athen wurden evakuiert. Weitere Brände gibt es auf der Halbinsel Peloponnes und auf Kreta. Am Rande einer Demo in Schwerin ist der Hamburger Landeschef der AfD-Jugendorganisation Generation Deutschland angegriffen und verletzt worden. Nach Angaben der Polizei gibt es 3 Tatverdächtige. Laut einer Sprecherin ist der Zwischenfall vor Beginn der eigentlichen Veranstaltung passiert. Die genauen Hintergründe sind bisher unklar. Rund 420 Anhängerinnen und Anhänger der Generation Deutschland haben am Nachmittag im Schweriner Stadtzentrum demonstriert. Es gab auch eine Gegendemo mit 460 Teilnehmenden.
1: Das Wetter.
0: Der Abend geht freundlich und trocken zu Ende, jedenfalls meistens. Stellenweise kann es aber auch Schauer und Gewitter geben. In der Nacht zum Beispiel im Alpenvorland. Die Temperaturen sinken im Laufe der Nacht auf 20 bis 7 Grad. Morgen wird es oft sonnig. Nur in Alpennähe kann es am Nachmittag einzelne starke Gewitter geben. Im Norden dazu 21 bis 26 Grad, sonst 25 bis 34 Grad.
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2: Das erste Set heute Abend von Numiri. Die hat schon am letzten Samstag bei uns gespielt. Ihr Set wird jetzt fortgeführt, dementsprechend ein bisschen mehr Energie noch. Habt hier eine gute Zeit mit Numiri.

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1: Part 2 von Numiris DJ-Set gerade und jetzt hier zum ersten Mal bei uns in Madria. Ja, und

spielt recht schnell, es ist kein Techno, es ist pulsierend, euphorisch, macht auf jeden Fall Freude. Ich hoffe, die habt ihr definitiv mit M. Madrid.

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1: En Madrea war ziemlich schnell unterwegs eben. Jetzt wird's deep und es wird sehr groovig hier mit Franziska Kracht. Leute aus Berlin und dem Umfeld kennen sie dort als Radiofrau. Heute ist sie hier bei uns. Viel Freude mit Franziska Kracht.

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1: Nachdem er Deepen Set von Franziska kracht, jetzt noch ein schnelles mit viel Energie bis um Mitternacht von Linda Elaine vom Monkey Circus Kollektiv. Also habt die beste Zeit mit Linda Elaine.

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Ihr hört das DJ-Set von Linda Elaine bis um Punkt Mitternacht. Dann endet hier der Sound natürlich nicht, aber wir treffen uns am kommenden Samstag wieder um 19 Uhr. Ich werde euch persönlich begrüßen. Bis dahin wünsche ich euch ein schönes Wochenende, eine gute Zeit, alles Liebe und Gute. Mein Name ist Mike Litt.

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